Tag zusammen. Schön, dass ihr zuhört. Es gibt neue Mucke von Miley Cyrus. Nein, Moming. Die heißt ja jetzt nur noch Miley. Also es gibt neue Musik von Miley. Hat ihren Namen jetzt geändert. Der Nachname wurde sozusagen aussortiert. Und passend zu dieser Neuerung erscheint auch schon bald ein brandneues Album von Miley. Die erste Single daraus ist letzten Freitag schon rausgekommen. Bass Persuades, auf Deutsch in etwa der Bass überzeugt. Warte mal, habe ich hier irgendwo so eine kleine Hörprobe? Ja, hier da. Ja. Ihr hört's, das Ding hat ordentlich Wumms, zeigt musikalisch auch nochmal so eine neue Seite von Miley. Bisschen 80s-inspirierter Beat, elektrische Gitarre, damit reitet sie ja voll auf dem Zeitgeist. Und wir sind auf jeden Fall gespannt, wie der Rest des Albums dann klingen wird. Das erscheint am 18. September, dann hören wir auf jeden Fall mal hier rein. Bis dahin jetzt erstmal Miley mit ihrer neuen Single Bass Persuade.

Weißt du, früher, ne? Früher, da konntest du noch irgendwie jeden Tag bis 6 Uhr morgens feiern gehen und bis danach dann noch zur Uni oder so und dann schön aus dem Club raus um 6, noch Sonnenaufgang gucken, herrlich. Heute sehe ich auch häufiger mal den Sonnenaufgang, aber nicht, weil ich bis dahin wach bin, sondern weil ich da schon nicht mehr pennen kann. Alt werden ist auch nichts für schwache Nerven, ne? Echt. Kommt gut in den Morgen mit uns. Und wir bleiben jetzt aber nochmal, egal wie alt wir sind oder egal wie jung, einmal bleiben wir noch zusammen wach, bis die Wolken lila sind.

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1: Ich bin Katrin Müller. Im Zollkonflikt zwischen den USA und Kanada geht es Schlag auf Schlag weiter. Nach den jüngsten Zöllen aus Ottawa kommt prompt eine Antwort aus Washington. Die Trump-Regierung kündigte Einfuhrverbote für bestimmte Produkte aus dem Nachbarland an. 3 Tage nach dem haushohen Sieg der AfD über die regierende CDU in Sachsen-Anhalt treffen die Chefs der beiden Parteien im Bundestag aufeinander. Die AfD-Partei und Fraktionsvorsitzende Weidel eröffnet heute als Oppositionsführerin die Generaldebatte in der Haushaltswoche. Anschließend redet Bundeskanzler und CDU-Chef Merz. Gestern hatte bereits Finanzminister Klingbeil seine Pläne für das kommende Jahr verteidigt.
2: Kanzler Merz und Finanzminister Klingbeil sind in der Haushaltsdebatte von der Opposition scharf kritisiert worden. Sie warf der Regierung Rechentricks und rekordverdächtiges Chaos vor. Klingbeil hielt dagegen. Die Koalition habe schmerzhafte Kompromisse machen und bei Finanzhilfen und Subventionen kürzen müssen. Nur so entstünden Spielräume für Investitionen in die Zukunft. Die AfD kritisierte vor allem die hohe Verschuldung und warf der Regierung verfassungswidrige Buchungstricks vor. Fürs kommende Jahr sind Ausgaben von über 550 Milliarden Euro und insgesamt mehr als 200 Milliarden Euro neue Schulden geplant. Aus Berlin, David Riemer.
1: Der mutmaßliche Saboteur hinter den Angriffen auf Stromleitungen in 3 Bundesländern wollte offenbar weitermachen. NRW-Innenminister Reul sagte, im Moment spreche alles für einen Einzeltäter. Festgenommen wurde der 48-Jährige bei Aachen, nachdem er einer Polizistin verdächtig aufgefallen war.
3: Als die Polizei den Mann schnappte, hatte er weitere Sprengmittel dabei. Auch in einem Zelt im Unterholz fanden die Beamten Sprengladungen. NRW-Innenminister Reul sagt deshalb ziemlich deutlich, der war immer noch unterwegs und wollte weitermachen. Dieses Spiel ist beendet worden. Die Ermittler prüfen trotzdem weiter, ob noch jemand beteiligt war. Zoe Tassovali, Nachrichtenredaktion.
1: Zum Sport. Borussia Dortmund hat zum Auftakt der Ligaphase der Fußball-Champions League mit viel Mühe gewonnen. Gegen den spanischen Erstligisten FC Villarreal siegte der BVB mit 3:2. Und Deutschlands Basketballerinnen haben erstmals in ihrer Geschichte das Viertelfinale bei der WM erreicht. Das Team besiegte Außenseiter Südkorea bei dem Heimturnier in Berlin ungefährdet mit 94:56.
0: Das Wetter.
4: Ja, so langsam zieht der Regen aus der Nacht ab und es lockert auf. Die Tiefstemperaturen liegen zwischen 13 und 9 Grad. Und der Tag selbst startet dann mit einem Mix aus Sonne und Wolken und bis zu 21 Grad. Später kommt dann aber auch wieder Regen dazu.
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5: A44 Dortmund-Kassel zwischen Büren und Kreuz Wünnenberg-Haaren. 1 Kilometer Stau, 19 Minuten Zeitverlust. Wir wünschen allen unterwegs gute Fahrt.
4: Hallo zusammen, ich wünsche euch eine ganz schöne Nacht mit uns. Wir sind bei euch. Johanna Tänzer ist hier. Hi!
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alle zusammen. Johanna Tänzer ist hier. Herzlich willkommen im ganz frühen Mittwoch. Und ich habe jetzt hier gleich richtige 2000er-Vibes für euch. Dank Weedes und Teenage Dirtbag.

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1: Ich bin Katrin Müller. In der Haushaltswoche im Bundestag steht heute Vormittag der Etat des Kanzleramts auf der Tagesordnung. Die Debatte wird von der Opposition traditionell für eine Abrechnung mit der Politik der Regierung insgesamt genutzt.
2: Finanzminister Klingbeil plant fürs kommende Jahr Ausgaben von über 555 Milliarden Euro. Gleichzeitig soll die Neuverschuldung deutlich steigen. Insgesamt sind mehr als 200 Milliarden Euro neue Schulden vorgesehen. Ein großer Teil des Geldes soll in die Verteidigung fließen. Mehrere Milliarden Euro sind auch für die Unterstützung der Ukraine vorgesehen. Finanziert werden soll ein Teil der Mehrausgaben unter anderem durch höhere Steuern auf Tabak, Alkohol, Sekt und eine neue Plastikabgabe. Ab 2028 drohen allerdings Milliardenlücken im Haushalt. Aus Berlin, David Riemer.
1: Im Zollkonflikt zwischen den USA und Kanada geht es Schlag auf Schlag weiter. Nach den jüngsten Zöllen aus Ottawa kommt prompt eine Antwort aus Washington. Die Trump-Regierung kündigte Einfuhrverbote für bestimmte Produkte aus dem Nachbarland an. In Oslo wird heute der norwegische König Harald beigesetzt. Es werden Gäste aus verschiedenen europäischen Königshäusern und aus der Politik erwartet. Harald war Ende August im Alter von 89 Jahren gestorben.
3: Der norwegische König war im Volk sehr beliebt. Deshalb rechnet man damit, dass bis zu 200.000 Menschen in die Osloer Innenstadt strömen werden. Das gesamte Zentrum ist abgesperrt und die Polizei spricht von einem der größten Einsätze ihrer Geschichte. Um 12 Uhr wird der Sarg des Königs in einer Prozession vom Schloss bis zur Domkirche gebracht, wo mit einem Gottesdienst Abschied von ihm genommen wird. Beigesetzt wird er im Mausoleum in der Akershus Festung. Aus Oslo, Sigrid Harms.
1: Zum Sport. Borussia Dortmund hat zum Auftakt der Ligaphase der Fußball Champions League mit viel Mühe gewonnen. Im Duell mit dem spanischen Erstligisten FC Villarreal siegte der BVB mit 3:2. Überschattet wurde die Partie von der Auswechslung des Neuzugangs Konstantinos Karezas, der in der ersten Hälfte nach Kreislaufproblemen mit einer Trage vom Feld und ins Krankenhaus gebracht werden musste. Und Deutschlands Basketballerinnen haben erstmals in ihrer Geschichte das Viertelfinale bei der WM erreicht. Das Team besiegte Außenseiter Südkorea bei dem Heimturnier in Berlin ungefährdet mit 94:56 und trifft am Donnerstag auf Europameister Belgien.
4: Das Wetter.
5: Der Mittwoch startet mit Sonne und Wolken im Wechsel. Ab dem Nachmittag kann es dann aber nass werden. Und es ist ein bisschen kühler als die letzten Tage. Nur noch 21 Grad werden es maximal.
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6: Hier die aktuelle Verkehrslage. A1 Dortmund-Münster zwischen Kamener Kreuz und Hamm-Bockum-Werne. 1 Kilometer Stau, 5 Minuten Zeitverlust. Im weiteren Verlauf zwischen Flughafen Münster-Osnabrück und Münster-Nord 1 Kilometer stockender Verkehr. Und zusätzlich auf der A44 Dortmund-Kassel zwischen Büren und Kreuz-Wünnenberg-Haaren 1 Kilometer zähfließender Verkehr, 19 Minuten längere Fahrzeit. Wir wünschen allen unterwegs gute Fahrt.
5: Hallo, schönen guten Morgen. Johanna Tänzer ist hier, bin bei euch. Grüße gehen raus an alle, die jetzt schon wach sind oder die gerade von der Nachtschicht vielleicht nach Hause kommen. Wir machen das hier alles ganz entspannt zusammen, okay? Jetzt zum Beispiel mit dem Rag & Bone Man und Skin.
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0: Ach, einfach schön, ne?
1: Mr. Elton John, Can You Feel the Love Tonight?
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1: Ich bin Katrin Müller. Im Zollkonflikt zwischen den USA und Kanada geht es Schlag auf Schlag weiter. Nach den jüngsten Zöllen aus Ottawa kommt prompt eine Antwort aus Washington. Die Trump-Regierung kündigte Einfuhrverbote für bestimmte Produkte aus dem Nachbarland an. 3 Tage nach dem haushohen Sieg der AfD über die regierende CDU in Sachsen-Anhalt treffen die Chefs der beiden Parteien im Bundestag aufeinander. Die AfD-Partei und Fraktionsvorsitzende Weidel eröffnet heute als Oppositionsführerin die Generaldebatte in der Haushaltswoche. Anschließend redet Bundeskanzler und CDU-Chef Merz. Gestern hatte bereits Finanzminister Klingbeil seine Pläne für das kommende Jahr verteidigt.
2: Kanzler Merz und Finanzminister Klingbeil sind in der Haushaltsdebatte von der Opposition scharf kritisiert worden. Sie warf der Regierung Rechentricks und rekordverdächtiges Chaos vor. Klingbeil hielt dagegen, die Koalition habe schmerzhafte Kompromisse machen und bei Finanzhilfen und Subventionen kürzen müssen. Nur so entstünden Spielräume für Investitionen in die Zukunft. Die AfD kritisierte vor allem die hohe Verschuldung und warf der Regierung verfassungswidrige Buchungstricks vor. Fürs kommende Jahr sind Ausgaben von über 550 Milliarden Euro und insgesamt mehr als 200 Milliarden Euro neue Schulden geplant. Aus Berlin, David Riemer.
1: Der mutmaßliche Saboteur hinter den Angriffen auf Stromleitungen in 3 Bundesländern wollte offenbar weitermachen. NRW-Innenminister Reul sagte, im Moment spreche alles für einen Einzeltäter. Festgenommen wurde der 48-Jährige bei Aachen, nachdem er einer Polizistin verdächtig aufgefallen war.
3: Als die Polizei den Mann schnappte, hatte er weitere Sprengmittel dabei. Auch in einem Zelt im Unterholz fanden die Beamten Sprengladungen. NRW-Innenminister Reul sagt deshalb ziemlich deutlich, der war immer noch unterwegs und wollte weitermachen. Dieses Spiel ist beendet worden. Die Ermittler prüfen trotzdem weiter, ob noch jemand beteiligt war. Zoe Tassovali, Nachrichtenredaktion.
1: Zum Sport. Borussia Dortmund hat zum Auftakt der Ligaphase der Fußball-Champions League mit viel Mühe gewonnen. Gegen den spanischen Erstligisten FC Villarreal siegte der BVB mit 3:2. Und Deutschlands Basketballerinnen haben erstmals in ihrer Geschichte das Viertelfinale bei der WM erreicht. Das Team besiegte Außenseiter Südkorea bei dem Heimturnier in Berlin ungefährdet mit 94:56.
0: Das Wetter.
4: Der Mittwoch startet mit Sonne und Wolken im Wechsel. Ab dem Nachmittag kann es dann aber nass werden. Und es ist ein bisschen kühler als die letzten Tage. Nur noch 21 Grad werden es maximal.
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5: A40 Dortmund-Essen. Zwischen Dortmund-Hombruch und Dortmund-Barup. 1 Kilometer Stau. Wir wünschen allen unterwegs gute Fahrt.
4: Hallo, guten Morgen zusammen. Ja, wir starten zusammen. Ganz zerknautscht und vielleicht noch ein bisschen müde in diesen frühen Mittwoch rein. Johanna Tänzer ist hier. Hi.

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1: So, die Hälfte der Woche kommt heute auf die Haben-Seite. Der frühe Mittwoch, wie schön. Und Kollege Kevin Zimmer, du weißt jetzt schon, was heute wichtig ist, ne?
2: Ja, heute wieder mal ein unangenehmer Tag für Kanzler Merz. Der hat ein paar mehr in der letzten Zeit davon.
1: Ja.
2: So, der muss zur Generaldebatte antreten. Es geht um den Etat im Kanzleramt. Aber traditionell nutzt die Opposition die Gelegenheit auch, um gegen die Politik der Regierung zu wettern und um mit der Politik abzurechnen. Also für Kanzler Merz gibt es sicherlich ein paar schönere Termine als der nachher im Bundestag.
1: Dann könnte das heute der Tag werden, an dem wir den klassischen Personalausweis begraben. Also zumindest ein bisschen irgendwie. Ne?
2: Ja, heute wird der digitale Personalausweis vorgestellt. In Zukunft können wir dann unseren Personalausweis via App auf dem Handy dabei haben.
1: Wow.
2: Und müssen nicht mehr diese Scheckkarte irgendwie einstecken. Die App wird heute in Berlin vorgestellt. Sie könnte schon ab nächsten Jahr eingeführt werden.
1: Und die haben wir dann natürlich auf unserem neuesten iPhone.
2: Ja, die Apple-Jünger sind schon ganz aufgeregt. Heute stellt Apple sein neues iPhone vor. Es soll klappbar sein.
1: Boah, ey, mit diesen Klapphandys, ne? Die 2000er haben angerufen und wollen ihr Handy zurück. Ich hatte so eins.
2: Ehrlich?
1: Dieses pinke von Motorola. Ach, kennst du
2: ja,
1: das?
2: Ja, nicht schön, muss
1: Doch,
2: ich ganz ehrlich sagen.
1: Doch, war toll. Was feiern wir denn heute noch bei uns im Programm?
2: Ja, nicht nur das Klapphandy, sondern auch noch ein bisschen älter. Biene Maja, 50 Jahre wird sie alt und sie ist nicht gealtert, oder?
1: Ja, du natürlich auch nicht.
2: Ach, das ist aber lieb von dir.

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0: Pink Floyd, Another Brick in the Wall. Ich wünsche euch einen ganz schönen guten Morgen. Gleich geht's weiter hier mit der neuen Single von Lea, Mit dir alleine sein. Vorher noch?
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2: Es melden sich Menschen, vor allem Ältere, die es selbst nicht mehr schaffen, die Ernte einzuholen. Und dann rücken die Pflückteams aus, sammeln das Obst auf oder pflücken das Obst.
3: Und verarbeiten es dann zu Konfitüren, Säften oder was sich gerade anbietet. Markus Lahmann von der Zeitschrift Caritas in NRW. Und genau dort ist dieses besondere Engagement gerade ausführlich beschrieben. Als eine von vielen Geschichten, die eben auch Caritas zeigen. Denn soziale Arbeit ist mehr als nur Krankenhaus oder Pflege.
2: Soziale Arbeit, das ist auch Kreativität, Engagement und der Wunsch, Menschen miteinander zu verbinden. Caritas hat ungewöhnliche Geschichten, manchmal auch ein wenig skurril oder abseitig, aber immer zutiefst sozial.
3: Und genau das sind auch die Obstretter. Während sie aktiv sind, entstehen jedes Mal Begegnung, Gespräche, Zuwendung und es sind jede Menge Begegnungen.
2: Mehr als 40 Pflückerinnen und Pflücker sind in Steinfurt und Umgebung im Einsatz. Und es gibt immer mehr Ehrenamtliche, die dazustoßen.
3: Allein im vergangenen Jahr wurden so etwa 10 Hektoliter Apfelsaft und mehr als 1000 Einmachgläser produziert. Und durch den Verkauf werden wiederum andere soziale Projekte unterstützt. Ein in vielerlei Hinsicht nachhaltiges Engagement.
2: Die Erntefreunde in Steinfurt und Umgebung bewirken viel Nachhaltiges, Soziales und Gerechtes. Das sind soziale Projekte, die wirken.
3: Mehr bei uns auf augenblickmalonline.de. Stefan Klinkermann von der katholischen Kirche für Augenblick mal.
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1: Mit Maite Albrecht. Guten Morgen. Der Wahlsieg der AfD in Sachsen-Anhalt beschäftigt die Menschen in NRW weiterhin. Schon am Montag hat es in mehreren Städten Demos gegeben, gestern dann auch in Köln. Das Bündnis Köln stellt sich quer hatte dazu aufgerufen. Danny Hoppe aus dem News-Team. Die Polizei sprach am Abend von etwa 9000 Teilnehmern.
2: Genau, stoppt den Rechtsextremismus in Sachsen-Anhalt und überall Demokratie stärken. Das war das Motto der Demo. Demonstriert wurde für Vielfalt und Menschenwürde gegen Rassismus, Antisemitismus, Hass und Gewalt. Und auch gegen jede Form der Normalisierung oder Zusammenarbeit mit der AfD, Stichwort Brandmauer. Das Bündnis fordert, dass die bestehen bleibt. Denn bei einigen ist die Sorge groß, dass sie immer mehr bröckelt. CSU-Chef Söder sagte am Abend in der ARD, das Konzept der Brandmauer sei gescheitert.
1: Am Vormittag dürfte es auch im Bundestag hitzig werden. Dann gibt es dort das Rededuell Bundeskanzler Merz gegen AfD-Chefin Weidel.
2: Genau, sie treffen in der Generaldebatte in der Haushaltswoche aufeinander und das Rededuell dürfte ganz im Zeichen der Wahl in Sachsen Anhalt stehen. Weidel wird wohl in den Frontalangriff gehen und mit der Bundesregierung abrechnen. Spannend wird sein, wie Merz auftreten wird. Denn für das Wahldebakel wird er auch in der CDU mitverantwortlich gemacht. Weidel dürfte dagegen vor Selbstbewusstsein strotzen, denn in der Nacht gab es jetzt auch noch Glückwünsche von US-Präsident Trump. Die Bewegung befinde sich im Aufwind. Auf seiner Plattform To Social schrieb er noch MGGA. Das dürfte für Make Germany Great Again stehen.
1: Danke, Danny. Und das sind weitere Nachrichten. Saarlands Ministerpräsidentin Rehlinger will, dass der Eigenanteil an den Kosten für einen Platz im Pflegeheim gedeckelt wird. In den Funke-Zeitungen spricht sie sich dafür aus, dass das Teil der Pflegereform wird. Konkret ist sie dafür, den Eigenanteil bei 1.500 Euro zu deckeln. Im Zollkonflikt zwischen den USA und Kanada geht es Schlag auf Schlag. Die US-Regierung hat Einfuhrverbote für bestimmte Produkte aus dem Nachbarland ab dem 29. September angekündigt. Präsident Trump reagiert damit auf Gegenzölle Kanadas, die schon eine Reaktion auf US-Zölle waren. Die Ligaphase der Fußball-Champions League hat begonnen und für Borussia Dortmund war es ein guter Start. Der BVB gewann am Abend gegen den spanischen Erstligisten FC Villarreal mit 3:2. Bundesweit pendeln immer mehr Menschen zur Arbeit in eine andere Stadt. In einigen Großstädten in NRW ist es genau umgekehrt. Das zeigt eine Auswertung des Bundesinstituts für Bau-, Stadt- und Raumforschung. Demnach ging vor allem in Neuss die Zahl der täglichen Einpendler im letzten Jahr um 2,3% zurück. Das entspricht rund 1.300 Beschäftigten. Auch Düsseldorf und Wuppertal verzeichnen leichte Rückgänge. Unter anderem nach Münster, Mönchengladbach und Dortmund kamen dagegen mehr Berufspendler. Deutschlandweit arbeiten inzwischen mehr als 20 Millionen Menschen außerhalb ihres Wohnortes, das sind 60% aller Beschäftigten. Und das waren die Nachrichten mit Maite Albrecht.
3: Danke, Danny. Und deswegen gucken wir ja auch immer auf die Straßen. 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A45 Hagen-Gießen zwischen Lüdenscheid und Lüdenscheid-Süd gibt es Gefahr durch ein totes Tier auf dem rechten Fahrstreifen. Ansonsten sind die Straßen frei. Gute und sichere Fahrt.
4: Dann geht's weiter mit dem Wetter für Siegen-Wittgenstein. Die ein oder andere Wolke ist heute Morgen am Himmel und immer mal wieder ist ein bisschen Regen dabei. Die Sonne guckt bis zum Mittag aber auch immer mal wieder durch. Später dann dichter bewölkt. Am Nachmittag gehen dann mehr Schauer runter. In Laßwitz bekommen wir bis zu 17 Grad, Neunkirchen schafft 19 Grad. Morgen dann ein ziemlich freundlicher Start. Die Sonne ist ganz gut dabei. Auch da zieht es sich aber im Tagesverlauf immer mehr zu. Bei maximal 20 Grad bleibt es aber die meiste Zeit über trocken.
0: Das war das Wetter.
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3: Ja, was willst du sagen, Flo? Ich musste ein bisschen was beichten. Letzte Woche stand ich mit meinem Auto am Fitnessstudio-Parkplatz. Ja. Es hat dann auf einmal angefangen, in Strömen zu regnen. Ich bin einfach wieder nach Hause gefahren.
4: Kann ich gut nachvollziehen. Ich wollte auch gestern auch länger trainieren, aber es ist dann nur eine Dreiviertelstunde geworden.
3: Ich sag mal so, Training ist ja wichtig. Wir müssen uns ein bisschen ranhalten. Wobei, wenn es das ein oder andere Mal ausfällt, ist ja nicht schlimm. Ich habe mir sagen lassen, Fett im Muskel ist ein Qualitätsmerkmal.
4: Jetzt vielleicht nicht bei Menschen, aber bei Rindern ist das tatsächlich so. Das hat uns Landwirt Jan-Erik Hillmann erzählt. Er hat eine kleine Herde Wagyu-Rinder in Wilgersdorf. Das sind japanische Edelrinder und darüber wollen wir gleich sprechen.
3: Ich will jetzt nicht sagen, mir läuft Wasser im Mund zusammen, aber ich freue mich drauf. Hört ihr hier bei uns bald.
4: Jo, wir sind heute Morgen auf die Kugel gekommen.
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3: Ich bin Paul Bald.
4: Und ich bin Florian Robens und hier ist Michael Jackson. Kommt gut rein in den Mittwoch.

0: 9 nach 6. Schönen guten Morgen.
1: Auf der Weide schwarz und weiß.
2: Oder braun.
1: Und macht Mu.
2: Nee, was cool.
1: Wir sind auf die Kuh gekommen.
0: Schön. Ah, ich kann mir nur vorstellen, wie viel Spaß die Kollegen Noel Schäfer und Max Schöpp beim Einsprechen hatten. Wir sprechen heute Morgen ganz viel über Rinder. Und jetzt geht's um ein teures. Mehrere hundert Euro für ein Stück Rind. So viel bezahlt man in Gourmet-Restaurants für Wagyu-Rinder. Wagyu ist eine edle Rinderart aus Japan und das Fleisch ist ein richtiges Luxusprodukt. Edelfleisch quasi.
3: Ja, und ein paar dieser Luxusrinder stehen hier bei uns im Siegerland. Also nicht in Japan, sondern die haben es bis hierhin geschafft. 15 Stück mitten auf einer Weide in Wilgersdorf. Sie gehören zu Landwirt Jan-Erik Hillmann. Der züchtet die Tiere seit 4 Jahren.
0: Und Radio-Siegen-Kollegin Raja Gebauer hat ihn auf der Weide getroffen, um rauszufinden, was die Rinder so besonders macht.
4: Sehr ja super idyllisch hier.
5: Das ist so, ja. Wir können gerne mal runtergehen, ja.
4: Wie kam es dazu, dass ihr gesagt habt, okay, wir züchten jetzt Wagyu-Rinder?
5: Übersetzt heißt Wagyu eigentlich auch nur japanisches Rind. Das war schon Luxusprodukt, auch schon zur japanischen Kaiserzeit. Und da dachte ich, ja, das schaust du dir doch mal an. Die brauchen nicht besonders nährstoffreiches Futter. Klassisches Heu, was man ja hier im Siegerland häufiger hat. Die Wetterbedingungen aus dem Siegerland durch das kältere Klima und auch mehr Regen als in anderen Regionen im Normalfall passt wunderbar dazu. Die Rechte ist gerade am Schlafen.
4: Die ist eingedöst. Ja. Wir stehen jetzt hier vor der Herde. Erstmal sehen die Kühe gar nicht so ungewöhnlich aus. Die sind schwarz. Das Fell sieht so ein bisschen glänzend aus. Ne? Das sieht so ein bisschen...
5: Ja, das ist Sommerfell.
4: Was ist denn an dem Fleisch so besonders?
5: Das Fett zieht wirklich in den Muskel rein und bleibt auch dort eingeschlossen, das eine sehr starke Zartheit dem Fleisch auch vermittelt. Und quasi auch wenn man das Messer draufsetzt, nur 3 Züge braucht und schon ein Steak durchgeschnitten hat.
4: Das Fleisch sieht auch besonders aus und das hat so eine Marmorierung so ein bisschen.
5: Genau, ja, man sieht wirklich am Filet, wie das Fett zwischen den Fasern eingelagert ist. Dass man selbst nach dem Braten noch die Fasern der Muskeln sieht. Es schmeckt ungefähr wie ein bisschen Richtung Wild. Es gibt im Japanischen ja die Aufteilung von unterschiedlichen Geschmäckern. Salz, Süß und Umami. Allgemein ist der Geschmack vom Wagyu wirklich eher das Umami.
4: Das ist ganz besonders.
5: Ein ganz besonderer Geschmack.
4: Wie teuer ist das?
5: Ich habe ja unterschiedliche Produkte. Ich habe zum einen das Hackfleisch. Da sind wir ungefähr bei 40 Euro dem Kilo. Ribeye oder Rumpsteak, ein Hüftfilet sind wir bei 180 Euro.
4: Ich meine, ich kenne das nur so aus Gourmet-Restaurants, also richtige Sterne-Restaurants. Da kostet das richtig, richtig viel, glaube ich.
5: Ja,
4: ne?
5: Viele haben Angst, ein so teures Steak dann zu braten. Man kann es aus meiner Sicht nicht überbraten. Durch den hohen Fettanteil bleibt es eigentlich sehr lange auch saftig.
0: Sagt Jan-Erik Hillmann und seine Frau Anna, die bieten ab und an sogar Wagyu-Grillkurse an, damit ihr das auch mal gehört habt, damit eben man auch lernt, wie man das Fleisch richtig zubereitet, weil so ein teures Fleisch, das will man natürlich dann auch nicht verkacken.
3: Ja, das ist so, wenn das so fettig ist. Also ich muss sagen, vielleicht fängt man erstmal mit dem Hackfleisch an, da kannst du nicht so viel falsch machen, 40 Euro ein Kilo. Ich habe schon mal so einen Burger gegessen mit so einem Hackfleisch, das schmeckt wirklich richtig gut. Ja. Allerdings hätte man mir das auch als, weiß ich nicht, was anderes verkaufen können. Ich glaube, da muss man schon drauf achten und wissen, dass man da isst. Wenn ihr das mal probieren wollt, dann könnt ihr auf die Website weistal-wagyu.de vorbeischauen. Da gibt es auch den Online-Shop fürs Fleisch.
0: Aber man kann schon festhalten, so ein kleines Vermögen da auf der Weide in Wilgersdorf. Die Wagyu-Rinder habt ihr gehört hier bei Radio Siegen.

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0: die Stadt siegen muss bei ihren Ausgaben. Auf die Bremse treten die Kollegen der Siegener Zeitung, die berichten heute Morgen, dass der Kämmerer Wolfgang Cavelius einen sofortigen Ausgabenstopp verordnet hat.
1: Der Hintergrund sei, dass die Stadt eigentlich mit mehr Gewerbesteuer gerechnet haben soll. Zum ohnehin schon eingeplanten Minus fehlen wohl bis zu 20 Millionen Euro. Jetzt darf also nur noch für das nötigste Geld ausgegeben werden.
0: Mehr dazu um 6:30 in unseren Radio Siegen Nachrichten von hier, dann mit dem Kollegen Steffen Ziegler.

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1: Leonie im Radiosingen-Hit vor halb sieben.
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1: Die hat jetzt Steffen Ziegler für euch. Guten Morgen.
3: Guten Morgen. Der Zollstreit zwischen den USA und Kanada droht zu eskalieren. Die USA hatten ihn losgetreten mit Zöllen auf kanadische Waren. Das Nachbarland hatte sie unlängst gespiegelt. Nun hat US-Präsident Trump komplette Einfuhrverbote für kanadische Produkte angekündigt. In Köln hat es gestern Abend eine Anti-AfD-Demo gegeben. Laut Schätzung der Polizei hatte sie 9000 Teilnehmer. Eine Forderung der Demonstranten? Die Brandmauer zur AfD müsse stehen bleiben. CSU-Chef Söder hatte ihr Konzept für gescheitert erklärt.
2: Und jetzt die Nachrichten von hier.
3: Die Stadt Siegen dreht den Geldhahn zu. Kämmerer Wolfgang Cavelius hat eine Haushaltssperre und einen sofortigen Ausgabenstopp verhängt. Das meldet die Siegener Zeitung online. Hintergrund sei ein nicht eingeplantes 20 Millionen Euro Minus bei den Steuereinnahmen. Die Folgen seien sofort spürbar. Bezahlt würde nur noch, wozu die Stadt gesetzlich verpflichtet sei oder was für den laufenden Betrieb unverzichtbar sei. Neue Bauprojekte und Anschaffungen wären demnach tabu. Das Land schreibt den Kommunen diesen Weg vor, sobald sich ein Haushaltsloch deutlich vergrößert. Dem Rat sei die Krise bereits Mitte Juli mündlich mitgeteilt worden. Er kommt heute in 3 Wochen turnusmäßig zusammen. Dort, wo ihr über Pfingsten eventuell mit eurem Auto parkt, um Kultur pur zu besuchen, grasen mittlerweile 2 ungewohnt aussehende Rinder. Es sind Yaks, Hochlandrinder, die eigentlich in Asien zu Hause sind. Auf der Ginsberger Heide setzt sie Jan Strackbein ein, um die Wiese vor seiner Liftschenke kurz zu halten. Auch am steilen Skihang, der für die Tiere kein Problem darstelle.
4: Also die kommen ja aus dem Hochgebirge, die sind das gewöhnt, die laufen bis 5000 Meter hoch und auch wieder runter.
3: Das Besondere an Strackbeins Yaks, die 800 Kilogramm Tiere sind in einem Zoo groß geworden, gehen zahm an der Leine und lassen sich sogar reiten. Schreck in der Nacht in Bad Larswe. Im Sozialwerk St. Georg am Schlossberg hat es zwischen 3 und halb 4 mächtig gequalmt. Feuerwehr und Polizei rückten aus. Die Ursache für den Rauch hatte ein Bewohner aber mittlerweile selbst entdeckt. Der Akku eines Handys qualmte. Der Bewohner legte das Handy in ein Glas mit Wasser. Polizei und Feuerwehr konnten wieder abrücken. Sachschaden entstand keiner, bis auf das Handy, das ist hin. Die Sportfreunde Siegen sind heute Abend im Westfalenpokal gefordert. Sie spielen um 19.15 Uhr bei der Spielvereinigung Horsthausen. In der Liga spielt dieser Verein 1 tiefer. Horsthausen liegt im Dreieck Recklinghausen-Dortmund-Bochum im Ruhrgebiet. In der ersten Runde hatten die Sportfreunde vor einem Monat klar mit 7:0 beim TuS Sundern gewonnen. Das waren die Radio Siegen Nachrichten von hier mit Steffen Ziegler.
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6: Lediglich auf der A45 Hagen-Gießen gibt es Gefahr, und zwar durch ein totes Tier auf dem rechten Fahrstreifen zwischen Lüdenscheid und Lüdenscheid Süd. Ansonsten sind die Straßen weitestgehend frei. Wenn ihr noch was entdeckt, dann gebt uns gerne durch Staustörung Blitzer an die 0271 23 22 21 und die 0.
1: Das Wetter für Siegen-Wittgenstein. Die ein oder andere Wolke ist heute Morgen am Himmel und immer mal wieder ist ein bisschen Regen dabei. Die Sonne guckt bis zum Mittag aber auch immer mal wieder durch. Später dann dichter bewölkt. Am Nachmittag gehen dann auch mehr Schauer runter. In Hemmschlau bekommen wir maximal 17 Grad, Dielfenschaft 19 Grad in der Spitze. Morgen ein ziemlich freundlicher Start. Die Sonne ist ganz gut dabei. Auch da zieht es sich aber nach und nach im Tagesverlauf zu. Bei maximal 20 Grad bleibt es aber die meiste Zeit über trocken.
6: Ja, wenn die Eltern einen niedrigen oder vielleicht auch gar keinen Schulabschluss haben, dann ist es für deren Kinder sehr schwer, in der Schule besser als ihre Eltern abzuschneiden.
1: Also die soziale Schere geht schon in der Schule auseinander. Diese Kinder, die haben viel weniger Chancen aufzusteigen. Das ist ein Ergebnis der neuen PISA-Studie. Und wir gucken uns die Ergebnisse in rund 4 Minuten mal genauer an.
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6: Kommt gut raus mit mir, Paul Balz.
1: Und mir, Florian Rubens. Justin Timberlake haben wir auch mit dabei. Rock Your Body.

0: Erstmal die gute Nachricht. Die Schule läuft wieder. Viele Grundschülerinnen und Grundschüler sind ganz gut in diese neue Schulzeit gestartet. Das neue Schuljahr, das ist schon was Aufregendes. Die schlechte Nachricht ist, die schon bislang da waren, sind nicht so gut. Die haben nicht so gut abgeschnitten. Heute ist die neue PISA-Studie rausgekommen und die zeigt, Schülerinnen und Schüler in Deutschland schneiden so schwach ab wie nie zuvor in Lesen, Mathe und Naturwissenschaften.
1: Schlechter sogar als beim ersten PISA-Schock im Jahr 2000. Ich möchte direkt mal davor sagen, dass es ja nicht unbedingt immer nur an den Schülern liegt, sondern vielleicht auch am System oder hier und da vielleicht auch am Lehrplan, an den Lehrern selber. Wahrscheinlich auch nicht komplett ausgeschlossen. Jedenfalls ist es so, dass Experten davon sprechen, dass es wirklich ein besorgniserregender Befund ist, dass wir eben schlechter abgeschnitten haben als beim PISA-Schock 2000. Hossein Nasyandi, für uns im Landtagsstudio Düsseldorf, sind die Zahlen wirklich so dramatisch?
2: Ja, man muss sagen, die Zahlen sind wirklich ernüchternd. Seit 2022 sind deutsche Schülerinnen und Schüler nochmal deutlich schlechter geworden. Jedem Dritten fehlen Grundkenntnisse in Lesen und Mathe. Und wer aus einem bildungsfernen Elternhaus kommt, hat kaum eine Chance auf echt gute Leistungen in der Schule. Diese soziale Schere geht immer weiter auseinander. Bundesbildungsministerin Prien sagt deshalb sinngemäß, dass das Aufstiegsversprechen in Deutschland aktuell nicht funktioniert. Und auch NRW-Schulministerin Feller reagiert deutlich. Sie spricht von einem erschreckenden Ergebnis.
0: Das klingt auf jeden Fall erstmal nicht so gut. Die Schulministerin hat bei uns in NRW ja für dieses Schuljahr schon zahlreiche Maßnahmen angekündigt. Was tut sich denn da?
2: Ja, NRW setzt gezielt bei den Basiskompetenzen in der Grundschule an. Nach Lesen und Rechnen ist jetzt das Schreiben dran, und zwar ausdrücklich mit der Hand. Ministerin Feller sagte mir, viele Lehrkräfte würden ihr Dinge berichten, gegen die sie jetzt etwas unternimmt.
3: Wir kriegen viel eine Rückmeldung, dass Lehrkräfte sagen, die Kinder, die können gut wischen, aber sie sind nicht mehr in der Lage, den Stift zu halten.
2: Bis diese Maßnahmen wirken, wird es aber noch ein bisschen dauern. Übrigens, Tablets sollen weiter im Unterricht ergänzend eingesetzt werden. So weit gehen wie in Dänemark oder Schweden, die ihre Klassenzimmer inzwischen wieder stärker entdigitalisieren, will man hier in NRW nicht.
0: Man kann auf jeden Fall viel ausprobieren. Ich glaube, ganz wichtig ist auch, was so zu Hause passiert. Mhm. Also wenn man zu Hause viel liest vielleicht oder auch mal übt oder auch mal sagt, hier, nimm doch mal einen Stift und mal doch mal was, kann man ja so Sachen auch gut lernen.
1: Ja, und vielleicht um meine Aussage gerade eben, wo ich gesagt habe, die Lehrer sind ja vielleicht mitschuld, das vielleicht ein wenig zu entkräften, ist es ja auch viel, was vielleicht auch vorher falsch läuft, was dann Lehrer auffangen müssen. Also ich möchte da die Lehrer jetzt nicht so stark da in die Verlosung mit reinnehmen. Es gibt, das können wir festhalten, einen neuen PISA-Schock. Der Leiter unseres Landtagsstudios, Hossein Nasyandi, hat zu den neuen Maßnahmen hier bei Radio Siegen in diesem Schuljahr ein ausführliches Interview geführt. Ihr findet alles nochmal zum Nachlesen und Nachhören bei uns im Studioblog auf radiosiegen.de.
0: Danke, José, und natürlich danke auch an alle, die im Schulbetrieb immer richtig viel für die Kinder geben. Denn die können ja am wenigsten dafür, das muss man auf einfach mal sagen.
1: Ja, komplett.

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1: Jetzt online gerne mitmachen. Avril Lavigne haben wir jetzt in der Radio-Siegen-Playlist mit Complicated. Kommt gut rein in euren Mittwoch mit uns, Florian Rubens
0: und Paul Bald. Schönen guten Morgen.

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1: Mit Malte Albrecht. Guten Morgen. Viele von uns sitzen gerade im Auto oder im Zug, um zur Arbeit zu kommen. Gerade jetzt in der Rush-Hour ist das vor allem in NRW kein Spaß. Und immer mehr Menschen versuchen, das offenbar auch zu umgehen. Danny Hoppe aus dem News-Team, denn in gleich mehreren NRW-Großstädten ist die Zahl der Berufspendler zurückgegangen.
2: Ja, das zeigt eine neue Auswertung des Bundesinstituts für Bau-, Stadt- und Raumforschung. In Düsseldorf zum Beispiel ist das der Fall. Da ist die Zahl der täglichen Pendler im vergangenen Jahr um gut 1.700 gesunken. Und auch nach Wuppertal und Neuss sind weniger Menschen gependelt. In anderen NRW-Großstädten gibt es aber auch die genau andere Entwicklung. In Köln ist die Zahl der täglichen Pendler um 2.900 gestiegen, in Münster waren es 2.800. Prozentual gesehen gab es in der Westfalen-Metropole damit sogar den stärksten Anstieg. Aber auch nach Essen, Dortmund und Mönchengladbach sind mehr Menschen gependelt als im Vorjahr.
1: Das Bundesamt hat auch ausgerechnet, wie viele Menschen in ganz Deutschland pro Tag pendeln. Es sind mehr als 20 Millionen.
2: Ja, und etwas mehr als ein Drittel pendelt in die deutschen Großstädte. Der durchschnittliche einfache Arbeitsweg lag bundesweit zuletzt bei 17,3 Kilometern, war damit nochmal etwas länger als im Vorjahr. Rund 7 Millionen Pendler legen vom Wohnort bis zur Arbeit mehr als 30 Kilometer zurück. Bei 4 Millionen sind es mehr als 50 Kilometer und knapp 2,5 Millionen Menschen fahren mehr als 100 Kilometer zur Arbeit. Und da braucht man oft viel Geduld, Zeit und gute Nerven, gerade in NRW. Wegen der vielen Baustellen, maroder Brücken und den vielen Pendlern gab es bei uns im vergangenen Jahr insgesamt 280.000 Kilometer Stau. Das hat der ADAC ausgerechnet. Umgerechnet haben die Autofahrer damit 7.000 Tage im Stau verbracht.
1: Danke, Danny. Und jetzt weitere Nachrichten. In Köln haben am Abend nach Angaben der Polizei rund 9.000 Menschen gegen Rechtsextremismus demonstriert. Zu der Kundgebung unter dem Motto Demokratie stärken hatte das Bündnis Köln stellt sich quer aufgerufen. Anders war der Wahlsieg der AfD in Sachsen-Anhalt. Wegen einer technischen Störung bei der Flugsicherung sind in Großbritannien bis zum Abend über 600 Flüge ausgefallen. Betroffen waren unter anderem Flughäfen in London, Manchester und Birmingham. Auch in Deutschland mussten Flüge nach Großbritannien gestrichen werden. Borussia Dortmund ist mit einem Erfolg in die Ligaphase der Champions League gestartet. Der BVB setzte sich gegen FC Villarreal mit 3:2 durch. Paracetamol ist das am häufigsten genommene Schmerzmittel während der Schwangerschaft. Es könnte bei Mädchen aber möglicherweise zu einer geringeren Fruchtbarkeit und früheren Menopause führen. So steht es in einer neuen Studie von internationalen Forschern. Demnach hatten Mädchen, deren Mütter Paracetamol genommen hatten, im Alter von 3 Monaten unter anderem kleinere Eierstöcke und weniger Eibläschen. Die Ergebnisse passten zu Tierstudien, heißt es. Ob es aber tatsächlich negative Folgen gibt, müsse länger beobachtet werden. Und das waren die Nachrichten mit Malte Albrecht.
3: Danke dir, Malte. Hier ist der aktuelle Radio Siegen Verkehrsservice. Wir schauen auf die Straßen B508 Kreuztal Richtung Lützel zwischen Kreuztal und Hilchenbach. Dichter Verkehr 8 Minuten. Ansonsten haben wir noch die A4 Köln-Olpe im Angebot. Zwischen Engelskirchen und Bielstein gibt es Gefahr durch Spanngurte auf der Fahrbahn. Und die Straßen sonst weitestgehend frei. Eine Geschwindigkeitsmessung Siegen am Lindenberg stadteinwärts. Gute Fahrt.
4: Rüber zum Wetter. Die eine oder andere Wolke heute Morgen am Himmel, immer mal wieder auch ein bisschen Regen dabei. Die Sonne guckt bis zum Mittag aber auch immer mal wieder noch durch und später dann aber dichter bewölkt. Am Nachmittag mehr Schauer, die Höchstwerte 17 Grad bekommen wir in Bad Berleburg, bis zu 19 Grad in Siegen. Morgen erstmal ein ziemlich freundlicher Start, die Sonne ganz gut dabei, auch da zieht es sich aber nach und nach immer weiter zu. Maximal 20 Grad bekommen wir dann, die meiste Zeit ist es allerdings trocken.
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3: Kajak, Jakobsweg, Jakusa, Jakobsmuschel. Eine Silbe verbindet diese Wörter mit dem Skihang an der Lützel.
4: Jak wie Skijacke. Nein, wie das Tier. Jaks gibt's da oben mittlerweile nämlich. Das sind Wildrinder aus dem Himalaya und die mähen eben den Skihang an der Liftschenke. Mehr dazu gleich hier bei uns.
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3: Ja klar, sind voll bald hier.
4: Und Florian Rubens, ja nur sicher.

0: Wie der Ochse am Berg stehen, auf der Lützel am Skihang wird das Sprichwort wahr. Hier ist Radio Siegen, schönen guten Morgen.
1: Ja, ich bin auf jeden Fall auch richtig vor dem Berg gerade gewesen. Ich habe kurz mal hochgeguckt, da habe ich gedacht, naja, gehen wir wieder runter, stellen uns wieder davor. Seit 3 Wochen hat die Liftschenke 2 Yaks. Das sind Wildrinder aus dem Himalaya. Berge ist also deswegen ein gutes Thema. Die sollen den Skihang quasi mähen. Yaks haben spezielle Hufe und können Steigungen von bis zu 75% überwinden.
0: Mal noch sind die 2 auf der Weide nebenan und kommen erstmal im Siegerland ein wenig an. Radio Siegen-Reporterin Ann-Christin Schmidt hat sich mit Jan Strackbein von der Liftschenke und Yak-Pfleger Finn Setzer getroffen, um mehr über die seltenen wuscheligen Rinder zu erfahren.
2: Ich sehe jetzt 2 für die Yaks und 5. Fehlen noch ein paar, ne?
3: Ja, da fehlen noch ein paar. Wir haben unsere ersten 2 jetzt hier. Beides Ochsen, kommen aus den Saarbrückener Zoo, sind dann in Privathand gegangen und jetzt sind sie bei uns hier, ja, und dürfen jetzt hier grasen und natürlich auch ihrem Hobby nachgehen, an der Leine geführt werden oder sogar geritten oder Kutsche ziehen.
2: Geritten? Man kann die Ochsen reiten?
3: Ja, das ist ein bisschen anspruchsvoller als Pferd reiten, aber es geht.
2: Oh Gott, und haben Sie es schon gemacht?
3: Also Finn hat es schon gemacht, der ist aber schon direkt runtergefallen, das war aber seine eigene Schuld. Ansonsten haben wir Probe gesessen ohne Sattel.
2: Um nochmal auf die Jackson 5 zurückzukommen, Janet, Michael.
3: Nee, so heißen sie nicht. Wie aus dem Bilderbuch Max und Moritz.
2: Ich dachte schon so Henna und Frieda oder Hänger und Frieda, weil am Hang wäre ja auch schön gewesen. Ne? So, jetzt muss ich mal fragen, Finn, was hast du denn angestellt, dass du da runtergepurzelt bist?
4: Ich habe gedacht, man kann es ja mal am ersten Tag schon mal probieren. Bin dann mit ein bisschen zu viel Schwung aufgestiegen und dann mit dem Sattel hinten wieder runter.
2: Jetzt grasen die quasi auf dem Parkplatz von Kultur Pur. Sie sind aber auch für den Hang gedacht, ne?
3: Die sind gebirgetauglich und sollen auch genau dahin zur Liftschenke.
2: Aber es ist doch so ultrasteil und der Lift geht auch nicht.
3: Also die kommen ja aus dem Hochgebirge, die sind das gewöhnt. Die laufen bis 5000 Meter hoch und auch wieder runter.
2: Oh mein Gott.
3: Ja, genau.
2: Die haben so lange Haare, die wehen jetzt gerade so im Wind, diese langen geschwungenen Hörner. Brauchen die viel Pflege, Finn?
4: Spätestens alle 2 Tage tun wir sie kämmen. Fast jeden Tag, würde ich jetzt mal sagen, sind wir bis jetzt mit denen gelaufen, also haben es geübt.
2: Und es soll noch mehr werden?
3: Ja, also Henna und Frieda könnten wir dann dabei haben. Wir können also bis zu 14, 15 von denen auf diese Flächen hier stellen. Jetzt haben sie übrigens Sommerfell, also noch kurzes, nicht so zottliges Fell. Das wird also im Winter noch viel, viel dicker. Der Mensch, von dem wir die Tiere bekommen haben, hat uns auch erzählt, er hat noch 30 weitere, die aber nicht trainiert sind. Und es wäre ein wunderschöner Anblick, die würden sich einschneiden lassen und morgens würden dann überall Schneeberge anfangen zu laufen. Das wäre ein toller Anblick.
1: Ja, das Beste ist, die fahren ganzjährig mit Winterreifen, also da musst du an den Hufen nichts machen, das ist fantastisch. Es klingt wie eine verschneite Szene aus Game of Thrones. Auf der Lützel grasen 2 Yaks, Max und Moritz. Einer ist braun, der andere so silbrig-grau.
0: 800 Kilo bringt so ein Rind auf die Waage. Trotzdem hat Ann-Christin sich getraut, die rumzuführen. Hört ihr um 8:45 hier bei uns an unserem Themenmorgen. Kühe, das ist auf jeden Fall ein zentraler Punkt heute Morgen bei uns.
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0: Radio 7 ist hier, 7:15 ist gerade durch. Der Wahlsieg der AfD, der beschäftigt die Menschen in Sachsen-Anhalt, vor allen Dingen, aber natürlich auch Menschen in ganz Deutschland, in Siegen-Wittgenstein, online. Ja, und jetzt gehen Menschen gegen die Partei auf die Straße, auch bei uns in NRW.
1: In Köln zum Beispiel, bei unseren Nachbarn, da sind gestern tausende Menschen zusammengekommen, um gemeinsam ein Zeichen gegen Rechtsextremismus zu setzen. Reporterin Paula Wienken hat die Demo da für uns mitbegleitet.
2: Bunt und laut war es auf der Demo, die unter dem Motto "Keine Rechtsextremen an der Macht" gelaufen ist. Angemeldet waren rund 5000 Teilnehmenden. Die Veranstalter sagen, es waren 15.000, also dreimal so viele, die gemeinsam Haltung zeigen wollten.
3: Wir stehen für Demokratie und für Vielfalt. Und ich finde, die Erfahrung der letzten Tage zeigt, dass es keine Selbstverständlichkeit ist und dass wir uns gern dafür einsetzen wollen.
4: Ganz klar, um ein Zeichen gegen eine rechtsextremistische Partei zu setzen, die jetzt gerade stärkste Kraft in Sachsen-Anhalt geworden ist.
2: Für viele ist die Demo aber auch eine Möglichkeit, das Wahlergebnis erstmal zu verarbeiten.
5: Ich bin hingekommen, weil ich seit Sonntag ziemlich schlechte Laune habe und schockiert war und es so der erste und schnellste Weg war, irgendwas zu machen.
6: Also ich würde sagen, aus Wut und Verzweiflung, weil ich nicht wusste, wohin mit meiner ganzen Traurigkeit und meinem Ärger und um irgendwas zu tun und sich verbündet zu fühlen und nicht allein.
2: Mit auf die Straße gegangen sind auch viele Kölner Initiativen, so wie zum Beispiel Cologne Pride.
7: Weil wir der Überzeugung sind, dass wir gar nicht anders können in diesen Zeiten. Unsere Verfassung, das Grundgesetz, geht davon aus, die Würde des Menschen, und zwar eines jeden Menschen, ist unantastbar. Und das darf nicht angefochten werden.
2: Nach dem Protestmarsch durch die Innenstadt ging es zum Abschluss wieder zurück auf den Heumarkt. Und es wäre nicht Köln, wenn am Ende nicht auch noch zusammen gesungen würde.

0: Ja, da hatte ich zwischendurch auf jeden Fall schon mal Gänsehaut, so wie das eingeordnet wurde. Die Gefühle kann man auf jeden Fall, kann ich, sehr gut nachvollziehen. Nach dem Wahlsieg der AfD in Sachsen-Anhalt gab es in einigen Städten in NRW Demonstrationen. Weitere sind geplant, zum Beispiel am Samstag in Düsseldorf.
1: Ja, und von der Demo in Siegen haben wir bisher lang noch nichts gehört. Falls sich da was organisiert, hört das bei uns.

Hier ist Günther, Steinzerfers Günther aus Niedertressendorf. Ich hätte mal eine Frage. Haben die Kühe im Sommer unter den schwarzen Flecken mehr geschwitzt als unter den weißen? Ja, kann mir das einer mal beantworten?

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0: Ricky Martin im Radio Siegen Hit vor halb acht.
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0: Auf den Stand bringt uns Steffen Ziegler.
2: Guten Morgen. 20 Millionen Deutsche pendeln zur Arbeit, vor allem in Großstädte. Viele in NRW verzeichnen hier laut neuen Zahlen des Bundesinstituts für Bau, Stadt- und Raumforschung einen Zuwachs. Zum Beispiel Köln und Münster. In einigen gibt es aber auch den gegenläufigen Trend. Hier sinkt gerade die Zahl der Menschen, die für den Job reinpendeln. Dazu gehören Düsseldorf und Wuppertal. Die Brandmauer zur AfD muss bleiben. Das haben gestern Abend fast 10.000 Menschen bei einer Anti-AfD-Kundgebung in Köln gefordert. CSU-Chef Söder hatte das Konzept der Brandmauer zur AfD für gescheitert erklärt.
1: Und jetzt die Nachrichten von hier.
2: Der Haushalt der Stadt Siegen war auf Kante genäht, nun scheint die Naht gerissen. Die Folge, wie vom Land vorgeschrieben, hat Kämmerer Wolfgang Cavelius die Notbremse gezogen und einen Ausgabenstopp verhängt. Das meldet die Online-Ausgabe der Siegener Zeitung. Die Stadt hatte ohnehin ein fettes Minus von bereits schön gerechneten 35 Millionen Euro für dieses Jahr eingeplant. Das Loch sei nun aber um weitere 20 Millionen Euro gewachsen, weil dieser Betrag bei den eingeplanten Gewerbesteuereinnahmen ausgeblieben sei. Die Folge: bezahlt würde nun nur noch, wozu die Stadt gesetzlich verpflichtet sei oder was für den laufenden Betrieb unverzichtbar sei. Neue Bauprojekte und Anschaffungen wären demnach komplett tabu. Der Rat der Stadt sei informiert. Die nächste offizielle Sitzung ist heute in 3 Wochen. Nach der wochenlangen Dürre ist der Rasen hinterm Haus bei den meisten von uns wieder satt, grün und ordentlich gewachsen. Hier und da musste schon wieder gemäht werden. Am Giller auf der Lützel übernehmen das seit neuestem 2 Yaks. Liftschenkenbetreiber Jan Strackbein hat sich für diese Tiere entschieden, weil sie mit extremer Steigung klarkommen. Groß geworden sind die Tiere in einem Zoo. Deshalb gehen sie zahm an der Leine und lassen sich sogar reiten. Strackbein hat die 800 Kilo Riesen privat gekauft und freut sich vor allem auf den Winter.
3: Der Mensch, von dem wir die Tiere bekommen haben, hat uns auch erzählt, er hat noch 30 weitere, die aber nicht trainiert sind. Und es wäre ein wunderschöner Anblick, die würden sich einschneiden lassen und morgens würden dann überall Schneeberge anfangen zu laufen. Das wäre ein toller Anblick.
2: Für die Sportfreunde Siegen läuft die 2. englische Woche hintereinander. Das heißt, sie spielen nicht nur am Wochenende, sondern zusätzlich einmal unter der Woche. So auch heute Abend. Um 19.15 Uhr soll das Zweitrundenspiel im Westfalenpokal bei der Spielvereinigung Horsthausen angepfiffen werden. In der ersten Runde hatten die Sportfreunde klar mit 7:0 beim TuS Sundern gewonnen. Horsthausen spielt in der Oberliga, also nur eine Klasse unter den Sportfreunden, hat dort aber zuletzt 3-mal in Folge verloren. Horsthausen liegt im Dreieck Recklinghausen, Dortmund, Bochum, also im Ruhrgebiet. Das waren die Radio Siegen Nachrichten von hier mit Steffen Ziegler.
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5: The same procedure as every year, Miss Sophie.
6: Wir haben überall nur den üblichen Feierabend, hätte ich bald schon gesagt. Betriebs. Wie heißt das denn jetzt? Wie heißt der Verkehr? Oh. Arbeitsverkehr, Berufsverkehr. So. Oh. Also alles wie immer. Schön. Siegen am Lindenberg statt allen, jetzt haben wir noch einen Blitzer.
5: Ja.
6: Machst du weiter oder was?
7: Das übliche Wetter.
6: Miss Sophie.
7: Die Aussichten. Die eine oder andere Wolke heute Morgen am Himmel und immer mal wieder ein bisschen Regen dabei. Die Sonne guckt bis zum Mittag, aber auch immer mal wieder durch. Später dann dichter bewölkt. Am Nachmittag gehen dann auch eben mehr Schauer runter. Wingeshausen schafft maximal 17 Grad. In Wilnsdorf bekommen wir 19 Grad in der Spitze morgen. Ein ziemlich freundlicher Start. Erstmal die Sonne ganz gut dabei. Auch da zieht es sich aber nach und nach im Tagesverlauf zu. Bis zu 20 Grad dann. Allerdings die meiste Zeit über trocken. 50 Jahre Biene Maya, das ist dieser Stichtag heute auf den Tag genau. Und deswegen haben wir das zum Anlass genommen, gleich mal über ikonische Serienintros zu sprechen.
6: Ich würde eins zum Besten geben.
7: Bitte?
6: Nils Holgersson fliegt mit den Gänsen davon.
7: Ich würde mal ungefähr 8 Oktaven tiefer gehen.
6: Die singt so hoch in dem
7: Intro. Jetzt kommen die Hero Turtles, super starke Hero Turtles. Von Frank Zander damals. Also den habe ich bei Kinderserien und Intros sofort im Kopf. Mehr dazu gleich bei uns.
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6: Hauptsache ihr behaltet euch unser Intro. Ich bin Paul Bald.
7: Und ich bin Florian Robens. Guten Morgen.

0: Jetzt alle!
1: In einem unbekannten Land ist eine Biene sehr bekannt. Und
2: die Biene, la la la la, die ich meine, nennt sich Maya.
1: Kleine, schlaue, freche Biene Maya.
3: Ja, ich glaube, dieses Intro hat sich wirklich auf alle Ewigkeit in unser Gehirn gebrannt. Wir sagen heute Happy Birthday, Biene Maya. Sie wird nämlich heute bei uns ein halbes Jahrhundert alt. 1976 kam die erste Folge im deutschen Fernsehen.
4: Ja, hat sich gut gehalten, die Biene. Und vergessen natürlich das Intro-Lied, damals von Karel Gott gesungen. Übrigens kam dann später für die Neuauflage noch eine neue Version von Helene Fischer. Ah, ja. Und das Lied ist einfach eines dieser Serienintros, die man auch nach 100 Jahren noch mitsingen kann. Welche kennt ihr noch?
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6: Heidi! Heidi!
7: Also bei mir ist es Lebt dein Traum von Digimon.
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7: So, das Intro von Yu-Gi-Oh! War auch sehr ikonisch.
8: Mit Yu-Gi-Oh!
7: Habe ich letztlich noch gelesen, dass sie das extra für das Deutsche nochmal gemacht haben.
9: Tom und Jerry und sowas. Aber ich wüsste.
10: Für die Blumen. Ja, vielen Dank, Willi von dir.
4: Vielen Dank.
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4: Sagt mir gar nichts. Kennst du Hey Vicky? Aber das kennst du,
3: ja,
4: ne?
3: Ja, natürlich kenne ich das noch. Und wir hatten ja gerade eben schon eine Sache, die du auch nicht mehr kanntest. Mila Superstar.
4: Nee, überhaupt null.
3: Mila kann lachen wie die Sonne über Fujiyama. Damals so ein japanischer Anime.
4: Krass, okay, weil das passt ja auch irgendwie zu Biene Maya, ne? Ursprünglich ein japanisches Titellied hatte die Serie. Die ist nämlich eine deutsch-österreichisch-japanische Produktion. Und die Version von Karel Gott kam erst nach circa einem Jahr so. Und jetzt auch bei uns.
3: Wir spielen sie nochmal.
4: Ja.
3: 2,5 Minuten kann man mal machen. Karel Gott mit der Biene Maya bei Radio Siegen. 20 vor 8 ist durch.
4: Und jetzt alle.

0: Gott mit Biene Maja hier bei Radio Siegen haben wir gespielt, weil Biene Maja in Deutschland heute 50 Jahre alt wird. So viel Zeit muss sein.
1: Ja, und ihr habt es gefeiert. Caro schreibt, sehr geil. Danke euch für den tollen Start in den Tag. Gemäue ihr zwei. Mir fallen da, ich hab's Lassie genannt, Lassie, Flipper und Daktari ein. Ja.
0: Dass du Lassie nicht kennst, ne?
1: Ja, was weiß ich.
0: Das ist einfach ein Skandal.
1: Hallo, ich bin 99 geboren.
0: Ja.
1: Ja, ich kenne hier sowas wie Helfende Elfen, Cosmo und Wanda, Disneys große Pause.
0: Fragezeichen.

0: Gleich 10 vor 8. Paul Bald und Florian Rubens melden sich. Und wir sprechen über diesen gelungenen Start in die Champions League für Borussia Dortmund. Der BVB hat zum Auftakt der Ligaphase 3:2 gewonnen gegen den FC Villarreal.
1: Am Ende war es nochmal eng. Entsprechend erleichtert war Dortmunds Torhüter Gregor Kobel bei Amazon Prime.
2: Es war auf jeden Fall ein hart erkämpfter Sieg. Ich weiß nicht, ob es ein Arbeitssieg war. Ich glaube, wir haben auch guten Fußball gespielt, immer wieder. Aber ja, am Ende haben wir es nochmal ein bisschen... Nochmal geguckt, ob die einen schon zum Parkplatz gegangen sind oder nicht. Das ist noch ein bisschen spannend. Nee. Aber ein gutes Spiel und ich glaube, verdient die 3 Punkte.
0: Zum Parkplatz gegangen. Ich habe heute, gestern habe ich noch meinen Nachbar gesehen, der da der zu zweit oder zu dritt zum BVB aufgebrochen sind. Da habe ich natürlich viel Glück gewünscht, auch als Schalker. Ne? International kann ich da schon irgendwie die Daumen drücken. Und für die deutschen Teams geht's in der Champions League heute weiter. Stuttgart empfängt Viking aus Norwegen. Morgen sind dann noch die Bayern dran gegen Bodo Klimt und Leipzig bei Como. Die Ligaphase läuft insgesamt bis Ende Januar.
1: Ja, Stuttgart seht ihr heute Abend auf The Zone 18:45. Bayern dann morgen um 21 Uhr. Genau wie fast alle anderen Champions League-Spiele, die gibt es bei The Zone. Lediglich ein bis zweimal im Monat gibt es mal dienstags ein Spiel auf Prime, also müsst ihr euch da ordentlich in den Geldbeutel greifen.
0: Also gerne reinschauen, ansonsten hört ihr die Ergebnisse auch morgen früh bei uns.
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1: Mit Malte Albrecht, guten Morgen. Bei einigen Lkw, die auf unseren Straßen unterwegs sind, fragt man sich manchmal, ob sie überhaupt fahren dürfen. Und der neue Nutzfahrzeugreport des TÜV-Verbands bestätigt dieses Gefühl, denn etwas mehr als jedes fünfte dieser Fahrzeuge hat erhebliche oder sogar gefährliche Mängel. Danny Hopper aus dem News-Team, das liegt auch daran, dass die Fahrzeuge immer älter werden.
2: Ja, unter Nutzfahrzeuge fallen ja unter anderem Lastwagen, Transporter, Sattelzüge oder auch Busse. Inzwischen haben die in Deutschland im Schnitt knapp 9 Jahre auf dem Buckel. Zum Vergleich, beim TÜV-Report 2017 war es noch ein Jahr weniger. Eines der häufigsten Probleme, die auftreten, sind laut TÜV Ölfeuchte und Ölverlust. Das nimmt eben auch mit steigendem Alter der Fahrzeuge zu. Und dieses austretende Öl belastet natürlich die Umwelt, kann aber auch bei einem Unfall wie ein Brandbeschleuniger wirken. Das andere große Problem, das immer wieder auftritt, sind Mängel an der Beleuchtung, vor allem hinten.
1: Der TÜV-Report zeigt auch, dass immer mehr Nutzfahrzeuge auf unseren Straßen unterwegs sind.
2: Genau, Anfang des Jahres waren bei uns in Deutschland knapp 3,9 Millionen solcher Fahrzeuge gemeldet. Das ist ein Anstieg um 34% im Vergleich zu 2017. Und das wirkt sich natürlich auch auf unsere Straßeninfrastruktur aus, denn ein vollbeladener 40-Tonner belastet die Straßen und Brücken deutlich stärker als ein normaler Pkw. Und die Folgen spüren wir dann eben durch die vielen Baustellen und marode Brücken. Die allermeisten Nutzfahrzeuge, die bei uns unterwegs sind, sind laut TÜV allerdings Kleintransporter bis 3,5 Tonnen. Aber auch die Zahl der Laster über 7,5 Tonnen hat demnach in den letzten Jahren zugenommen.
1: Danke, Danny. Jetzt weitere Nachrichten. Im Bundestag wird es gleich wohl härter zur Sache gehen. 3 Tage nach dem haushohen Wahlsieg der AfD in Sachsen-Anhalt treffen deren Bundesvorsitzende Weidel und Bundeskanzler Merz aufeinander. Bei der Generaldebatte in der Haushaltswoche wird ein Schlagabtausch erwartet. Die USA haben nach eigenen Angaben 5 iranische Öltanker in der Golfregion zerstört. Die Schiffe seien Teil eines milliardenschweren Schattennetzwerks gewesen, durch das sich die iranischen Revolutionsgarden finanzierten, hieß es. Der Iran griff daraufhin offenbar einen US-Stützpunkt in Jordanien und mehrere Schiffe in der Straße von Hormus an. Borussia Dortmund hat sein Auftaktspiel in der neuen Champions-League-Saison gewonnen. Gegen den FC Villarreal aus Spanien hieß es am Ende 3:2. Immer mehr Menschen holen sich ihr Mittagessen direkt beim Einkaufen, ob es zum Beispiel der Hotdog im Möbelhaus ist oder die Currywurst am Baumarkt. Die Gastronomie im Handel eilt aktuell von Rekord zu Rekord. Das zeigt eine Studie des Handelsforschungsinstituts EHI. Demnach wurden im vergangenen Jahr rund 13,3 Milliarden Euro umgesetzt, so viel wie nie zuvor. Ein Grund für den Boom sind die vergleichsweise niedrigen Preise. Während Fleischgerichte in der Handelsgastronomie im Schnitt gut 9 Euro kosten, sind es in Restaurants mehr als 13 Euro. Für dieses Jahr wird ein weiteres Umsatzplus erwartet. Und das waren die Nachrichten mit Malte Albrecht.
3: Danke dir, Malte. Hier ist der aktuelle Radio Siegen Verkehrsservice mit dem Blick auf die Straßen. Da schauen wir auf die A4 Köln-Olpe. Zwischen Untereschbach und Overath gibt es keine Gefahr mehr durch einen defekten LKW. Also der scheint weg zu sein. Ansonsten natürlich an den üblichen Stellen dauert es ein bisschen länger. Auf der B508 zum Beispiel zwischen Kreuztal und Hilchenbach, da in beide Richtungen. Natürlich auch in Dreistiefenbach. Da ist auf jeden Fall der Berufsverkehr, der dazu schlägt. Und dann haben wir noch 2 Geschwindigkeitskontrollen. Weidenau, Einheitsstraße, Richtung Industriestraße und Siegen am Lindenberg, stadteinwärts. Gute Fahrt.
4: Wünsche ich euch ebenfalls. Der Blick geht raus. Und da sehen wir einige Wolken heute Morgen. Immer mal wieder ein bisschen Regen auch dabei. Die Sonne guckt bis zum Mittag, aber auch immer mal wieder durch. Später dann dichter bewölkt und am Nachmittag dann mehr Schauer, die runtergehen. Die Höchstwerte heute bei uns 17 bis 19 Grad. Morgen dann auch ein ziemlich freundlicher Start. Die Sonne ganz gut dabei. Auch da zieht es sich aber nach und nach zu. Bei maximal 20 Grad bleibt es morgen aber die allermeiste Zeit trocken.
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3: Farben geben im Supermarkt Signale für die Produkte. Zum Beispiel ist Rot ja oft runtergesetzt und Grün bedeutet oft auch Bio. Gleichzeitig auch ein bisschen kostenintensiver das Ganze. Das hat natürlich einen Grund. Bio ist ja oft auch mit höheren Kosten für die Landwirte verbunden.
4: Bio ist bei uns auch bei ganz vielen Höfen angesagt, auch beim Biohof Meyer-Böhl in Erntebrück. Nächstes Jahr sollen bis zu 150 Kühe auf dem Hof Platz haben und deshalb baut die Familie Meyer-Böhl aktuell den Kuhstall aus, beziehungsweise einen komplett neuen, 2000 Quadratmeter ist das Teil groß.
3: Richtiges Luxusding. Wollen wir gleich näher drauf schauen. Viel Robotertechnik, also was das mit den Kühen dann so macht oder auch nicht, werdet ihr gleich bei uns hören.
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4: Guten Morgen von uns, Florian Rubens.
3: Ich bin Paul Wald. Moin.

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1: Ihr hört Radio Siegen 8 nach 8. Herrlich, ne? So klingt unter anderem Wittgenstein.
2: Auf der Weide schwarz und weiß.
1: Oder braun.
2: Und macht mu.
1: Nee, wat cool.
2: Wir sind auf die Kuh gekommen.
3: Ja, und natürlich auch beim Biohof Meyerböhl in Erntebrück gewesen. Hier leben aktuell neben Rindern, Hühnern auch 100 Kühe. Und es werden noch mehr. Nächstes Jahr sollen bis zu 150 Kühe auf dem Hof Platz haben.
1: Ja, und deshalb baut die Familie Meyerböhl aktuell einen neuen und mehr als 2000 Quadratmeter großen Stall, sagt uns Landwirt Kevin Böhl.
4: Wir haben mehr Bewegung für die einzelne Kuh. Also die Gänge sind breiter, das Bewegungsumfeld für die Kühe wird besser. Wir haben mehr Licht, der Stall wird heller. Und wir haben auf jeden Fall auch eine bessere Luftzirkulation, gerade bei den heißen Temperaturen jetzt im Sommer.
3: Ja, das klingt auf jeden Fall so, als ob es den Kühen da richtig gut gehen würde. Nötig ist das alles, weil der alte Stall zu klein geworden und dann auch in die Jahre gekommen ist. Gut, dass man dann da reagiert. Trotzdem ist die Situation für Milchbauern ja nicht gerade leicht.
1: Ja, weil die Milchpreise günstiger sind als die Produktionskosten. Kevin Böhl sagt aber, dass sich das trotzdem rechnet. Also hoffentlich.
4: Man macht natürlich ja Wirtschaftlichkeitsberechnungen und sowas alles, bevor man jetzt anfängt zu bauen, haben wir uns ja lange Gedanken drüber gemacht. Und ich würde sagen, oder wir sagen natürlich, aus der heutigen Sicht rechnet sich das schon, was die Zukunft natürlich bringt oder wie das in 10, 15 Jahren aussieht. Das kann bis jetzt auch keiner sagen und das ist halt irgendwo das unternehmerische Risiko, was man eingeht.
3: Ja, und wie das bei Neubauten so ist, das ist nicht alles direkt fertig. Im Herbst soll aber der Betonbau, also das Fundament, fertig sein. Danach kommt dann noch das Holzgebäude obendrauf und innen im Stall, da geht es dann auch richtig modern zu.
4: Momentan melken wir ja auch schon mit 2 Melkrobotern, die wird es auch in dem neuen Stall wieder geben. Zusätzlich bekommen wir einen Futteranschieberroboter sowie einen Spaltenroboter, der dann später über die Spalten fährt und die sauber halten soll.
1: Futteranschieberroboter, da bist du bei Scrabble auch ganz vorne mit dabei, wenn du den auf Lager hast. Auch der alte Stall, der wird natürlich weiter genutzt. Hier kommt nächstes Jahr ein Teil der Rinder rein. Im Schnitt gibt es so eine Kuh übrigens so 35 Liter und das jeden Tag, sagt uns Kevin Böhl. Das finde ich schon erstaunlich.
3: Ja, wenn ihr sehen wollt, wie es da aktuell aussieht und wie der Baufortschritt ist, schaut gerne mal bei Insta und Facebook bei Radio Siegen vorbei. Da haben wir euch ein Reel hochgeladen.
1: Und mehr Infos auch bei uns im Netz auf radiosiegen.de.

0: 20 nach 8, hier ist Radio Siegen. Unplugged geht's jetzt bei uns weiter. Frei übersetzt, ein Stuhl, eine Stimme, eine schöne Gitarre. Wörtlich übersetzt heißt das ausgesteckt. Und sogar ein Schlagzeug darf da manchmal laut einigen Leuten nicht mitmachen. Einig sind sich aber vermutlich fast alle bei dem Thema. Es gibt einfach Songs, die handgemacht und unplugged richtig geil klingen. Mhm. Dafür muss man natürlich singen können. Ich sag mal Milli Vanilli, Ende der 80er wäre da raus. Juhu. Aber in den 90ern, da kam zum Glück noch mehr.
1: Ja, und jetzt eine Band, die man vielleicht nicht sofort bei unplugged auf dem Schirm hat. No Doubt. Und ich muss zugeben, aber das mache ich gerne, ich bin ja Gwen Stefani Ultra. In meinem Kinderzimmer hing damals ein fettes Plakat. Ich glaube, eine Frau, die auch für die Emanzipation in den 90ern richtig was geleistet hat. Wahnsinnsstimme, Wahnsinnskünstlerin, Wahnsinnsenergie. Und das funktioniert natürlich dann auch unplugged. Hier sind sie jetzt mit Just a Girl.
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2: Die Infos jetzt von Steffen Ziegler.
3: Guten Morgen. Auf unseren Straßen sind immer mehr schwere Nutzfahrzeuge unterwegs. Das meldet der TÜV. Ihre Zahl ging im 10-Jahres-Vergleich um 34% rauf. Das belastet die Straßen. Jeder fünfte schwere LKW oder Bus habe zudem Mängel, meist Ölverlust. Das belastet die Umwelt. Immer mehr von uns essen direkt beim Einkaufen, also zum Beispiel im Möbelhaus, im Baumarkt oder im Gartencenter. Die Gastro im deutschen Handel meldet einen Jahresumsatz von 13,3 Milliarden Euro. Das ist ein neuer Rekord. Hauptgrund: günstigere Preise als in normalen Restaurants.
1: Und jetzt die Nachrichten von hier.
3: Längst nicht jeder Obdachlose schläft im Freien. Im Kreis Siegen-Wittgenstein waren vor einem halben Jahr fast 1000 Obdachlose in Unterkünften untergebracht. Das meldet das Statistische Landesamt. Beim Blick in die Statistik fallen drei Dinge auf. Erstens, 2/3 der Obdachlosen waren männlich. Zweitens, 3/4 waren Ausländer. Und drittens, 20% unter 18. Hilfe gibt's beim Kreis, den Städten und Gemeinden und der Diakonie. NRW-weit gab es über 100.000 Obdachlose in öffentlichen Einrichtungen. Die Tendenz ist glücklicherweise rückläufig. Bereits bei der Vorstellung des Haushaltsplans der Stadt Siegen für dieses Kalenderjahr blickte Kämmerer Wolfgang Cavelius äußerst kritisch in den Besprechungsraum des Rathauses am Kornmarkt. Ob das wohl gut geht? Ging es offenbar nicht. Wie die Siegener Zeitung online meldet, dreht die Stadt jetzt notgedrungen den Geldhahn zu. Wie vom Land gefordert, wenn ein Haushaltsloch auf einmal deutlich größer wird. Und das ist es offenbar. Um zusätzliche 20 Millionen Euro. Weil die Gewerbesteuer viel weniger kräftig sprudelt als eingeplant. Die Folge: bezahlt würde nun nur noch, wozu die Stadt gesetzlich verpflichtet sei oder was für den laufenden Betrieb unverzichtbar sei. Neue Bauprojekte und Anschaffungen wären demnach komplett tabu. Die nächste offizielle Sitzung des Siegener Stadtrats ist heute in 3 Wochen. Die Ratsmitglieder seien aber bereits Mitte Juli mündlich vorgewarnt worden. Die Sportfreunde Siegen sind heute Abend im Westfalenpokal gefordert. Sie spielen um 19.15 Uhr bei der Spielvereinigung Horsthausen. In der Liga spielt dieser Verein eine Klasse tiefer. Horsthausen liegt im Dreiländereck Recklinghausen-Dortmund-Bochum, also im Ruhrgebiet. In der ersten Runde hatten die Sportfreunde vor einem Monat klar mit 7:0 beim TuS Sundern gewonnen. Das waren die Radio Siegen Nachrichten von hier mit Steffen Ziegler.
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5: Unfälle oder Störungen haben wir aktuell keine auf den Straßen in Siegen-Wittgenstein. Dafür aber eine Menge Verspätungszeit. Aber nur auf der B508 Kreuzer Richtung Lützel zwischen Kreuzern und Hechtenbach. Da waren es bislang immer nur so 4-5 Minuten. Mittlerweile sind es 10, die ihr da länger braucht. Also Kreuz Richtung Lützel, falls ihr von da irgendwie unterwegs seid, gerne ein bisschen mehr Zeit einplanen. Ansonsten Weidenau, eine Geschwindigkeitsmessung, Einheitsstraße Richtung Industriestraße und noch eine in Siegen am Lindenberg statt einwärts. Wir wünschen eine gute und sichere Fahrt.
2: Beim Blick nach draußen sehen wir da heute Morgen ein graues Wolkenmeer. Das wird sich auch erstmal so halten. Regen ist auch hier und da ein bisschen dabei. Die Sonne guckt bis zum Mittag aber auch immer mal wieder durch. Später dann noch ein bisschen mehr Wolken dabei und dann am Nachmittag auch mehr Schauer, die runtergehen. Die Höchstwerte 17 Grad gibt es für Laster, bis zu 19 Grad angesagt, unter anderem in Kreuztal. Morgen dann erstmal ein ziemlich freundlicher Start. Die Sonne ist ganz gut dabei. Auch da zieht es sich aber nach und nach zu. Maximal 20 Grad bekommen wir, allerdings die meiste Zeit auch trocken.
5: Lesen, Mathe, Naturwissenschaften. Wir gucken uns heute früh immer mal wieder die Ergebnisse der neuen PISA-Studie an. Um es zu verkürzen, die deutschen Schüler schneiden da noch schlechter ab.
2: Ja, welche Schlüsse man jetzt daraus zieht, da kann man natürlich viele Meinungen zu Wort kommen lassen und Überlegungen gibt es auch nochmal, hunderte wahrscheinlich. Die Forschung sagt bei einer Sache ganz klar: handschriftlich schreiben ist besser als tippen.
5: Was das digitale Lernen, möchten wir nochmal an der Stelle betonen, nicht ausschließt natürlich, weil man ja auch mit einem Stift zum Beispiel auf einem iPad schreiben kann.
2: Mehr zum Thema in 3,5 Minuten.
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5: Wir sparen uns das Schreiben und sagen unsere Namen. Ich bin Paul Wald.
2: Und ich bin Florian Robens. Ja, ich sag mal so, bei den Referaten war ich in der Schule sowieso immer ein Ticken besser.
5: Ja, ich auch. Wie das wohl kommt und warum wir hier gelandet sind, all das. Hört ihr heute Morgen, ey.
2: Schriftliche Note nochmal ein bisschen hochschrauben jetzt.
5: So ist es.
2: Bloodhound Gang, The Bad Touch.

0: 8.38 Uhr ist Radio 7 mit Paul Bald und Florian Rubens.
1: Moin.
0: Grüßt euch. Und es ist schon irgendwie so ein bisschen alarmierend. Jeder dritte 15-Jährige in Deutschland hat Probleme mit dem Schreiben und mit dem Rechnen. Das haben jetzt die Zahlen der diesjährigen PISA-Studie ergeben. Das ist die Studie, die das Bildungsniveau bei Kindern erfasst. Und Deutschland hat da jetzt eben historisch schlecht abgeschnitten.
1: Dafür gibt es verschiedene Gründe, sagen die Experten. Unter anderem, dass Kinder nicht mehr richtig lernen, per Hand zu schreiben. Das ist aber natürlich total meine Güte.
0: Essentiell ist das Wort.
1: Ja, ich habe anscheinend auch nicht viel geschrieben früher. Sagt Dr. Thal Hoffmann, Geschäftsführerin des Schreibmotorik-Instituts.
2: Wenn wir mit der Hand schreiben, das ist eine wahre neuronale Explosion in unserem Gehirn. Wir aktivieren mehr als 30 Muskeln, 17 Gelenke und 12 Gehirnareale. Und Gehirnareale, die sich auch aktivieren und wichtig bei Lesenkompetenz zum Beispiel. Deswegen, es gibt Verknüpfungen zwischen die Fähigkeiten Lesen und Schreiben.
0: Ja, wir lernen also automatisch besser, wenn wir dafür unsere Hände benutzen. Doch alle reden immer von Digitalisierung des Unterrichts.
1: Ja, und jetzt stellt sich natürlich schon die Frage, ist das womöglich gar nicht so gut? Mehrere Studien zeigen nämlich, dass klassisches Lernen effektiver ist.
2: Die Kinder, die analog schreiben, haben geschrieben viel mehr über Gefühle, über Gedanken und Kommunikation, als die Kinder, die mit Tablet geschrieben haben. Sie haben viel mehr Tunwörter geschrieben. Ich bin gegangen, ich habe das gestern gemacht. Also das hat einen Effekt sogar, wie wir denken, wenn wir mit der Hand schreiben.
0: Und deswegen gibt es mittlerweile schon Länder, die Digitalisierung an Schulen jetzt wieder zurückfahren. Schweden zum Beispiel, da ist seit 2024 gesetzlich festgelegt, dass wieder mit physischen Schulbüchern gearbeitet wird.
1: Und auch Thal Hoffmann empfiehlt, die digitalen Hilfsmittel nur zur Unterstützung zu benutzen und nicht als Ersatz, also statt Unterricht mit dem Tablet, besser wieder handgemachten Unterricht. Ich bin ja so gespannt, was wir so in 30, 40 Jahren über das Thema denken, geforscht haben und sagen, weil natürlich, Schreiben mit der Hand ist ja gelernt, das machen wir ja schon seit keine Ahnung wie viel 100 Jahren gefühlt.
0: Mhm.
1: Und das Digitale ist halt neu und da muss man auch erstmal richtige Konzepte entwickeln, damit das alles so greift. Ich bin sehr gespannt, wie sich das entwickelt.
0: Ich glaube, beides können und praktizieren ist irgendwie eine gute Lösung, weil vieles passiert halt eben digital, aber ich merke das auch selber, wenn ich mich auf eine Moderation oder so vorbereite, mal alles so ein bisschen runterzuschreiben, meine Gedanken zu sortieren auf Papier hilft mir unglaublich.
1: Auf jeden Fall. Am meisten Spaß macht es aber natürlich, das dann vorzutragen. Also
0: so.
1: Einfach reden, finde ich viel besser.
0: Da kommen die Notizen im Müll.
1: Genau.
0: Hört man dann auch manchmal, ne? Essentiell.
1: Ja, wie bei uns morgens.

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3: Alles aus Liebe haben wir geschrieben, aus einer warmen Begebenheit heraus, dass wir Zeugen waren von einer wirklich schönen Liebesbeziehung, die irgendwann gekippt ist und in absolute Verzweiflung ausgeartet ist. Im Grunde das Gegenteil von dem, wofür Liebe eigentlich stehen sollte. Wenn das sich plötzlich dreht und das Leben nur noch destruktiv wird, dann ist so ein Punkt erreicht, wo man versuchen sollte, sich aus dieser Beziehung irgendwie zu verabschieden, bevor es zu einer Tragik wird.
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1: Mit Malte Albrecht, guten Morgen. Sich online ausweisen, ohne jedes Mal Dokumente hochladen oder verschiedene Apps öffnen zu müssen. Das soll künftig einfacher werden, mit einer digitalen Brieftasche auf dem Handy. Heute stellt Digitalminister Wildberger Details dazu vor. Lena Bauer aus den Nachrichten, was steckt denn hinter dem Vorhaben?
2: Grundlage ist eine EU-Verordnung, die sieht vor, dass alle Mitgliedstaaten bis Ende des Jahres so eine digitale Brieftasche für die Bürgerinnen und Bürger möglich machen. Bisher läuft das Ganze unter dem Namen European Digital Identity Wallet. Ziel ist, digitale Nachweise zu bündeln. Nutzen sollen sie später nicht nur Bürgerinnen und Bürger, sondern auch Unternehmen, zum Beispiel für Mitarbeiterausweise oder Versicherungszertifikate.
1: Das Thema Sicherheit wird ja bei so etwas oft kritisch gesehen. Weiß man schon genaueres, wie die digitale Brieftasche geschützt werden soll?
2: Konkrete technische Details sind bisher nicht bekannt, aber Sicherheit dürfte ein großes Thema werden. Denn es gibt eine aktuelle Umfrage im Auftrag eines Digitaldienstleisters dazu, die nochmal deutlich gezeigt hat, viele haben Vorbehalte, Angst vor Hacking, Datendiebstahl oder auch Missbrauch. Ein weiterer Punkt, den einige Befragte genannt haben, ist laut Umfrage staatliche Überwachung. Außerdem gibt es bei einigen auch Zweifel daran, ob die digitale Brieftasche im Alltag zuverlässig und einfach genug funktioniert.
1: Lena, vielen Dank. Und das sind jetzt weitere Nachrichten im Überblick. CDU-CSU-Fraktionschef Frei will nach der Niederlage seiner Partei bei der Landtagswahl in Sachsen-Anhalt am Reformkurs der Bundesregierung festhalten. Man müsse deutlicher machen, dass es am Ende um Verbesserungen gehe, sagte er im Deutschlandfunk. Trotz Forderungen aus der SPD will Frei die Rentenreform wie geplant umsetzen. Im Handelsstreit zwischen den USA und Kanada gibt es keine Zeichen für Entspannung. Die US-Regierung hat Einfuhrverbote für bestimmte Produkte aus dem Nachbarland angekündigt. Einige Molkereiprodukte, alkoholische Getränke und Motorräder dürfen ab dem 29. September nicht mehr eingeführt werden. Erst vor kurzem hatte Kanada mit Gegenzöllen auf Zölle der USA reagiert. In Deutschland fahren immer mehr Menschen zur Arbeit in eine andere Stadt. Das hat das Bundesinstitut für Bau, Stadt- und Raumforschung mitgeteilt. Demnach arbeiten inzwischen mehr als 20 Millionen Beschäftigte nicht an ihrem Wohnort. Gut jeder Dritte davon pendelt in eine deutsche Großstadt. In NRW ist die Entwicklung ähnlich. In Münster stieg die Zahl der täglichen Pendler im letzten Jahr um 2.800 an. Prozentual gesehen gab es hier das größte Plus im Vergleich zum Vorjahr. Mehr Berufspendler kamen auch nach Köln, Essen oder Dortmund. In anderen NRW-Großstädten ist es genau anders. In Düsseldorf, Neuss und Wuppertal gingen die Pendlerzahlen zurück. Und das waren die Nachrichten mit Malte Albrecht.
3: Danke dir, Malte. Wir schauen auf die Straßen. Hier ist der aktuelle Radio Siegen Verkehrsservice. Und da gibt es auf jeden Fall zwei Geschwindigkeitskontrollen. Siegen in der Schemscheid Richtung Achenbacher Straße und Weidenau Einheitsstraße Richtung Industriestraße. Nichts los, sonst gute und sichere Fahrt.
4: Einige dichte Wolken gerade schon am Himmel. Immer mal wieder auch ein bisschen Regen mit dabei. Die Sonne guckt aber bis zum Mittag immer mal wieder noch vorbei. Später dann noch dichter bewölkt und am Nachmittag auch mehr Schauer mit dabei. Die Höchstwerte bei uns, 17 Grad gibt es in der Spitze für Birkelbach, bis zu 19 Grad in Geisweid drin. Morgen dann ein ziemlich freundlicher Tagesstart, die Sonne ist noch ganz gut dabei, auch da zieht es sich aber im Laufe des Tages immer mehr zu. 20 Grad gibt es dann in der Spitze, die meiste Zeit ist es allerdings trocken.
0: Das war das Wetter.
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3: Ja, es gibt jetzt bald vermutlich den gepflegtesten Skihang Deutschlands auf der Lützel, denn da stehen zwei Yaks, also Rinder aus dem Himalaya-Gebirge, die da alles abgrasen.
4: Kollegin Ann-Christin Schmidt durfte einen Ausflug mit den beiden machen, mit Max und Moritz.
6: Moritz.
7: Komm her.
6: Moritz. Was heißt das, wenn die einem so einen Hintern hinstrecken? Sind die bockig jetzt?
7: Nein.
6: Willst du nicht laufen? Oh, ich fühle das so.
4: Mehr vom Beefwalk dann gleich bei uns.
3: Da geht's dann über den grünen Laufsteg.
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4: Mit uns beiden, ich bin Florian Rubens.
3: Ach ja, das ist mein Part, ne? Ich bin Paul Wald.
4: Morgen.

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1: Auf der Weide schwarz und weiß.
2: Oder braun.
1: Und macht Mu.
2: Nee, wat cool.
1: Wir sind auf die Kuh gekommen.
0: Ich find's geil. Und jetzt kommt das Zitat aus dem Biobuch. Durch die hohen Schultern, die kräftigen Gliedmaßen und den kompakten Körperbau sind sie an den Gebirgslebensraum angepasst. Mhm.
3: Finde ich mich bis dahin schon mal wieder?
0: Ja, ach so, das kompakter hätte ich gleich darüber sagen müssen. Ja. Das ist deine Beschreibung. Ja. Seine Körperbehaarung, die bis auf die Nasenlöcher auch das Maul umgibt, schützt, ich habe das große Maul umgibt, ja, schützt ihn vor Kälte und vor bis zu minus 40 Grad.
3: Gut, da bin ich raus.
0: Das geht doch nicht um dich.
3: Ja, ja, da sind die Yaks, nämlich hartnäckiger. Auf der Lützel gibt es jetzt zwei Yaks. Das ist eine Rinderart aus dem Himalaya. Max und Moritz gehören zur Liftschenke dazu. Radio 7-Kollegin Ann-Christine Schmidt hat sich mit Besitzer Jan Schrackbein und Finn Setzer getroffen. Finn kümmert sich um die Tiere. Ann-Christine durfte sie führen. Moritz war ein bisschen träge und blieb immer mal wieder stehen.
4: Komm. Hier, komm.
5: Moritz. Was heißt das, wenn die einem so einen Hintern hinstrecken? Sind die bockig jetzt?
4: Nein,
6: die sind total lieb. Also die kommen zum Kuscheln, man krault die hinter den Ohren.
5: Die sehen für mich aus wie so eine Mischung aus Wiesent und Kuh.
6: Yaks, die Kutsche fahren können und auf dem man reiten kann, wurde uns gesagt, gibt's so in Europa jetzt nicht nochmal.
5: Oh, was hat der so liebe Augen.
6: Nicht zucken.
5: Nicht zucken?
6: Ja, also die müssen halt einfach merken, dass du jetzt keine Angst hast und hier auch gerne der Chef wärst.
5: Gar kein Problem. Hi! Die Hörner, sind die nicht gefährlich?
6: Naja, die wissen zum Glück nicht, dass sie Hörner haben.
5: Und ihr müsst wahrscheinlich auch nie wieder den Hang mähen, ne?
6: Das war einer der Gründe. Die sind jetzt auch nicht wirklich für die Fleischgewinnung oder so zu gebrauchen.
5: Wenn jetzt mal hier ein Wolf käme, wäre das dramatisch?
6: Das würde dramatisch werden für den Wolf. Wir haben hier 800 Kilo Lebendgewicht, zweimal. Genau der Wolf ist eigentlich der einzige Feind, den Yaks haben. Und die reagieren also auf große Hunde. Da würden sie schon in eine Verteidigungshaltung gehen, die dann auch dazu führt, dass so ein Wolf durch die Luft fliegen würde.
7: Wir nehmen immer den weißen Eimer. Ich klopfe dann zweimal damit und dann kommen sie auch eigentlich schon angerannt.
5: Oh mein Gott, wie süß. Das sieht aus, als ob ihr irgendwie so ein paar Beachwaves hättet. Vorne am Pony.
8: Oh.
5: Achso, ja, ich bin der Boss. Ja, ich hoffe, die rote Farbe vom Mikro macht dich nicht irgendwie...
6: Das werden wir gleich sehen.
5: Ganz ruhig hier.
7: Im Notfall loslassen.
5: Ah, ich führe einen Yaks. Aber deine Hörner. Oh, stehe ich hinter dem anderen. Treten die schon mal?
9: Ja, die können zu allen Seiten
5: treten. Die können zu allen Seiten treten. Oh, willst du nicht laufen? Oh, ich fühle das so. Oh, Kuhfladen. Moritz. Was machen die für Geräusche, wenn die sauer sind?
9: Die gleichen, wie wenn sie fröhlich sind.
5: Oh, schön. Das ist wie bei Frauen. Was hättest du nicht gedacht von den Tieren?
7: Ja, dass sie doch so gemütlich sind, also entschleunigend. Also mit ihnen laufen ist wirklich was Tolles.
0: Herrlich. Oh. Wuschel- und Kuschelalarm auf der Lützel. Zwei Yaks grasen rund um die Liftschenkel. Wahnsinn.
3: Ja, bald sollen ja noch mehr Tiere dazukommen. Aber man hört auch, die sind auch, wie soll ich sagen, massiv, ne? Wenn man mitkriegt, dass die auch mal gerne so einen Wolf durch die Gegend schleudern könnten.
0: Und nach allen Seiten austreten. Ja. Das hat mir auch gut gefallen.
3: Genau, ich gehe auch mal austreten kurz. Ja.
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0: Dropset bei Radio 7 mit Sleeping in My Car. Paul Bald und Florian Rubens melden sich.
1: Moin.
0: Blink 182, Sum 41, Simple Plan. Das ist jetzt eher so die Richtung, wo wir hingehen. Das sind ja so mit die bekanntesten Vertreter von Pop-Punk.
1: Lyren aus Siegen, die gehen genau auch in diese Richtung.

0: Ja, ich finde, so wie sich das anhört, kann man die auch ruhig in einer Reihe mit den anderen Bands international auch nennen. So. Die Bandmitglieder von Lyron hat es mittlerweile nämlich ja auch in Deutschland ein bisschen zerstreut. Siegen-Wittgenstein bleibt aber ihre musikalische Heimat, hat uns Daniel von der Band erzählt.
1: Auch wenn wir mittlerweile wirklich über Deutschland verteilt wohnen, kommen wir hier immer zusammen, um unserem Lieblingshobby nachzugehen.
2: Vor allem in ihrem Probenraum in Burbach, da haben sie auch This Time in Eigenregie produziert. Vor rund einem Monat ist der Titel rausgekommen, ist ein klassischer 2000er Punk-Rock-Song. Sänger und Bassist André hat bei dem Song dieses Bild hier vor Augen.
3: An einem lauen Sommerabend in meinem Auto sitzen und ich fahre mit heruntergekurbelten Scheiben ohne Ziel irgendwo hin und lass mir den Fahrtwind ins Gesicht pusten.
0: Ja, wenn du noch einen Platz frei hast oder zwei auf der Rückbank, würden wir mitkommen. Rein. Ja, kann aber auch super an einem grauen Spätsommertag laufen. Testen wir heute, jetzt gerade zusammen bei Radio Siegen. Hier sind Lyron mit This Time.
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0: singt Ed Sheeran im Radiosiegen-Hit vor 9:30.
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0: Das Wichtigste jetzt von Steffen Ziegler.
2: Guten Morgen. Der Zollstreit zwischen den USA und Kanada droht zu eskalieren. Die USA hatten ihn losgetreten mit Zöllen auf kanadische Waren. Das Nachbarland hatte sie unlängst gespiegelt. Nun hat US-Präsident Trump komplette Einfuhrverbote für kanadische Produkte angekündigt. In Köln hat es gestern Abend eine Anti-AfD-Demo gegeben. Laut Schätzung der Polizei hatte sie 9000 Teilnehmer. Eine Forderung der Demonstranten, die Brandmauer zur AfD müsse stehen bleiben. CSU-Chef Söder hat ihr Konzept für gescheitert erklärt.
1: Und jetzt die Nachrichten von hier.
2: Das Statistische Landesamt hat frische und sehr interessante Zahlen zu Obdachlosen in Siegen-Wittgenstein veröffentlicht. Sie sind ein halbes Jahr alt. Demnach waren Ende Januar fast 1000 Obdachlose in Siegen-Wittgenstein in Unterkünften untergebracht. Beim genaueren Blick in das Zahlenwerk kann man drei Auffälligkeiten herausfiltern. Erstens, 2/3 der Obdachlosen waren männlich. Zweitens, 3/4 Ausländer und drittens 20% unter 18 Jahren. Hilfe gibt's beim Kreis, den Städten und Gemeinden und der Diakonie. NRW-weit gab es über 100.000 Obdachlose in öffentlichen Einrichtungen. Die Tendenz ist glücklicherweise rückläufig. Dort, wo ihr über Pfingsten eventuell für einen Kultur-Pur-Besuch mit eurem Auto parkt, grasen mittlerweile zwei ungewohnt aussehende Rinder. Es sind Yaks, Hochlandrinder, die eigentlich in Asien zu Hause sind. Auf der Ginsberger Heide setzt sie Liftschenkeninhaber Jan Strackbein ein, um die Wiese kurz zu halten. Auch am sehr steilen Skihang am Giller. Die Tiere sollen ganzjährig draußen bleiben. Sie kämen problemlos auch mit tiefem Frost klar. Angst vor Wölfen habe Strackbein überhaupt nicht.
3: Das würde dramatisch werden für den Wolf. Wir haben hier 800 Kilo Lebendgewicht, zweimal. Genau der Wolf ist eigentlich der einzige Feind, den Yaks haben und die reagieren also auf große Hunde. Da würden sie schon in eine Verteidigungshaltung gehen, die dann auch dazu führt, dass so ein Wolf durch die Luft fliegen würde.
2: Ansonsten seien die Rinder sozusagen lammfromm und ließen sich, weil sie in einem Zoo groß geworden seien, sogar reiten. In Schüller stehen heute Arbeiten an den Wasserleitungen an. Zwischen 10 und 16 Uhr kann es im Bad Berleburger Ortsteil zu Unterbrechungen der Wasserversorgung kommen. Gleiches gilt dann morgen für Schwarzenau für den Zeitraum 8.30 Uhr bis 14 Uhr. Die Stadtverwaltung Bad Berleburg bittet um Verständnis und rät Anwohnern, sich einen kleinen Wasservorrat anzulegen, zum Beispiel zum Geschirrspülen oder für einen Toilettengang. Das waren die Radiosiegen-Nachrichten von hier mit Steffen Ziegler.
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5: Ja, hallo, ich bin's nochmal mit zwei Radarkontrollen. Siegen in der Schemscheid Richtung Achenbacher Straße und Weidenau-Einheitsstraße Richtung Industriestraße. Gute und sichere Fahrt.
0: Rüber zum Wetter für Siegen-Wittgenstein. Da sieht's heute so aus, dass jetzt auch am Vormittag schon ein paar Wolken unterwegs sind. Ein paar wenige Schauer vielleicht auch noch. Die Höchstwerte 17 bis 20 Grad am Nachmittag. Dann dichter bewölkt und mehr Regen möglich. Morgen zum Tagesstart erstmal freundlich, aber auch da zieht es sich nach und nach zu. Über den ganzen Tag aber die meiste Zeit über trocken bei Höchstwerten von bis zu 20 Grad.
5: Ja, müsste ich jetzt sagen, dass wir die Frühstück-Challenge spielen, wa? Max Schepp ist auch da. Ey, ich freue mich.
6: Guten Morgen.
5: Flo schielt auf das 3:0 oder stiert drauf. Je nachdem, wie man das sagt heute. Bei Rindern und Kühen können Stiere ja auch dabei sein.
0: Ja, wir haben ja heute den Morgen der Kühe bzw. Rinder ausgerufen. Wir haben ganz viel drüber gesprochen. Max, gehen wir richtig der Annahme, dass sich das Quiz auch darum drehen wird?
6: Selbstverständlich. Wir muhen weiter hier am Morgen und es geht so um Kurioses rund um Kühe.
5: Kurios, wow. Kurioses, du bist der Wahnsinn. Genau.
0: Wir scharren heftig mit den Hufen und werden gleich in 3 Minuten uns messen.
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5: Schulterhöhe 1,90 Meter. Wir messen uns voll bald.
0: Florian Rums. Ich überlege gerade, was meine Schulterhöhe ist. Keine Ahnung.
5: Ja, 1,90 Meter ist bei mir auch nicht.
0: Na gut.

0: Fallen könnte ich mir auch sehr gut Unplugged vorstellen. Vielleicht gibt es da eine Version. Wir haben ja aktuell unsere Unplugged-Serie. Falls ich fündig werde, hört ihr das die Tage.
1: Ja, und wenn nicht, singen wir einfach selber.
2: Spaß.
0: Max Schepp spielt die Gitarre dazu.
3: Guten Morgen. Ja, Max, Dillim, ja genau.
1: Die erste Geige.
3: Aber jetzt muhen wir weiter erstmal, ne? In der Frühteam-Challenge. Es geht weiter um Kühe. Und ich habe 5 Fragen für euch mit je 4 Antwortmöglichkeiten. Ihr seid bewaffnet mit Stift und Zettel. Und zwischen euch, ich gucke hier so ins Studio rein durch eine Glasscheibe, da steht der Gyros-Pokal schon bereit, denn Flo kann ihn ja heute schon gewinnen.
0: Ich fasse ihn schon mal an.
1: Ja, ich dachte,
0: wobei ich sehe, es ist sehr viel Staub drauf.
1: Wir wollen das auf jeden Fall nicht reinbeißen, weil das Ding ist aus Holz. Ich hätte lieber einen echten Gyros-Teller. Müssen wir mal gucken, ob wir das vielleicht noch gedeichselt kriegen. Diese Woche heute koche ich leider was anderes.
0: Jetzt sagt er schon vielleicht.
1: Ja, vielleicht. Freitag, lass mal Freitag.
0: Gerade war es noch sehr konkret.
1: Ich würde hier mit dir um 11 Uhr mal einen Gyros-Teller fetzen. Ich hätte Bock.
0: Ja, kriegen wir doch bestimmt hin.
3: Nur wenn ich auch dabei bin.
1: Ja, in Ordnung. Ja, machen wir Freitag nach der Wochenkonferenz.
3: Gut. Ist ein Deal. Aber wir spielen jetzt erstmal und gucken dann, wann wir das machen.
0: Warum hast du Döner-Teller gesagt? Gyros-Teller.
1: Ich habe mich doch verbessert.
0: Ja.
3: Also, es geht um Kühe. Erste Frage. Was ist eigentlich der Unterschied zwischen einem Rind und einer Kuh?
1: Wollen wir das kurz einordnen?
0: Weil, genau über diese Frage haben Paul und ich uns heute schon ausgetauscht.
1: Ich sagte dann irgendwann mal so, ja, lass mal irgendwie, wir müssen mal noch eins klären. Ja. Ist ein Rind und eine Kuh oder ist das alles das Gleiche?
0: Die Kuh ist quasi mehr oder weniger ein Rind, was nach dem ersten Kalben dann quasi
1: ein weibliches Rind. Das Milch gibt und das Rind sind alle Tiere der Gattung Bos irgendwas.
3: Genau, also Rind ist der Oberbegriff, eine Kuh ist dann ein weibliches, erwachsenes Rind, also das mindestens einmal gekalbt hat.
1: Punkt. Beide und gewonnene Challenge, würde ich sagen.
3: Richtig, ja. Also 1-1. Habt ihr schon mal gut euch informiert? Habt ihr vielleicht in die Fragen geschaut vorher?
1: Nein, wirklich nicht. Hey.
3: Wir gehen über zur zweiten Frage, das prüfen wir jetzt. Wie viel Wasser trinkt denn eine Milchkuh an einem heißen Tag, also wenn sie wirklich durstig ist? Sind es durchschnittlich 35 Liter, B 80 Liter, C 150 Liter oder D 200 Liter? Wie viel Wasser an einem durstigen Tag? Eine Milchkuh.
0: Was?
3: 35, 80, 150, 200.
0: Mhm.
3: Boah. Ihr schreibt was auf, ein Buchstaben A bis D.
0: Ja, ich habe was aufgeschrieben.
1: Wir müssen ja mal so klären. Wir hatten ja, dass eine durchschnittliche Milchkuh so 35 Liter am Tag Milch gibt. Das hatten wir heute Morgen in der Sendung ja schon mal. Und demnach kann das ja nicht ein 1:1 Durchlauf sein, hätte ich jetzt gedacht. Das wäre ja ein bisschen komisch, weil die Kuh braucht ja noch was für sich selber.
0: Hast schon mehr gedacht wie ich.
1: Und dann habe ich das mal 2,5 gerechnet und bin bei 80 Litern rausgekommen.
0: Mhm. Ja, macht jetzt mehr Sinn. Also ich habe auch keine Erfahrung. Ich habe Kühen selten beim Trinken zugesehen, beim Pinkeln allerdings schon. Da kommt ja immer ordentlich was raus. Aber ich bin auf die 35 gegangen und mit der Erklärung von Paul macht es für mich nicht mehr so viel Sinn. Ich bin irgendwie vom Menschen ausgegangen, dachte mir, ja, unsere 3-4 Liter hochgerechnet auf die Körpermenge landen wir bei 35.
3: Also den Fehler darf man nicht machen, habe ich auch so gedacht, Flo. Es sind 150 Liter an einem durstigen Tag.
1: Krass, okay. Also ich bin näher dran und kriege trotzdem keine Punkte.
3: Ja, weiter 1:1. Schade. Dritte Frage. Wie viele Liter Speichel produziert eine Kuh ungefähr an einem Tag? Also wie viel sabbert sie, plump gesagt? Sind es A, durchschnittlich 200 Liter Speichel, B, durchschnittlich 50 Liter, C, 80 Liter oder D, 150 Liter Speichel pro Tag?
1: Ja, da hätte ich jetzt auch direkt die Herleitung, würde ich nochmal anschließen.
0: Ja.
1: 35 Liter Milch, 150 Liter trinken, eine Menge pissen.
0: Ja.
1: Und dann muss ja noch Speichel übrig bleiben für die Verdauung. Das sage ich mal 50 Liter Speichel.
0: Mhm. Okay, ich habe jetzt 80 aufgeschrieben, weil Kühe sind ja auch Wiederkäuer. Die brauchen ja viel Speichel, um dann quasi Gegessenes zu verdauen.
3: Es ist wieder mehr. Es sind wieder rund 150 Liter Speichel.
1: Ja, krass.
3: Unfassbar.
1: Also kann die sich quasi selber mit Trinken versorgen.
3: Ja, könnte man meinen.
1: Ja.
3: Steht weiter 1:1. Wir kommen zur vierten Frage. 2 haben wir insgesamt noch. Wie viele Stunden am Tag schlafen Kühe eigentlich? Sind es A, 3-4 Stunden, B, 6-7 Stunden, C, 10-11 oder D, 13-14 Stunden? Wie viel schläft so eine Kuh? Sie schläft übrigens im Sitzen, also nicht im Stehen.
1: Ja.
0: Ja, das ist ja ein Mythos, reden wir von dieses Kühe umschubsen.
1: Innerhalb von 24 Stunden reden wir, ne?
3: Genau, an einem Tag. Ja. 3-4, 6-7, 10-11, 13-14.
1: 8 Stunden essen, 1 Stunde Speichel produzieren, 1 Stunde pinkeln, bleiben bei mir noch 13-14 Stunden Schlaf übrig.
0: Mhm. Ja, also selbst wenn wir jetzt schon eine Differenz hätten, wird es keine mehr geben, weil ich habe ja auch das Maximum eingekreist, 13 ja. bis 14 Stunden.
3: Mhm. Das seid ihr beide falsch. Viel, also die Kühe schlafen sehr wenig tatsächlich, ja. 3 bis 4 Stunden pro Tag und nur ein so. Ganz kleiner Teil davon. So maximal 2 Stunden sind die im Tiefschlaf.
0: Und deswegen weiß man auch nicht so wirklich, wie Kühe schlafen, ne?
3: Ja, genau, weil man sie meist nicht schlafen sieht, ja.
0: Ach, okay.
3: Mhm. Also ihr merkt,
0: ja, hätte man auch drauf kommen können, ne?
1: Ja, ich wäre auf jeden Fall nicht so gerne eine Kuh, ich brauche viel Schlaf.
3: Es steht weiter 1:1. Wir haben eine letzte Frage. Entweder entscheidet sich jetzt oder ja. es geht mit einem Unentschieden raus. Wie viele Zähne hat denn eigentlich eine Kuh? Sind es 44, 24, 32 oder 18? Wie viele Zähne hat eine Kuh? A 44, B 24, C 32, D 18.
0: Ich bin ja schon mal glücklich, dass es eine gerade Zahl ist. Ich sag 32.
1: 44.
3: Mhm. Damit ist Flo richtig und gewinnt die Woche. Ja, es sind 32, genau wie bei einem Menschen. Also wenn man die Weisheitszähne mitzählt. Und eine Kuh hat übrigens unten auch so Schneidezähne wie wir. Oben nur so eine Kauplatte. Also wirklich eine Platte und damit wird dann gekaut.
0: Wahnsinn. Das war heute allerdings auch ein bisschen Glück dazu, muss ich sagen.
1: Ja. Boah, ist ja gut, dass du das mal so reflektiert hast. Ja. Ich glaube, sonst hätte das natürlich auch keiner so genommen. Ja. Aber
3: also
1: ja.
3: Der hölzerne Gyros-Pokal geht zu dir, Flo. Und dann gibt es am Freitag also Gyros.
0: Ja, dann fetzen wir hier.
1: Ja, lass uns mal wirklich Freitag. Ich gucke noch mal in den Kalender, ob das passt. Aber ich würde sagen, so 12 Uhr werden wir hier mit dem Gyros
0: sitzen. Eben war es denn vielleicht. Jetzt guckt er noch mal in den Kalender.
1: Nein, lass doch.
3: Denk an dein Portemonnaie, Paul.
1: Ich trage mir das
3: mehr so
1: jetzt
3: günstig.
1: Hier ein.
0: Ja. Okay, wir checken das. Und ihr seid dann hoffentlich weiterhin dabei bei der Radio Siegen Frühteam Challenge. Danke dir, Max.
3: Sehr gerne.

0: Eintöpfe leben davon, dass man alles in einen Topf macht. Kartoffeln, Linsen und Lauch und dann alles zusammen. Ich finde ja immer so eine richtige Kartoffel- oder Linsensuppe, die muss aber dann auch eine Mettwurst haben.
1: So, finde ich auch. Aber generell ist die Frage, ob man so einen Eintopf mag oder es gibt ja auch Leute, die sagen, bleib mir weg mit Suppen, ja. Ich esse lieber was Richtiges. Laura Potting, um dieses weltbewegende Thema geht's gleich bei dir ab 10.
2: Hallo, das ist genauso eine existenzielle Frage wie Nutella mit oder ohne Brot. Ich meine Butter. Wir streiten uns in der Redaktion über das Thema jedenfalls schon ewig und wir dachten uns, wir streiten uns jetzt einfach weiter über die Frage, ist Suppe eine vollwertige Mahlzeit oder geht das nur mit Schnitzel Pommes dabei? Das Thema gleich ab 10 bei mir. Bleibt dran.
1: Ich habe auf jeden Fall Hunger.
0: Ja, ich jetzt auch auf jeden Fall, aber wir müssen ja morgen erstmal den Gyros-Teller essen.
1: Das ist ja ohne Suppe. Ja. Aber ich finde natürlich so ein richtig herzhafter Eintopf, richtiges Essen, na klar. Wir streiten uns nicht mehr weiter. Ich bin Florian Rubens.
0: Ich bin Paul Ball. Bis morgen!

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1: Mit Malte Albrecht, guten Morgen. Wer das neueste Smartphone mit allem möglichen Schnickschnack haben will, der muss auch gerne mal mehr als 1.000 Euro auf den Tisch legen. Das kann oder will aber auch nicht jeder. Viele schauen deshalb nach günstigeren Alternativen. Und da hat das Ratgeberportal Finanztipp jetzt mal geschaut, wie und wo man sparen kann. Danny Hoppe aus dem News-Team, dabei ist herausgekommen, dass es sich lohnt, auf eine günstigere Modellklasse umzusteigen.
2: Ja, Preisstichproben wurden bei Smartphones von Apple, Samsung und Google genommen. Und viele, die ein günstigeres Smartphone suchen, greifen dann ja gerne auf das jeweilige Vorjahresmodell zurück. Und da sagt Finanztipp, das lohnt sich nicht so richtig. Im Schnitt spare man da höchstens 131 Euro. Wer richtig sparen will, sollte stattdessen auf eine günstigere Modellklasse zurückgreifen. Da kann man laut Finanztipp nämlich deutlich mehr sparen, bis zu 574 Euro. Die Geräte sind dann natürlich oft nicht gleichwertig. Deshalb rät Finanztipp vorher zu schauen, was man auch wirklich braucht, was Kamera, Display, Speicher oder zusätzliche Funktionen angeht. Und man sollte nicht direkt zum Marktstart kaufen. Schon wenn man nur ein paar Monate wartet, könne man hunderte Euro sparen, heißt es.
1: Passend zum Thema stellt Apple ja am Abend seine neuen iPhones vor.
2: Genau, und erwartet wird, dass Apple dann sein erstes auffaltbares Smartphone vorstellen wird. Der Finanzdienst Bloomberg weiß da offenbar schon etwas mehr. Demnach soll es in etwa die Größe eines Reisepasses haben mit einem Display auf der Außenseite und einem größeren im Inneren. Der Preis soll laut Bloomberg zwischen 2.000 und 2.200 Dollar liegen. Bisher sind solche faltbaren Smartphones eher Nischenprodukte. Experten gehen aber davon aus, dass Apple schon in 12 Monaten Marktführer in diesem Bereich sein wird. Zum ersten Mal wird heute Abend der neue Apple-Chef John Ternus die Neuheiten vorstellen. Er soll den Konzern außerdem ins KI-Zeitalter führen.
1: Danke, Danny. Und jetzt weitere Nachrichten. AfD-Chefin Weidel sieht die Bundesregierung nach der Landtagswahl in Sachsen-Anhalt am Ende. Die Wähler hätten klar für einen Politikwechsel gestimmt, sagte sie am Morgen in der Generaldebatte im Bundestag. Weidel griff außerdem die Finanzpolitik von Schwarz-Rot an und warf Kanzler Merz eine beispiellose Schuldenpolitik vor. Der Rohölpreis hat wieder die Marke von 100 US-Dollar überschritten. Hintergrund sind weitere gegenseitige Angriffe von den USA und dem Iran rund um die Straße von Hormuz. Steigt der Rohölpreis, wird tendenziell auch das Tanken und das Heizen mit Öl und Gas teurer. Die EU-Kommission stellt am Mittag ihre geplanten Regeln für Kurzzeitvermieter wie Airbnb vor. Städte sollen Online-Angebote von Ferienwohnungen künftig leichter verbieten oder einschränken dürfen, wenn der Wohnungsmarkt besonders angespannt ist. Vor dem Landgericht in Karlsruhe geht es gleich um ein eher ungewöhnliches Angebot der Drogeriekette DM. Für knapp 15 Euro können Kundinnen und Kunden in ausgewählten Filialen ihre Augen untersuchen lassen, unter anderem auf grünen Star. Geklagt hat die Wettbewerbszentrale. Ihrer Ansicht nach verstößt das Angebot gegen medizinische Vorgaben und den Patientenschutz. DM sieht das anders. Die Auswertung der Screenings erfolge mithilfe künstlicher Intelligenz und sei ärztlich geprüft, heißt es. Die Untersuchung ersetze aber keine ärztliche Diagnose. DM will das Angebot von anfangs 8 auf insgesamt 30 Filialen ausweiten. Und das waren die Nachrichten mit Malte Albrecht.
3: Das Wetter.
4: Es kann sich heute im Laufe des Tages immer mal wieder zuziehen. Da kann es dann auch mal anfangen zu regnen. Im Norden von NRW ist auch mal ein Gewitter drin, bis 21 Grad. Aber die Sonne, die kommt heute auch immer mal wieder raus. Morgen dann erst neblig. Dann zeigt sich euch auch immer mal wieder die Sonne. Und es ist trocken morgen bis 22 Grad.
3: NRW Verkehr.
4: Die A44 Dortmund-Kassel, die ist zwischen Büren und dem Kreuz Würnenberg-Haren nach einem Unfall gesperrt, voraussichtlich noch bis 12 Uhr. Hier aktuell 2 Kilometer Stau, ihr braucht hier 18 Minuten länger. Jetzt die restlichen Staus ab einer Viertelstunde Zeitverlust. Die A1 Euskirchen-Köln zwischen Gleuel und Köln-Löwenich 3 Kilometer Stau, ihr braucht hier 24 Minuten länger. Die A4 Olpe-Aachen zwischen dem Kreuz Köln-Ost und Köln-Eiffeltor 7 Kilometer Stau, 18 Minuten. Die A44 Kassel-Dortmund zwischen dem Kreuz Werl und Unna Ost. 4 Kilometer Stau, eine Viertelstunde müsste hier mehr einplanen. Und die A46 Düsseldorf-Heinsberg zwischen dem Dreieck Mönchengladbach-Wandlow und Erkelenz Ost. 2 Kilometer Stau, 18 Minuten plus. Gute Fahrt! Hallo zusammen, an diesem Mittwochvormittag, der Kollege Robert Janz ist da. Hallo.
5: Hallo.
4: Du bist ja völlig traumatisiert, Robert.
5: Ja, und vor allem auch müde.
4: Ja, was ist passiert?
5: Ja, ich hab beim Einschlafen schon immer so ein Grillenzirpen gehört und dachte mir, okay, boah, was ein Apparat, der muss draußen ja richtig laut sein.
4: Oh Gott.
5: Und dann gegen 2:30 oder so bin ich dann wach geworden, weil ich irgendwas Komisches auch gespürt habe.
4: Oh Gott, nein!
5: Hab ich in die Augen von diesem Viech geschaut, neben meinem Bett.
4: Nein, wirklich?
5: Ja.
4: Was hast du da gemacht? Du hast es ganz liebevoll rausgebracht.
5: Ja, mit dem Staubsauger.
4: Ach, nein, hast
5: nein,
4: du nicht.
5: Nein, habe ich natürlich nicht.
4: Du hast das Haus abgebrannt.
5: Genau.
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4: So, Robert bearbeitet noch ein bisschen sein Trauma und wir spielen derweil den Song, den alle mitsingen können, obwohl kein Schwanz den Text kennt. Das geht dann ungefähr so. Afrika, hier ist auf jeden Fall Afrika, Toto. Und ich bin Laura Potting. Hi!

0: oder wie die Biene Maya sagen würde. Okay, der war flach. Ich entschuldige mich dafür. So, aber ich bin schon ein bisschen erschüttert, weil das sind so Momente, in denen ich mich auch richtig alt fühle, wenn du hörst, dass die Biene Maya heute 50 wird. Heute vor 50 Jahren lief die erste Folge der Biene Maya im deutschen Fernsehen. Und wir haben uns gefragt, wie sieht das Leben einer Biene eigentlich aus mit stolzen 50 Jahren? Der Kollege Markus Steinacker guckt für uns in den Garten.
1: Bienen ab 50 sind wie Menschen ab 50. Ihre Lieblingsbeschäftigung? Vom Küchenfenster aus die Nachbarschaft kontrollieren.
2: Was ist denn das? Draußen am Blütenblatt krabbelt irgendwas rum?
1: Fliegt man raus, um der Jugend Werte wie Höflichkeit und Respekt beizubringen?
2: Guten Morgen! Hallo, ich hab guten Morgen gesagt!
1: Eine Frechheit, kein Respekt vor dem Alter. Und man muss der Jugend auch ständig die Welt erklären, das mit dem Bestäuben.
2: Wenn wir das nicht machen würden, könnte aus einer Blüte nie eine Frucht werden. Habt ihr das verstanden, ja?
1: So, und Nächte durchfeiern ist ab 50 auch nicht mehr. Noch bevor auf der Party der Honigschnaps ausgepackt wird, will der Best-Bienen-Buddy schon nach Hause.
3: Ich kann nicht mehr.
1: Ja, und auf einen Filmriss mit 50 hat auch keine Biene Bock. Der Filmriss kommt ja altersbedingt auch von alleine.
3: Ich bin nicht ganz richtig im Kopf. Was heißt das im Kopf?
1: Und während du so drüber nachdenkst, bist du als Biene wie auch als Mensch, zack, schon wieder auf der Couch eingepennt.
2: Oh nein, was machen wir nur, Flip, was machen wir nur?
1: Ja, aufwecken und ganz gemütlich im kleinen Kreis mit all den anderen halbtoten Insekten feiern.
4: Moment mal, das ist ein Irrtum, die kleine Biene ist nicht tot.
5: Macht nichts, die stirbt schon noch.
1: Also feiern mit denen, die noch am Leben sind.
2: Du frecher Kerl!
1: War nur ein Scherz. Alles Gute zum 50.
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0: Mit Steffen Ziegler. Guten Tag. Auf unseren Straßen in Deutschland sind immer mehr schwere Nutzfahrzeuge unterwegs. Das meldet der TÜV. Ihre Zahl ging im 10-Jahres-Vergleich um 34% rauf. Das belaste unsere Straßen. Jeder fünfte schwere LKW oder Bus habe zudem Mängel, meist Ölverlust. Das belaste unsere Umwelt. Immer mehr von uns essen beim Einkaufen, also zum Beispiel im Möbelhaus, im Baumarkt oder im Gartencenter. Die Gastro im deutschen Handel meldet einen Jahresumsatz von 13,3 Milliarden Euro. Das ist ein neuer Rekord. Der Hauptgrund sei der Preis. Man spare zum Beispiel im Vergleich zum Restaurant im Schnitt 4 Euro bei einem Mittagessen. Nicht jeder Obdachlose schläft im Freien. Laut Statistischem Landesamt waren Ende Januar fast 1000 Obdachlose in Siegen-Wittgenstein in Unterkünften untergebracht. Auffällig ist, 2/3 der Obdachlosen waren männlich, 3/4 Ausländer, unter 20 und 20% unter 18 Jahre alt. Hilfe für diese Gruppe gibt es beim Kreis, den Städten und Gemeinden und der Diakonie. Die Stadt Kreuztal lädt zum Obstpflücken für den Eigenbedarf ein. Sie hatte auf mehreren Grundstücken Obstbäume gepflanzt. Eine Liste findet ihr bei uns im Netz. Fürs Pflücken gilt nur in haushaltsüblichen Mengen, ohne Auto auf der Wiese und ohne Leiter am Baum. Auch das Schütteln der Bäume ist verboten. Heute bleibt es deutlich kühler als zuletzt. Die 20-Grad-Marke sehen wir nur von unten. Dazu bleibt es meist grau. Vereinzelt kann es regnen. Viel kommt aber, wenn überhaupt, nicht runter. Für den Rest der Woche ist keine große Änderung beim Wetter in Sicht.
1: Das war das Wetter. 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
0: Der aktuelle Radio Siegen Verkehrsservice, die 45 Richtung Dortmund vor dem Westhofener Kreuz, müsst ihr 5 Minuten warten und es gibt Radarkontrollen. Eiserfeld, Ortsausgang Richtung Neunkirchen, Weidenhausen, Ortsdurchfahrt und Siegen in der Schemscheid Richtung Achenbach.

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0: Also wir haben hier seit Tagen, also wirklich seit Tagen eine Diskussion in der Redaktion. Es haben sich zwei Lager auch schon gebildet. Die einen reden mit den anderen nicht mehr. Es herrscht Eiszeit. Könnte man eigentlich eine leckere Suppe essen, um sich aufzuwärmen, ne? Herbst ist ja auch Suppenzeit und genau das ist das Problem. Das ist der Grund, warum wir uns hier seit Tagen ja wirklich in den Haaren haben. Wir fragen uns, ist Suppe eigentlich eine richtige Mahlzeit oder einfach nur ein deftiges Getränk? Wie seht ihr das?
1: Flüssignahrung, mag ich nicht. Ich brauche was Bissfestes, was zwischen den Kiemen.
2: Das ist schon ganz cool, ne? Wenn du im Winter reinkommst und dann so eine leckere Suppe isst, die dich aufwärmt.
3: Was sagst du zu Leuten, die sagen, Suppe ist kein richtiges Essen?
2: Kenne ich von meinem Mann. Jeden Winter eine Diskussion.
4: Ja, also ab und zu mal eine Suppe ist okay, aber man braucht auch mal was Richtiges.
5: Drauf an, welche Suppe.
3: Und bei welcher Suppe freust du dich nicht so?
5: Buchstabensuppe, weil die schmeckt sehr nach Salz.
6: Ich finde auch, man kann ja dazu noch was essen. Und vor allem, wenn man so zwei Schalen isst, dann passt das schon eigentlich.
1: Suppe geht ganz ja, vor allem Eintöpfe.
3: Und was sagst du zu Leuten, die sagen, Suppe macht nicht satt?
1: Dann kochen die falsch. Ein guter Eintopf hat richtig Material drin, davon wird man noch satt.
0: Ihr hört es, diese Diskussion ist eigentlich genau wie eine Suppe selbst, aufgeheizt, voller Würze. Vielleicht ein bisschen substanzlos und ihr könnt gerne noch in die Diskussion mit einsteigen. Suppe ja oder nein? Ist das ein richtiges Essen oder eher was zum Trinken? Ruf mich an 0800 50 80 550. 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
1: Mit Maite Albrecht. Guten Tag. Da war vorhin einiges los im Bundestag. Es läuft die Generaldebatte zum Haushalt, aber im Mittelpunkt stand am Vormittag vor allem die Redeschlacht von Kanzler Merz und AfD-Chefin Weidel. Die Debatte stand stark unter dem Eindruck der Landtagswahl in Sachsen-Anhalt. Danny Hopper aus den Nachrichten. Bundestagspräsidentin Klöckner musste mehrmals eingreifen.
2: Ja, denn es ging hoch her. Es gab immer wieder Pfiffe, Zwischenrufe und Geschrei, vor allem aus den Reihen der AfD, als der Kanzler sprach. Man sei hier nicht auf dem Fußballplatz, sagte Klöckner und drohte mehreren AfD-Abgeordneten mit Rauswurf. Vorher hatte schon AfD-Chefin Weidel zum Rundumschlag ausgeholt. Merz hinterlasse verbrannte Erde und treibe Deutschland in die Staatspleite. Die Menschen wollten einen Politikwechsel und kein Weiter-so.
3: Die Wähler in Sachsen-Anhalt haben es ihnen mit aller Klarheit mitgeteilt. Schwarz-Rot ist vorbei.
2: Weidel wiederholte das, was sie auch schon nach der Wahl gesagt hatte, dass die AfD absehbar im Bund regieren will. Dazu gab es, wie zu erwarten, Kritik an der Migrationspolitik, der Energiewende und auch an der Außenpolitik.
1: Schwere Geschütze also. Wie hat Merz darauf reagiert?
2: Ja, der ist natürlich auch direkt auf das Wahlergebnis eingegangen.
4: Ja, Frau Weidel, heute können Sie vor Kraft kaum laufen.
2: Die Wählerinnen und Wähler hätten deutlich gesprochen und auch ihm eine Botschaft gegeben, aber...
5: Die absolute Mehrheit haben Sie nicht und die werden Sie in Deutschland auch nicht erzielen. Nirgendwo in Deutschland.
2: Der AfD warf Merz vor, eine destruktive Kraft zu sein. Sie zeichne sich durch ihre Verachtung der demokratischen Institutionen aus, sagte er. Merz räumte auch eigene Versäumnisse ein. Man müsse vor allem die junge Generation in Deutschland wieder überzeugen. Gleichzeitig kündigte er aber auch an, den eingeschlagenen Reformkurs weiter zu verfolgen.
1: Danke, Danny. Und jetzt weitere Nachrichten. In NRW sind im vergangenen Jahr knapp 7200 Kinder und Jugendliche im Straßenverkehr verunglückt. So viele wie seit 10 Jahren nicht mehr. Das hat das Statistische Landesamt mitgeteilt. 12 Kinder starben, etwa 660 wurden schwer verletzt. Besonders häufig betroffen waren 10- bis 14-Jährige. Viele von ihnen verunglückten mit dem Fahrrad. Saarlands Ministerpräsidentin Rehlinger will, dass der Eigenanteil an den Kosten für einen Platz im Pflegeheim gedeckelt wird. In den Funke-Zeitungen spricht sie sich dafür aus, dass das Teil der Pflegereform wird. Konkret ist sie dafür, den Eigenanteil bei 1.500 Euro zu deckeln. Das sei finanzierbar und entlaste Pflegebedürftige und ihre Angehörigen massiv. Beim Sparen gibt es gerade wieder etwas mehr zu holen. Einige Banken bieten Kunden mehr als 4% Zinsen aufs Tagesgeld. Das zeigt eine Analyse des Portals Verivox. Ausgewertet wurden die Konditionen von mehr als 800 Banken und Sparkassen. Spitzenreiter ist demnach die Digitalbank Revolut mit 4,25%. Hintergrund ist der schärfere Wettbewerb um Sparer. Aber Verivox warnt, dass viele Angebote nur für Neukunden und oft nur für wenige Monate gelten. Danach sacken die Zinsen oft deutlich ab. Besser sieht es bei Festgeld aus. Anfang Juni lagen hier die Zinsen bei 2 Jahren Laufzeit im Schnitt bei 2,55%. Und das waren die Nachrichten mit Maite Albrecht.
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7: Ihr müsst euch darauf einstellen, dass es heute ab und an mal regnet. Im Norden von NRW ist auch mal ein Gewitter drin. Aber es gibt auch trockene und sonnige Phasen heute bis 21 Grad. Es wird allerdings windig stellenweise. Morgen dann neblig erst, dann lockert es auf, die Sonne kommt raus, Regen ist nicht in Sicht, morgen bis 22 Grad.
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7: Die A448 Dortmund-Witten Richtung Bochum-West ist aktuell gesperrt zwischen Witten-Stockholm und Witten-Zentrum. Da gibt es eine Ölspur, der Verkehr wird abgeleitet, im Moment 2 Kilometer Stau. Ihr braucht hier eine Dreiviertelstunde länger. Jetzt die restlichen Staus und zwar ab 9 Minuten Zeitverlust. Die A4 Aachen-Köln zwischen dem Kreuz Köln-West und Köln-Eiffeltor 4 Kilometer Stau, 11 Minuten plus. Die A4 Olpe-Aachen jetzt zwischen dem Kreuz Köln-Ost und Köln-Eiffeltor 4 Kilometer Stau, 19 Minuten Zeitverlust. Die A44 Dortmund-Kassel zwischen Erwitte-Anröchte und Lichtenau 3 Kilometer Stau, ihr müsst hier 24 Minuten mehr einplanen. Und die A59 Köln-Bonn zwischen Köln-Lind und Troisdorf 3 Kilometer Stau, 9 Minuten plus. Gute Fahrt! Mahlzeit oder keine Mahlzeit? Das ist hier die Frage. Wir streiten hier in der Redaktion schon ewig darüber. Ist eine Suppe ein richtiges Essen oder kann man das so als Vorspeise schon mal schlürfen, aber dann sollte schon auch irgendwie was Richtiges kommen? Ihr könnt euch gerne mit beteiligen an dieser Diskussion. Wir brauchen eure Hilfe. Also ruft uns an 0800 50 80 550. 0800 50 80 550. Ruft mich an und sagt mir, ist Suppe für euch eine echte Mahlzeit oder geht gar nicht? Ich freue mich auf eure Anrufe. Laura Potting hier. Hi.
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0: runter, denkt man sich so, toll, ich bin auch schon oft Aufzug gefahren, aber ich bin nicht weltberühmt geworden. Woran liegt das? Ich weiß es nicht. Vermutlich fehlt mir einfach das Charisma der Elevator Boys. Die haben ja mit so lustigen Videos in Aufzügen angefangen auf Social Media und gehen inzwischen einfach komplett steil, auch international, auch in Sachen Musik und Film alles. Die fünfköpfige Truppe hat vor kurzem ja den Film Back to the 90s rausgebracht. Da spielen sie eine fiktive Boyband und landen aus Versehen wieder in den 90ern und müssen da irgendwie so einen Weg rausfinden. Und passend zum Film gibt's auch den Soundtrack von den Elevator Boys. 1995 heißt der Song. Der wurde jetzt nicht nur von irgendwem geschrieben, sondern tatsächlich von Gary Barlow himself, Leadsänger der Boyband Take That. Und wir haben uns die Elevator Boys natürlich ins Studio geholt und haben mit ihnen über diese neue Zusammenarbeit gequatscht.
1: Das war schon sehr krass. Also er ist eine absolute Ikone. Wir hatten dann die Ehre, auch mal einen Call mit ihm machen zu können und irgendwie über den Song zu quatschen. Und er kam eben mit dem Song hervor und wir durften den auch einsingen. Das bedeutet, wir haben den Titelsong gesungen, den er geschrieben hat. Das ist irgendwie sehr Full Circle Moment.
0: Das glaube ich, ist natürlich auch eine mega krasse Erfahrung, mit so einem Star einen Song zu machen. Und deswegen ein bisschen nervös waren sie schon.
2: Zumindest so nervös, dass ich mich in der Endszene leider komplett vertanzt habe. Und es hat es auch leider mit reingeschafft in den Film, wenn man ein bisschen drauf achtet.
3: Aber Gary hat uns auch von vornherein im Hinblick auf den Song ein gutes Gefühl gegeben. Also die Calls, die wir mit dem hatten, die Anrufe, die Telefonate waren, hat gesagt, ey, das macht ihr schon, Jungs. Und dementsprechend, glaube ich, hat er uns auch schon den Rücken gestärkt, den Song bestmöglich zu performen. Und ich glaube, er war auch happy damit, dementsprechend. Kann man jetzt gut und stolz darauf zurückschauen.
0: Hervorragend. So, wir hören jetzt mal rein in diesen Song zu ihrem Film Back to the 90s. Hier sind die Elevator Boys mit 1995.
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0: Es ist 11:30.
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0: Mit Steffen Ziegler. Guten Tag. Nach neuen Kämpfen im Nahen Osten zwischen den USA und dem Iran ist der Rohölpreis auf dem Weltmarkt wieder auf über 100 Dollar pro Barrel geklettert. Das dürfte zu noch höheren Preisen beim Tanken und Heizen führen. 20 Millionen Deutsche pendeln zur Arbeit, vor allem in Großstädte. Viele in NRW verzeichnen hier laut neuen Zahlen des Bundesinstituts für Bau, Stadt- und Raumforschung einen Zuwachs, zum Beispiel Köln und Münster. In einigen gibt es aber auch den gegenläufigen Trend. Hier sinkt gerade die Zahl der Menschen, die für den Job rein- und rauspendeln. Dazu gehören Düsseldorf und Wuppertal. Gibt es einen Unterschied in der Zufriedenheit bei Senioren mit erwachsenen Kindern und kinderlosen Senioren? Das hat die Uni Siegen untersucht. Ausgewertet wurden über 10.000 Umfragen. Die Kernaussage hat die Forschenden überrascht. Männer sind im Alter glücklicher, wenn sie erwachsene Kinder haben. Mütter schneiden hingegen nicht besser ab als Frauen, die kinderlos geblieben sind. Die Stadt Kreuztal hat 9 städtische Wiesen mit Obstbäumen zur Ernte freigegeben. Wer möchte, darf sich in handelsüblichen Mengen bedienen. Eine Liste der Grundstücke gibt's bei uns im Netz. Fürs Pflücken gilt: Tabu sind Autos auf der Wiese, Leitern an den Bäumen und das Schütteln der Bäume. Der heutige Mittwoch hält sich etwas mehr an den Kalender. 9. September, keine 25 oder 30 Grad mehr, eher 19 oder 20, meist unter Wolken. Vereinzelt könnte es leicht regnen. Die Sonne-Wolken, knapp 20 Grad Kombi, bleibt uns ein paar Tage erhalten.
1: Das war das Wetter.
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0: Der aktuelle Radiosiegen Verkehrsservice, nur Kleinkram auf den Straßen, aber Radarkontrollen. Siegen auf der Schemscheid Richtung Achenbacher Straße, Eiserfeld Ortsausgang Richtung Neunkirchen und Weidenhausen auch hier in der Ortsdurchfahrt.

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0: Metzner.
1: Ja, das mit diesem Humor, das ist ja so eine Sache, ne? Die einen lachen sich über irgendwas Bestimmtes tot und ein anderer findet das so witzig wie eine Wurzelbehandlung. Und damit wären wir auch schon beim heutigen Geburtstagskind, Adam Sandler. Die einen lieben ihn, die anderen hassen ihn. Er wird heute 60 und Kinomann Jörg Albrecht gratuliert.
2: Taylor, I love you, you know.
3: Und Taylor, also natürlich Taylor Swift, liebt anscheinend auch ihn. Sonst hätten sie und ihr Travis sich bestimmt nicht von Adam Sandler trauen lassen. Swiftie Sandler hat nämlich durch die Hochzeitszeremonie am 3. Juli geführt. Spötter sagen, als Trauredner sei er besser gewesen als in den meisten seiner Filme. Für viele sind Adam Sandler-Komödien die absoluten Tiefpunkte.
2: Man, I don't know what the downs are.
3: Ich meine, vielleicht schreiben manche Leute, wenn sie über mich berichten, über meine Tiefpunkte. Aber ich habe gar keine. Ich liebe jeden meiner Filme. Ich habe während meiner ganzen Karriere noch nie etwas halbherzig gemacht. Trotzdem bereiten einem Filmgurken wie Little Nicky oder Jack und Jill körperliche Schmerzen. Aber Adam Sandler hat sein Publikum. Viele lieben seinen infantilen Humor. Mit Anfang 20, da wollte er so sein wie Eddie Murphy. Doch es hat gedauert mit dem Durchbruch. Sandler ist Ende 20 und gerade nach 5 Jahren bei der Comedy-Show Saturday Night Live vor die Tür gesetzt worden, als er als Billy Madison nochmal die Schulbank drückt.
4: Billy ist Nummer 1! Juhu!
5: Ein Hoch auf die Schule, ein Hoch auf mich!
3: When I first started, als ich angefangen habe, war Jim Carrey der absolute Hammer. Ben Stiller, Mike Myers, es wurden jede Menge alberne Filme gedreht. Und ich habe es verdammt nochmal geliebt, dabei mitzumachen. Ich habe mir vorgestellt, wie die Kids darüber lachen. Das hatten wir im Hinterkopf, als wir es gemacht haben. Zuletzt hat Adam Sandler auch ein paar Ausflüge ins ernste Fach gewagt. Aber natürlich bleibt er der Comedy treu. Sandler bereitet gerade einen dritten Teil von Kindsköpfe vor. Und wenn ihn im Kino wirklich keiner mehr sehen will, dann kann er ja immer noch Trauredner werden.

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0: Die Gasspeicher in Deutschland sind zurzeit nur so mäßig gefüllt. Der Gasspeicherverband Ines hatte deshalb davor gewarnt, dass sie schon Anfang Februar leer sein könnten, wenn der Winter sehr kalt werden sollte. Die deutschen Gasunternehmen sehen das anders. Es gebe keine Anzeichen für eine Mangellage im Winter, sagen sie. Danny Hopper aus dem News-Team, wie begründen Sie das?
1: Sie sagen, dass Deutschland heute einfach deutlich besser und breiter aufgestellt ist als noch 2022, also im Jahr, als der Ukraine-Krieg losging. Da komme es nicht nur auf die Füllstände in den Speichern an, sagt zum Beispiel der Verband der Gas- und Wasserstoffwirtschaft. Er zählt dann Lieferverträge, die Speicher, Pipeline-Importe und LNG-Terminals auf. Das alles greife ineinander und dadurch sei man widerstandsfähiger. Die niedrigen Füllstände will der Verband nicht kleinreden, sie seien aber kein Beleg für eine Versorgungslücke. Als Grund für die leeren Speicher nennen auch die Gasunternehmen die hohen Weltmarktpreise. Dadurch lohne es sich kaum, das Gas jetzt schon zu kaufen und einzuspeichern.
0: Apropos hohe Weltmarktpreise, auch der Ölpreis steigt und steigt.
1: Ja, schauen wir auf die Nordseesorte Brent. Da lag das Barrel am Morgen kurzzeitig wieder über der 100-Dollar-Marke. Das war das letzte Mal Ende Juli der Fall. Für die Autofahrer heißt das, dass es bei den Spritpreisen wohl weiter raufgehen dürfte. Liegt natürlich an der anhaltenden Eskalation im Iran-Krieg. Die USA haben in dieser Woche ja mehrmals iranische Öltanker beschossen. Daraufhin hat der Iran wieder US-Ziele in der Region angegriffen. Eine Lösung im Konflikt ist zurzeit überhaupt nicht in Sicht und deshalb geht man an den Märkten davon aus, dass die Straße von Hormus, die ja für den Transport von Öl und Flüssigerdgas so wichtig ist, noch länger quasi nicht zu passieren ist und dass die Preise dadurch hoch bleiben.
0: Dankeschön, Danny. Und das sind weitere Nachrichten. 3 Tage nach dem Wahlerfolg der AfD in Sachsen-Anhalt haben sich AfD-Chefin Weidel und CDU-Chef Merz ein Rededuell im Bundestag geliefert. Anders war die Generaldebatte zum Haushalt. Weidel sagte, Merz sei in Sachsen-Anhalt nicht nur abgestraft, sondern die CDU insgesamt pulverisiert worden. Schwarz-Rot sei am Ende. Merz konterte kämpferisch, die AfD habe in Sachsen-Anhalt keine absolute Mehrheit bekommen, sie sei eine destruktive Kraft und werde auch nirgendwo in Deutschland die Mehrheit bekommen. Das Flugchaos in Großbritannien dauert weiter an. Nach einer technischen Störung bei der Flugsicherung wurden für heute noch einmal rund 250 Flüge gestrichen, die meisten davon in London Heathrow. Gestern waren insgesamt schon etwa 1300 Verbindungen ausgefallen. Laut der Flugsicherung ist das Problem inzwischen behoben. Nun werde der Rückstau abgearbeitet, heißt es. Der Sommer in diesem Jahr war sehr heiß und das hat auch den Straßen in NRW zugesetzt. An vielen Stellen gab es Hitzeschäden im Asphalt. NRW-Verkehrsminister Krischer will dagegen jetzt etwas tun. Bei neuen Straßen und Sanierungen sollen künftig Belege verwendet werden, die hohe Temperaturen besser aushalten. Das sei ein Teil der Klimaanpassung, sagte er der Siegener Zeitung. Krischer betonte auch, dass Klimaanpassung viele Bereiche betrifft. Als weiteres Beispiel nannte er Schulgebäude. Eine neue Schule mit einer schwarzen Fassade sei nicht sinnvoll, wenn man die Kinder vor Hitze schützen wolle. Und das waren die Nachrichten mit Malte Albrecht.
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3: Es kann sich heute im Laufe des Tages immer mal wieder zuziehen. Da kann es dann auch mal anfangen zu regnen. Im Norden von NRW ist auch mal ein Gewitter drin, bis 21 Grad. Aber die Sonne, die kommt heute auch immer mal wieder raus. Morgen dann erst neblig, dann zeigt sich euch auch immer mal wieder die Sonne und es ist trocken morgen bis 22 Grad.
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3: Die A448 Dortmund-Witten Richtung Bochum-West ist zwischen Witten-Stockum und Witten-Zentrum aktuell gesperrt wegen einer Ölspur. Hier im Moment 1 Kilometer Stau, ihr braucht eine Viertelstunde länger. Jetzt die Staus und zwar ab 8 Minuten Zeitverlust. Die A3 Oberhausen-Köln zwischen dem Kreuz Breitscheid und dem Kreuz Ratingen-Ost. 1 Kilometer Stau, ihr braucht hier eine halbe Stunde länger. Die A4 Aachen-Köln zwischen dem Kreuz Köln-West und Köln-Eifeltor. 5 Kilometer Stau, 19 Minuten plus. Die A4 Olpe-Aachen zwischen dem Kreuz Köln-Ost und dem Kreuz Köln-Süd, 3 Kilometer Stau, 19 Minuten. Und die A44 Kassel-Dortmund zwischen Lichtenau und dem Kreuz Wünnenberg-Haaren, 4 Kilometer Stau, hier müsst ihr 8 Minuten mehr einplanen. Gute Fahrt! Mittagszeit, hallo zusammen, jetzt schöne Frikadelle von Obi oder ein Hotdog von Ikea. Heiße Theken und Imbisse in Geschäften, die boomen gerade total. Also irgendwie so fertige, warme Hähnchenschenkel aus dem Supermarkt oder Pommes vom Baumarktparkplatz, ihr wisst, was ich meine. Da ist es halt nicht so teuer wie im Restaurant und deswegen holen sich inzwischen viele Leute da ihr Essen. Was ich mich frage, ja, wenn ihr euch jetzt zum Mittagessen so eine Pommes-Schranke mit Frikadelle reinhaut, reichen euch dann 2 Stunden Mittagsschlaf auf der Arbeit aus?
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3: Hallo zusammen, ich bin Laura Potting und das hier sind Sido und Marc Forster mit Au revoir. Das ist Französisch und heißt Baguette.

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0: Mit Steffen Ziegler. Guten Tag. Norwegen trauert um König Harald V. 12 Tage nach seinem Tod wird er heute in Oslo beigesetzt. Das Staatsbegräbnis läuft gerade, unter großer Anteilnahme der Bevölkerung und mit vielen prominenten Gästen. Immer mehr von uns essen mittags beim Einkaufen, zum Beispiel im Möbelhaus, im Baumarkt oder im Gartencenter. Die Gastro im deutschen Handel meldet Rekordumsätze. Der Grund, man kann im Vergleich zur regulären Gastro meist ein paar Euro sparen. Kinderlos im Alter. Das kann vor allem für Männer ein Problem sein. Das ist das Ergebnis einer Studie der Uni Siegen. Forschende hatten rund 10.000 Umfragen zur Zufriedenheit im Alter ausgewertet. Eine Kernaussage: Männer sind im Alter glücklicher, wenn sie erwachsene Kinder haben. Mütter schneiden hingegen nicht besser ab als Frauen, die kinderlos geblieben sind. Die Stadt Kreuztal lädt zum Obstpflücken für den Eigenbedarf ein. Sie hatte auf mehreren Grundstücken Obstbäume gepflanzt. Eine Liste findet ihr bei uns im Netz. Jetzt ist das Obst reif, zumindest die Äpfel. Fürs Pflücken gilt nur in haushaltsüblichen Mengen, ohne Auto auf der Wiese und ohne Leiter am Baum. Auch das Schütteln der Bäume ist verboten. Die Hitze ist erstmal weg. Wir kriegen heute und die kommenden Tage hier in Siegen-Wittgenstein maximal so um die 20 Grad. Oft unter einem wechselnd bewölkten Himmel. Regen ist eher unwahrscheinlich, aber nicht ganz auszuschließen.
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0: Der aktuelle Radio Siegen Verkehrsservice, hallo Autofahrer, die 45 Richtung Dortmund vor dem Westhofener Kreuz verliert ihr 5 Minuten, sagt der ADAC. Und auf der B62 zwischen Bad Larsow und Niederlarsow auch etwa 5-6 Minuten, dort dichter Verkehr. Eine Radarkontrolle wurde von euch in Siegen auf der Schemscheid entdeckt Richtung Achenbacher Straße. Dankeschön, gute Fahrt.

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0: die Cranberries mit Zombie. Hallo zusammen. Und alle Apple-Jünger drehen wieder durch. Apple hält ja heute wieder eine seiner Keynotes und da stellen sie eigentlich immer die neuen iPhones und Co. vor. Und alle sind ganz aufgeregt deswegen. Alle außer er hier.
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2: So ein neues iPhone ist auch so spannend wie der Speiseplan in der Kantine, oder? Ich meine, da gibt's ja auch immer das Gleiche. Obwohl in der Kantine bleiben wenigstens die Preise gleich. Ganz ehrlich, da muss doch mal was Neues kommen, statt immer nur noch eine Kamera mehr auf der Rückseite. Keine Ahnung, mach das Ding doch mal rund statt eckig. Als Logo mal statt Apfel eine Birne oder eine Papaya. Und mach richtig geile neue Funktionen, was Praktisches so. Na, wenn du deine Kaffeetasse da drauf stellst, dann wärmt das Handy die von unten. Ey, nie wieder kalter Kaffee, Wahnsinn. Oder Siri mit einem holländischen Akzent. Oder bau so einen kleinen Minisauger ein. Wenn du dir abends auf der Couch so Chips reinpfeifst, dann kannst du einfach die Krümel vom Shirt wegsaugen. Guck mal, ich überlege hier 30 Sekunden und mir fällt mehr ein als ganz Silicon Valley. Naja gut, den Spaß muss jetzt noch einer bauen, aber die Idee ist ja wohl schon mal die halbe Miete. So ein paar Platinen zusammenlöten, das werden die ja wohl auch hinkriegen. Ich kann ja nicht alles machen. Also immer dran denken, das H in iPhone, das steht für Höfer.
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1: Mit Lena Bauer. Guten Tag.
2: Also wir sind hier jetzt nicht auf dem Fußballplatz. Heben Sie sich das fürs Wochenende aus. Wenn das jetzt

0: hier nochmal passiert, so ein Verhalten, schmeiße ich Sie hier raus. Mir reicht es jetzt hier.
1: Es ging am Vormittag hoch her in der Generaldebatte im Bundestag. Bundestagspräsidentin Klöckner musste deswegen an die Adresse der AfD ein Machtwort sprechen. AfD-Chefin Weidel warf der Koalition in ihrer Rede ein Totalversagen vor und forderte einen sofortigen Politikwechsel. Thorsten Adolfs aus dem News-Team, was hat Weidel noch gesagt?
2: Sie warf der Regierung vor, Deutschland in der Finanz- und Energiepolitik vor die Wand zu fahren. Der Haushaltsplan sei unseriös. Das Land werde dadurch in Rekordzeit in die Staatspleite geführt, meint Weidel. Und sie fordert einen knallharten Sparkurs. Weidel will beim Klimaschutz und bei den Förderprogrammen für Vereine massiv den Rotstift ansetzen. Außerdem verlangt sie, die Zahlungen an die EU und die Entwicklungshilfe drastisch zu kürzen. Und auch beim Thema Ukraine-Krieg fand sie deutliche Worte. Sie warf der Bundesregierung vor, den Konflikt durch eine zu harte Konfrontation mit Russland unnötig anzuheizen, anstatt Brücken zu bauen.
1: Und wie hat der Kanzler darauf reagiert?
2: Ja, wie nicht anders zu erwarten, mit scharfer Kritik. Merz warf der AfD vor, unsere demokratischen Institutionen zu verachten und das Land destabilisieren zu wollen. Und er hat auch nochmal deutlich gemacht, dass es aus seiner Sicht keine Alternative zum eingeschlagenen Reformkurs gibt. Das sei für den Zusammenhalt und eine Zukunft in Freiheit entscheidend, sagte der Kanzler. Vor allem junge Leute zweifeln gerade stark daran, dass sie es später mal genauso gut haben wie ihre Eltern oder Großeltern. Ihnen hat Merz gesagt, dass er dieses Wohlstandsversprechen für die junge Generation unbedingt erneuern will. Das war ein klares Signal an die vielen jungen Wähler, die zuletzt bei der AfD ihr Kreuz gemacht haben.
1: Danke, Thorsten, und damit zu weiteren Themen im Überblick. Ein US-Rüstungsunternehmen will in Sachsen ab dem kommenden Jahr weitreichende Marschflugkörper bauen. Das hat das Unternehmen selbst mitgeteilt. Ziel sei es, im ersten Jahr etwa 1000 Marschflugkörper des selbstentwickelten Waffensystems Anthem herzustellen. Der Ölpreis geht aktuell wieder stark in die Höhe. Das Barrel lag am Morgen kurzzeitig wieder über der 100-Dollar-Marke. Da lag es zuletzt im Juli. Die EU-Kommission stellt heute ihre geplanten Regeln für Kurzzeitvermietungen vor. Darunter fällt zum Beispiel Airbnb. Ziel ist es laut Kommission, dass Kommunen Online-Angebote von zum Beispiel Ferienwohnungen in Zukunft leichter verbieten oder einschränken dürfen. Kauf auf Rechnung oder in Raten. Das gehört für viele junge Menschen in Deutschland immer mehr zum Alltag. Zu diesem Ergebnis kommt das Finanzunternehmen Teambank mit Blick auf sein aktuelles Liquiditätsbarometer. Demnach hält inzwischen jeder Dritte unter 30 solche Finanzierungen für selbstverständlich. Im vergangenen Herbst waren es noch 12 Prozentpunkte weniger, so die Auswertung. Bei den Älteren sieht das anders aus. Rund 60% der über 30-Jährigen nutzen Finanzierungen laut Teambank nur in Ausnahmefällen. Gleichzeitig hätten junge Erwachsene demnach häufiger Probleme mit offenen Zahlungen. Für die Studie hat YouGov in diesem Jahr im Auftrag des Finanzunternehmens über 3000 Menschen repräsentativ befragt. Und das waren die Nachrichten mit Lena Bauer.
3: Das Wetter.
4: Ihr müsst euch darauf einstellen, dass es heute ab und an mal regnet. Im Norden von NRW ist auch mal ein Gewitter drin. Aber es gibt auch trockene und sonnige Phasen heute, bis 21 Grad. Es wird allerdings windig stellenweise. Morgen dann neblig erst, dann lockert es auf, die Sonne kommt raus, Regen ist nicht in Sicht, morgen bis 22 Grad.
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4: Und das sind die Staus ab 5 Minuten Zeitverlust. Die A3 Oberhausen-Köln zwischen Duisburg-Wedau und dem Kreuz Ratingen-Ost, 1 Kilometer Stau, ihr braucht hier eine Viertelstunde länger. Die A4 Aachen-Köln zwischen dem Kreuz Köln-West und Köln-Eiffeltor, 6 Kilometer Stau, 22 Minuten plus. Die A4 Olpe-Aachen zwischen dem Kreuz Köln-Ost und dem Kreuz Köln-Süd, 2 Kilometer Stau, 5 Minuten plus. Die A45 Gießen-Hagen zwischen Wetzlar-Ost und Ehringshausen, 1 Kilometer Stau, auch hier 5 Minuten plus. Und die A45 Hagen-Dortmund zwischen dem Kreuz Hagen und dem Westhofener Kreuz, 3 Kilometer Stau, 7 Minuten plus. Gute Fahrt! So einen wunderschönen Mittwochmittag wünsche ich euch. Ich habe hier jetzt eine schöne Abfolge an Songs für euch parat. No Doubt mit Don't Speak gibt es gleich und davor Leonie mit Don't Worry. Also Don't Worry und dann Don't Speak, also mach dir keine Sorgen und halt die Klappe. Das sind aber jetzt ganz schön viele Anweisungen auf einmal. Laura Potting hier, hallo.
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0: Gleich ist es 13:30.
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0: Mit Bernd Müller. Guten Tag. Der Preis für Rohöl der Sorte Brent ist heute wieder über 100 US-Dollar je Barrel gestiegen. Hintergrund sind gegenseitige Angriffe der USA und Iran rund um den Transportweg durch die Straße von Hormuz. Die Auseinandersetzung war in der Nacht aufs Neue eskaliert. Das US-israelische Rüstungsunternehmen Covenant will in Sachsen vom kommenden Jahr an weitreichende Marschflugkörper bauen. Ziel sei es, im ersten Jahr etwa 1000 Stück des selbstentwickelten Waffensystems Anthem herzustellen, teilte das Unternehmen mit. An der Bahnstrecke Siegen-Hagen ist es heute früh in Kirchhundem beim Einsetzen einer 330 Tonnen schweren Eisenbahnbrücke zu einem Zwischenfall gekommen. Die Brücke sackte ab. Ein Bahnsprecher sagt, wie es zu dem Unfall kommen konnte, werden wir jetzt gemeinsam mit den beteiligten Baufirmen gründlich analysieren. Die Freigabe der Bahnstrecke verzögert sich nun. Die Bauarbeiten an der Eiserntalstraße in Eisern gehen in den Endspurt. Am Wochenende soll in den letzten beiden Bauabschnitten der Asphalt aufgetragen werden. Dafür muss die Eiserntalstraße im betroffenen Bereich am kommenden Samstag und Sonntag voll gesperrt werden. Das teilt die Stadt Siegen mit. Das waren die Radio Siegen Nachrichten von hier mit Bernd Müller. Die Wetteraussichten für Siegen-Wittgenstein. Heute Nachmittag bleibt es freundlich. Am Himmel ziehen dichtere Wolkenfelder vorüber. Einzelne Schauer sind möglich. Die höchsten Temperaturen liegen zwischen 14 und 19 Grad. Nach einer klaren Nacht mit tiefsten Temperaturen zwischen 10 und 6 Grad wird auch der Donnerstag freundlich sein. Es gibt dann morgen längere sonnige Phasen, auch mal den einen oder anderen Schauer. Mit 16 bis 22 Grad soll es ein bisschen wärmer werden als heute.
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0: Der Radio Siegen Verkehrsservice A45 Hagen-Gießen zwischen Haiger-Burbach und Herborn-West. Im Moment 3 Kilometer Stau. Ihr verliert 9 Minuten, sagt der ADAC. Etwas mehr Zeit einplanen müsst ihr im Moment auch auf der B62 in Wittgenstein. Genauer gesagt zwischen Bad Larsve und Niederlars für dichter Verkehr. Das bedeutet plus 6 Minuten. Und auch auf der B508 dauert es länger, wieder mal an der Baustelle zwischen Ferndorf und Kredenbach plus 6 Minuten.

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0: So, komm, wir gehen mal eben zu IKEA. Wenn das einer zu euch sagt, ja, dann kann es für euch nur eine Reaktion geben.
1: Fliegt, ihr Narren!
0: Ja, dann rennst du da durch, hast plötzlich 80 Kerzen, 45 verschiedene Sorten Servietten, 7 von diesen geringelten hässlichen Pflanzendingerstangen im Wagen und denkst dir so, eigentlich wollte ich nur ein Bücherregal. Und raus kommst du auch noch 20 Kilo schwerer, weil du dir nach all den Strapazen und dem Stress auch noch 20 Hotdogs reingenagelt hast. Kollege Robert Jans ist da. Hallo.
2: Hallo.
0: Das mit den Hotdogs, das machen ganz viele.
2: Ja.
0: Mal eben so ein Gerät nach Möbelkauf, eine Currywurst am Baumarkt oder das warme Mittagessen aus dem Supermarkt. Das wird immer beliebter.
2: Das ist so. Es gibt sogar ein eigenes Wort dafür, Handelsgastronomie. Dazu gehört eben alles, von der heißen Theke bis zum Restaurant, also alles das, was im oder direkt so am Geschäft ist. Und das boomt einfach. Also im letzten Jahr wurden in der Handelsgastro über 13 Milliarden Euro umgesetzt, so viel wie noch nie.
0: Handelsgastro, das klingt auch maximal unsexy, das Wort. Aber
2: ja, egal.
0: Mein Eindruck ist ja auch, das Angebot wird da auch immer größer, ne?
2: Ja, gut beobachtet. Also
0: danke.
2: Im Supermarkt gibt es, wo es Essen ist, bist du immer dabei.
0: Ja,
2: im
0: Supermarkt, hallo, was soll das denn heißen? Willst du jetzt sagen, ich bin fett oder
2: lass
0: was?
2: Lass mich doch jetzt hier mal.
0: Nee.
2: Ich habe mich vorbereitet. Also immer häufiger gibt es da so Salatbars oder auch so warme Theken. Möbelhäuser haben auch immer häufiger, du hast es angesprochen, Gastro. Und natürlich auch so der Klassiker, der gute alte Foodtruck vor dem Baumarkt.
0: Ach schön, keine Pommes schmeckt besser als nach 3 Stunden
2: ja, Duschköpfe
0: aussuchen in der Badabteilung. Aber jetzt mal im Ernst, warum kommt das denn so gut an? Wir gehen ja offenbar weniger ins Restaurant, aber beim Einkaufen nehmen wir das Essen gerne mit, oder was?
2: Ja, weil da gleich mehrere Dinge zusammenkommen. Man ist ja sowieso da.
0: Ja.
2: Also muss nicht extra irgendwo hin. Und dann ganz wichtig, der Preis. Also wir wissen alle im Restaurant, vielleicht sogar dann noch mit Kindern, das ist in den letzten Jahren einfach deutlich teurer geworden.
0: Mhm.
2: Und in der Handelsgastro, da ist so ein Hauptgericht oft einfach günstiger. Das Handelsforschungsinstitut IHI spricht da vom Trading-Down-Effekt. Also die Leute wollen nicht auf das Essen außer Haus verzichten, wollen aber trotzdem eben Kohle sparen und suchen sich dann günstigere Alternativen.
0: Und was essen die da so am meisten?
2: Ja, das sind wir ziemlich klassisch unterwegs. Also nichts mit grüner Woche in der Kantine.
0: Was?
2: Frikadellen, Currywurst, belegte Brötchen und Schnitzel gehören zu den Favorites.
0: Jans war leichtes.
2: Ja, für die Händler lohnt sich das natürlich auch, denn wer noch vielleicht auch einen Kaffee trinkt oder was isst eben, ne, der bleibt dann länger im Geschäft und kommt im besten Fall, weil es so lecker war, auch nochmal wieder.
0: Na, apropos, wolltest du nicht eigentlich noch ein Mittagessen holen?
2: Ja, und du wolltest was Gesundes, ne?
0: Ja, mit Pommes bitte.
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1: Mit Lena Bauer. Guten Tag. Die Rettungsdienste schlagen Alarm. Sie fürchten, dass durch Reformen im Gesundheitswesen bei der Notfallversorgung in Zukunft das Geld knapp werden könnte. 8 große Hilfsorganisationen und Verbände haben deswegen einen gemeinsamen Appell an die Politik gerichtet. Thorsten Adolfs aus der Nachrichtenredaktion, wovor genau haben die Rettungsdienste und die Luftrettung Angst?
2: Ja, bei Ihnen ist die Sorge groß, dass durch die geplante Reform im Gesundheitswesen nicht mehr genug Geld für schnelle Hilfe in Notfällen da ist. Organisationen wie das Rote Kreuz, der ADAC, die Johanniter und die Malteser sagen, dass sie nur mit einer stabilen Finanzierung weiterhin rund um die Uhr einsatzbereit bleiben können. Experten erwarten außerdem, dass wir in Deutschland in den nächsten Jahren deutlich mehr schnelle Hilfe und Patiententransporte brauchen, vor allem, weil einige Krankenhäuser schließen werden

0: Das alles gibt es natürlich dann nicht zum Nulltarif. Damit diese lebenswichtige Versorgung auch in Zukunft funktioniert, fordern die Verbände von der Politik, dass sie bei Entscheidungen darüber mit am Tisch sitzen dürfen.
1: Was muss sich aus der Sicht der Retter ändern, damit wir uns weiter sicher fühlen können, zum Beispiel bei der Luftrettung?
0: Der ADAC sagt, dass gerade Hubschraubereinsätze extrem teuer sind. Wenn der Staat den Luftrettern immer mehr Verantwortung überträgt, dann muss er auch dafür sorgen, dass das Geld dafür reicht, heißt es. Es gehe nicht nur darum, dass die Kosten gedeckt sind, sondern auch darum, dass Profis mitentscheiden, wenn bundesweite Standards festgelegt werden. Nur so lasse sich sicherstellen, dass man auch in abgelegenen Regionen bei Notfällen blitzschnell Hilfe bekomme, heißt es. Die Botschaft der Fachleute ist klar, wer hohe Qualität in der Notfallmedizin will, der muss die Leute, die täglich Leben retten, bei der Planung der Reform auch eng mit einbinden.
1: Danke, Thorsten. Und das sind jetzt weitere Meldungen in Kürze. Am Vormittag ging es bei der Generaldebatte im Bundestag hoch her. AfD-Chefin Weidel warf der Koalition Totalversagen vor und forderte einen harten Sparkurs. Kanzler Merz wies die Vorwürfe zurück und warf der AfD vor, Deutschland destabilisieren zu wollen. Außerdem versprach er, die Zukunftschancen junger Menschen zu stärken. Der Verdächtige rund um Sabotageangriffe auf Stromnetze in Deutschland soll heute dem Haftrichter vorgeführt werden. Das hat die zuständige Staatsanwaltschaft mitgeteilt. Der Mann war der Polizei bei einem Großeinsatz in der Nähe des Kraftwerks Weißweiler bei Aachen aufgefallen. Eine technische Störung sorgt weiter für Probleme im Luftraum in Großbritannien. Viele Flüge fallen laut dem Flugdatenportal Flightradar aus. Es hat allein heute früh 250 gestrichene Starts und Landungen gezählt, der größte Teil davon am Flughafen London Heathrow. Wir fahren etwas weniger Auto. Das sagt das Kraftfahrtbundesamt. Laut seinen Daten kamen im vergangenen Jahr in Deutschland insgesamt 562 Milliarden Pkw-Kilometer zusammen. Im Jahr davor waren es noch gut 30 Milliarden Kilometer mehr. Anders sähe es aber aus, wenn alle gefahrenen Kilometer von in Deutschland zugelassenen Kraftfahrzeugen zusammen betrachtet werden. Dazu zählen neben Autos auch Lastwagen oder Motorräder. Hier stieg die Gesamtfahrleistung leicht um 0,7% auf fast 675 Milliarden Kilometer, so das Bundesamt. Und das waren die Nachrichten mit Lena Bauer.
2: Dankeschön, Lena. Wir schauen auf die Straßen. Der aktuelle Radio-Siegen-Verkehrsservice. Ihr verliert ein bisschen Zeit auf der A45 Hagen Richtung Gießen. Zwischen dem Kreuz Olpe Süd und Siegen 2 Kilometer Stau, mindestens 7 Minuten Zeitverlust. Und ihr werdet kontrolliert. Ortsdurchfahrt Weidenhausen in beide Richtungen. Grissenbach, Siegtalstraße in beide Richtungen. Siegen-Lindenberg, Frankfurter Straße stadteinwärts und Eiserfeld, Eiserntalstraße Richtung Schrenke. Ich wünsche euch eine gute Fahrt. Wir schauen aufs Wetter. Heute Nachmittag wechseln sich Sonne und Wolken ab. Es kann auch mal regnen. Insgesamt ist es deutlich kühler geworden. Mehr als 19 Grad bekommen wir heute nicht. Die Nacht wird schon fast kalt, bei Werten zwischen 6 und 10 Grad maximal. Morgen scheint dann die Sonne etwas mehr, dann gehen wir auch wieder über die 20 Grad.
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2: Der Mittwochnachmittag hier bei Radio Siegen. Ich würde sagen, wir machen uns schöne 4 Stunden zusammen.
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2: Das Ganze mit mir. Noel Schäfer ist hier. Musik jetzt von him. Das ist Join Me.

0: 11 Minuten nach 2 hier bei Radio Siegen. Ein weiser Mann hat mal gesagt, Humor ist wie Gulasch. Der eine sagt, ist mir zu scharf, der andere sagt, lecker und der dritte isst gar kein Fleisch. So ist es auch bei Comedy, deshalb haben wir eine bunte Mischung für euch am Start. Für jeden ist was im Comedy Camp dabei. Wie wär's denn mit Atze Schröder?
1: Ja, Comedy Camp in Hamm in den Zentralhallen. Am 24. Oktober sind wir hier dabei mit Mirja Regensburg, Hannes Höfer. Das Ganze wird moderiert von Jürgen Bangert und ich darf auch dabei sein.
2: Stell dich in einem Satz vor, aber bitte so, als würdest du dich auf einer Dating-App beschreiben.
1: Hallo, mein Name ist Atze Schröder. Ich bin vom Beruf Unterhalter. Ich bin jung, frech, wild und wenn es darauf ankommt, kann ich auch schon mal über die Stränge schlagen.
2: Welcher Comedy-Kollege hat das Potenzial zum Dschungelkönig?
1: Da sehe ich ganz klar Cindy aus Marzahn. Höchster Unterhalter. Lässt sich nichts gefallen, träumt eh von Känguruhoden und würde die Krone mit Grandezza tragen.
2: Deine ersten Bühnenauftritte in nur einem Wort.
1: Katastrophe. Katastrophe.
2: Was sollten wir auf gar keinen Fall über dich erzählen?
1: Dass mein gutes Aussehen von der Natur kommt und dass ich so großzügig bin. Bitte nicht weiter sagen.
2: Beende den Satz. Wer sich kein Ticket fürs Comedy Camp holt?
1: Tja, sagt schon Karl Lagerfeld. Wer keine Tickets fürs Comedy Camp hat, hat die Kontrolle über sein Leben verloren.
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0: Michael Jackson, Smooth Criminal, hier bei Radio Siegen. Gleich 20 nach 2. Ich spiele euch jetzt Musik von hier, nämlich von Lyron. Und die Entstehungsgeschichte der Band, die ist ganz einfach, hat uns Thomas verraten.
1: Einfach aus Spaß und der Freude entstanden, weil wir gerne zusammen Musik machen. Und so war es all die Jahre irgendwie.
0: Ja, sehr simpel. Dann hören wir rein in This Time von Lyron.
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0: Bring Me to Life. Unser Radio Siegen. 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
0: Das Update von Bernd Müller.
2: Guten Tag. Rettungsdienste und Luftrettung fürchten wegen der geplanten Änderungen im Gesundheitswesen finanzbedingten Schaden für die schnelle Hilfe in medizinischen Notfällen. In einem gemeinsamen Appell fordern 8 Organisationen und Verbände von ADAC bis zum Roten Kreuz eine verlässliche Finanzierung und Mitsprache bei künftigen Entscheidungen. Ohne zuverlässige Refinanzierung sehen sie die Qualität der Notversorgung in Gefahr. NRW-Verkehrsminister Krischer will Straßen besser gegen Hitzeschäden im Sommer schützen. Wir können heute schon Beläge einsetzen, die höhere Temperaturen aushalten, sagte der Grünen-Politiker in einem Interview mit der Siegener Zeitung. Das sei ein Teil der Klimaanpassung, der man sich im Land stelle. Auf der Ederstraße in Erntebrück ist gestern Nachmittag ein Rennradfahrer gestürzt. Laut Polizei soll der 42-Jährige von einem Autofahrer nach links abgedrängt worden sein. Der Mann in einem dunkelblauen Auto soll den Radfahrer zuvor mit sehr geringem Abstand überholt und dabei gehupt haben. Der 42-Jährige kam verletzt ins Krankenhaus. An der Bahnstrecke Siegen-Hagen ist es heute früh in Kirchhundem beim Einsetzen einer 330 Tonnen schweren Eisenbahnbrücke zu einem Zwischenfall gekommen. Die Brücke sackte ab. Ein Bahnsprecher sagte, wie es zu dem Unfall kommen konnte, werden wir jetzt gemeinsam mit den beteiligten Baufirmen gründlich analysieren. Die Freigabe der Bahnstrecke verzögert sich. Das waren die Radio Siegen-Nachrichten von hier mit Bernd Müller.
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4: Ein bisschen was kommt obendrauf auf der B508. Zwischen Hilchenbach und Kreuztal 8 Minuten on top. Und ihr werdet kontrolliert. Eiserfeld, Freiengründer Straße Richtung Schrenke, Siegen, Lindenberg, Frankfurter Straße statt einwärts, Grissenbach, Siegtalstraße in beide Richtungen und Ortsdurchfahrt Weidenhausen in beide Richtungen. Ich wünsche euch eine gute Fahrt. Wir schauen aufs Wetter. Heute Nachmittag wechseln sich Sonne und Wolken ab. Gerade ist es ziemlich dunkel geworden hier vor der Radio Siegen Redaktion. Es kann nämlich auch mal regnen. Insgesamt ist es auch deutlich kühler geworden. Mehr als 19 Grad sind heute nicht drin. Morgen scheint die Sonne dann ein bisschen mehr, dann gehen wir auch wieder über die 20 Grad. Die Kuh war großes und schweres Thema heute Morgen hier bei Radio Siegen. Unter anderem ging es um Wagyu-Rinder und um einen neuen Kuhstall in Erntebrück. Da haben wir euch ein Insta-Reel hochgeladen. Wir bleiben gleich in diesem coolen Themenbereich.
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4: Davon Musik. Taylor Swift ist das mit Cruel Summer.

0: Sowas hast du halt nicht, wenn du in der Stadt wohnst. Das gibt es nur am Dorf.
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0: Radio Siegen-Kollegin Heike Winter wohnt in Dielfen und hat eine Weide hinterm Haus. Und da schauen schon mal ein paar Kollegen vorbei. Also nicht aus dem Radio Siegen-Team, ne?
2: Wir haben in der Regel Pferde hinterm Haus, aber wir hatten auch in einem Frühjahr mal zwei Kälbchen hinterm Haus.
0: Goldig, oder? Die kommen von einem kleinen Bauernhof oberhalb von Heikes Haus.
2: Eins war so richtig schön hellbraun, das andere war dunkelbraun. Wir haben sie Hazelnut und Chocolate genannt. Und die kamen immer, sobald wir im Wintergarten waren. Und besonders gerne, wenn wir den Fernseher angemacht haben. Und dann standen die hinter der Hecke und haben in den Bildschirm gestarrt.
0: Cool, aber auch ein bisschen creepy. Dann schaust du aus deinem Wintergarten raus und Kälbchen schauen dich an. Aber auch geil, Heike Winter hat einen Wintergarten. Ich glaube, das ist so eine goldene Regel, wenn man Winter heißt. Die Kälbchen sind aber nicht nur zum Gucken da gewesen.
2: Sie kamen wirklich oder blieben stehen, wenn wir da an den Zaun gekommen sind. Wir konnten sie streicheln. Die waren ganz friedlich. Sie sind allerdings, sind sie mal ausgebüxt. Richtung Hauberg hoch in den Wald. Wir waren Freigeister.
0: Herrlich. 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

0: Der Mittwochnachmittag hier bei Radio Siegen. Jetzt habe ich so richtig ehrliche Musik für euch. Da wurde kein Autotune eingebaut oder später noch an irgendwelchen Rädchen gedreht. Das ist richtig schöne, ehrliche Mucke.
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1: Mit Lena Bauer. Guten Tag. Die angespannte Lage am Persischen Golf sorgt gerade wieder für steigende Energiepreise. Thorsten Adolfs aus dem News-Team, die USA und der Iran haben sich in der vergangenen Nacht wieder heftig gegenseitig angegriffen. Was macht das genau mit dem Ölpreis?
2: Ja, der Ölpreis ist heute Morgen kurzzeitig wieder über die Marke von 100 US-Dollar pro Barrel geklettert. Die Sorgen an den Märkten sind groß, dass die wichtige Straße von Hormus durch die neuen Angriffe wohl noch längere Zeit dicht bleiben könnte. Vom bisherigen Höchststand beim Rohölpreis sind wir aber noch ein ganzes Stück entfernt. Den gab es im April. Damals kostete das Barrel rund 117 US-Dollar. Das Problem mit dem Rohölpreis: steigt er, wird tendenziell auch das Tanken teurer und auch das Heizen mit Öl und Gas.
1: Stichwort Gas, da gab es ja in den vergangenen Tagen Meldungen über zu niedrige Gasstände. Könnte das im Winter zum Problem werden?
2: Also trotz der aktuell niedrigen Füllstände von ungefähr 55% geben Experten und die Politik Entwarnung. Der Verband der Gas- und Wasserstoffwirtschaft sagt, die Speicherstände allein sind nicht alles, weil auch Pipeline-Importe und LNG-Terminals für die Versorgungssicherheit sorgen. Und auch Bundeskanzler Merz warnt davor, jetzt hektische Kaufaktionen zu starten und teures Gas einzulagern. Das würde die Preise für alle nur unnötig weiter in die Höhe treiben, sagt er. Also alles in allem kann man sagen, dass sich Kundenstand jetzt wohl keine Sorgen über einen Versorgungsengpass machen müssen, denn die Infrastruktur in Deutschland, die ist heute deutlich widerstandsfähiger aufgestellt.

0: als noch vor ein paar Jahren.
1: Danke, Thorsten, und damit zu weiteren Meldungen im Überblick. Die Ruhr-Sieg-Strecke bleibt bis auf Weiteres gesperrt. Nach Angaben der Deutschen Bahn ist in Südwestfalen der Einbau einer neuen Stahlbrücke gescheitert. Die Brücke sei beim Einschieben abgesagt. Wann die wichtige Bahnstrecke zwischen Ruhrgebiet, Sauerland und Siegerland wieder frei ist, sei noch unklar. Der Verdächtige rund um Sabotageangriffe auf Stromnetze in Deutschland soll heute vor den Haftrichter. Das hat die zuständige Staatsanwaltschaft mitgeteilt. Die Polizei hatte den Mann gestern bei einem Großeinsatz in der Nähe des Kraftwerks Weißweiler bei Aachen aufgegriffen. Städte in der EU sollen leichter gegen Kurzzeitvermietungen über Plattformen wie Airbnb vorgehen können. Die EU-Kommission schlägt dafür jetzt neue Regeln vor. Kommunen müssten demnach vorher nachweisen, dass der Wohnungsmarkt vor Ort angespannt ist und Ferienwohnungen die Lage verschärfen. Künstliche Intelligenz als Hilfe beim Einkaufen. Das scheint für viele Jugendliche relativ normal zu sein. Laut einer aktuellen Mastercard-Studie nutzen Jugendliche KI bei Produktsuche, Auswahl und Kaufentscheidungen etwa doppelt so häufig wie ihre Eltern. Über die Hälfte der Jugendlichen sei der Auffassung, dass KI das Einkaufen ihrer Generation verändern wird. Gleichzeitig spiele Vertrauen eine große Rolle. Der Studie zufolge geht es in Zukunft darum, wie transparent und kontrollierbar Einkäufe über KI-Agenten sind. Für die Studie wurden im Juni und Juli insgesamt 26.000 Eltern und Jugendliche in 13 Ländern befragt, darunter auch in Deutschland. Und das waren die Nachrichten mit Lena Bauer.
2: Dankeschön, Lena. Wir schauen auf die Straßen. Der aktuelle Radio Siegen Verkehrsservice. Ihr kommt nach unseren Infos soweit gut durch. Werdet kontrolliert. Eiserfeld, Freiengründer Straße, Richtung Schrenke. Siegen, Lindenberg, Frankfurter Straße, Stadt einwärts. Grissenbach, Siegtalstraße in beide Richtungen und Ortsdurchfahrt Weidenhausen. Auch da in beide Richtungen. Ich wünsche euch eine gute Fahrt. Heute Nachmittag sind Sonne und Wolken im Wechsel. Das Radio Siegen Wetter. Es kann später auch mal regnen. Das Ganze bei höchstens 19 Grad. Die Nacht wird schon fast kalt, bei Werten zwischen 6 und 10 Grad. Morgen scheint die Sonne dann etwas mehr. Dann gehen wir auch über die 20 Grad wieder.
0: Das war das Wetter.
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2: Freunde, ich habe einen Ohrwurm.
4: Und diese Biene, die ich meine, nennt sich Maya. Kleine, dreckige, schlaue Biene Maya.
2: Dieses dicke, süße, schwarz-gelbe Ding hat heute Geburtstag. Das feiern wir gleich.
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2: Noel Schäfer ist hier. Hallo zusammen. Musik ist das von Tiffany Harris, Vertigo.

0: Wir feiern heute Geburtstag bei Radio Siegen.
1: Und diese Biene, die ich meine, nennt sich Maya. Kleine, freche, schlaue Biene Maya.
0: Sie ist die süßeste und beliebteste Biene im deutschen Fernsehen ever. Biene Maya. Mittlerweile ist sie auch ein bisschen älter geworden, muss man schon sagen. Heute feiert sie 50. Geburtstag. Biene Maya, da werden bei euch Erinnerungen wach.
2: Guckt haben wir das früher als Kinder, klar. Der Willi, den fand ich immer geil. Dass der immer blöde Sprüche auf Lager hatte.
3: Vor mir müssen Sie keine Angst haben. Ich bin doch nur der Willi, der Freund von Maya.
4: Ich höre nur die Tonis mit meinen Kindern. Die spielen dann Lieder und die Geschichten von Biene Maya.
5: Biene Maya, die war der Hauptcharakter. Ich fand die toll.
6: Wer ist Maya? Bin ich die Maya? Und warum habt ihr mich die Maya genannt?
7: Ja, liebe Biene Maya, alles, alles Liebe zu deinem 50. Geburtstag. So jung kommen wir nicht mehr zusammen.
8: Alles Gute zum Geburtstag, Maya.
9: Herzlichen Glückwunsch, Biene Maya.
10: Herzlichen Glückwunsch, Biene Maya. Woo.
11: Ich wünsche dir einen schönen Geburtstag.
0: Ja, woo. Biene Maya wird heute 50. Ich hoffe, sie hält noch ein bisschen durch. Dann könnte ich meine Kinder auch noch gucken.

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Dasher mit Austin hier bei Radio Siegen, gleich 20 nach 3. Und an so einem Mittwoch könnte man sich auch mal schnell die Frage stellen, wie halte ich das bis zum Wochenende aus? Ich hätte eine Idee. Wir eröffnen an so einem Mittwoch einfach mal die Tanzfläche um kurz nach 3. Mit einem Song, da braucht es auch nur eine Sekunde. Kennt jeder. Radio Siegen Musikredaktion, richtig

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0: Adele und Skyfall. Unser Radio 7 Hit vor halb vier.
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0: Das Update vom Kollegen Bernd Müller.
2: Guten Tag. CDU, SPD, Grüne und Linke lehnen eine Zusammenarbeit mit der AfD in Sachsen-Anhalt weiterhin ab. Vertreter der vier Parteien haben Gesprächsangebote über eine Regierungsbildung ausgeschlagen. Damit ist wenige Tage nach der Wahl weiter unklar, wie es in dem Bundesland mit 2,1 Millionen Einwohnern politisch weitergeht. Der Preis für Rohöl der Sorte Brent ist heute wieder über 100 US-Dollar je Barrel gestiegen. Hintergrund sind gegenseitige Angriffe der USA und Iran rund um den Transportweg durch die Straße von Hormuz. Die Auseinandersetzung war in der Nacht aufs Neue eskaliert. Die Stadt Hilchenbach wird einen weiteren Abschnitt des Langenfelder Bachs vorerst nicht renaturieren. Geplant war, den Bach naturnäher zu gestalten und eine alte gesperrte Brücke am Kirschner Weg abzureißen. Bei den Vorbereitungen stellte sich jedoch heraus, dass deutlich mehr Auflagen erfüllt werden müssen als ursprünglich erwartet. Die Bauarbeiten an der Eiserntalstraße in Eisern gehen in den Endspurt. Am Wochenende soll in den letzten beiden Bauabschnitten der Asphalt aufgetragen werden. Dafür muss die Eiserntalstraße im betroffenen Bereich am kommenden Samstag und Sonntag voll gesperrt werden. Das teilt die Stadt Siegen mit. Das waren die Radio Siegen Nachrichten von hier mit Bernd Müller.
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0: Ihr werdet kontrolliert, Weidenau, Einheitsstraße. In beide Richtungen, Freudenberger Straße zwischen Seelbach und Lindenberg, Ortsdurchfahrt Weidenhausen in beide Richtungen, Grissenbach, Siegtalstraße in beide Richtungen, Siegen-Lindenberg, Frankfurter Straße statt einwärts und Eiserfeld, Freiengründer Straße Richtung Schrenke. Ich wünsche euch eine gute und vor allem sichere Fahrt. Wir schauen aufs Wetter für Siegen-Wittgenstein. Heute Nachmittag sind Sonne und Wolken so ein bisschen im Wechsel. Es kann im Laufe des Tages auch mal regnen. Das Ganze bei höchstens 19 Grad. Die Nacht wird schon fast kalt, bei Werten zwischen 6 und 10 Grad. Morgen scheint die Sonne dann ein bisschen mehr als heute. Dann gehen wir auch wieder über die 20 Grad. Die Toten Hosen machen bald Schluss. Für immer. Dann kommt kein Album mehr. Und irgendwann wird auch der Zeitpunkt kommen. Dann wird klar, das war die letzte Tour. 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
0: Das Ganze mit mir, Noel Schäfer ist hier. Das sind Topic und Becky G. Sorry, Puppy.

0: Noch 20 Minuten und 40 Sekunden, dann macht die beliebteste Warteschlange Siegens wieder auf.
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2: Was früher einmal war, ist sozusagen der Spiegel aus heutiger Sicht auf das Lied Wort zum Sonntag, das wir 1986 geschrieben haben. Es ist ein Rückblick aufs Leben und die Frage, wie verhält man sich, wenn man die ultimative Dinosaurierzeit Ü60 erreicht hat.
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0: Das hier mache ich jetzt nicht so gerne, aber wir reden jetzt mal kurz über Borussia Dortmund. Ja, das mache ich auch als Schalker. Die haben in der Sommerpause wirklich super eingekauft auf dem Transfermarkt. Zwei griechische Talente sind gekommen, die Gyros-Zange quasi. Auf die hat man sich riesig gefreut, hat aber nicht so lange gehalten. Grieche 1, Gianni Konstantelias, Kreuzbandriss im zweiten Spiel für Dortmund. Grieche 2, Konstantinos Karetsas, wurde gestern unter Tränen mit der Liga vom Platz getragen. Also bitterer geht es eigentlich nicht. Immerhin gestern ein 3-2-Sieg für den BVB in der Champions League. Heute Abend ist dann der VfB Stuttgart dran um 18.45 Uhr. Wer so verrückt ist und dieses teure DAZN-Abo hat, das Spiel könnt ihr da gucken.
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1: Mit Lena Bauer. Guten Tag. Die Energiewende beim Heizen ist machbar und finanziell stemmbar. Das ist das Ergebnis einer neuen Studie des Öko-Instituts für die Stiftung Klimaneutralität. Darin steht aber auch, dass Haushalte, in denen die Kassen knapp sind, Probleme bekommen könnten. Thorsten Adolfs aus dem News-Team hat die Einzelheiten dazu.
2: Insgesamt sprechen die Studienmacher von 86 Milliarden Euro pro Jahr, die die Energiewende kosten würde. Das klingt erstmal nach einer riesigen Summe. Die Hälfte davon falle aber ohnehin für die normale Instandhaltung von Gebäuden an, heißt es. Die Stiftung Klimaneutralität warnt davor, Haushalte mit Nettoeinkommen von unter 2000 Euro pro Monat allein zu lassen. Wer wenig Geld hat, könne die Investitionen schlicht nicht aus eigener Kraft stemmen und drohe in der teuren Öl- und Gasfalle hängen zu bleiben, sagen die Experten. Damit das Heizen für alle bezahlbar bleibt, fordert die Stiftung deshalb ein Umdenken bei den Förderungen. Wärme müsse langfristig viel stärker als öffentliche Aufgabe verstanden werden. Und die Investitionsrisiken dürften nicht auf den Einzelnen abgewälzt werden. Nur so lassen sich nach Ansicht der Stiftung Lösungen finden, die für alle bezahlbar sind, um sicher und klimafreundlich durch die nächsten Jahre zu kommen.
1: Und damit zu weiteren Meldungen in Kürze. Am Vormittag und Mittag ging es bei der Generaldebatte im Bundestag hoch her. AfD-Chefin Weidel warf der Koalition Totalversagen vor und forderte einen harten Sparkurs. Kanzler Merz wies die Vorwürfe zurück und warf der AfD vor, Deutschland destabilisieren zu wollen. Außerdem versprach er, die Zukunftschancen junger Menschen zu stärken. Die EU-Kommission will öffentliche Aufträge stärker nutzen, um Europas Wirtschaft zu unterstützen. Behörden sollen laut der Pläne klarer europäische Unternehmen bevorzugen können, wenn Anbieter aus Ländern wie China keinen vergleichbaren Zugang zu ihren Märkten gewähren. Außerdem soll bei Ausschreibungen nicht nur der niedrigste Preis zählen. Norwegens gestorbener König Harald V. ist nach einem Trauerzug durch Oslo an seiner letzten Ruhestätte angekommen. Der Sarg mit dem Leichnam des Monarchen wird in einem königlichen Mausoleum beigesetzt. Champagner ist in diesem Jahr sehr wahrscheinlich etwas hochprozentiger. Winzer dürfen ausnahmsweise diesen Schaumwein mit bis zu 15% Alkohol herstellen. Das hat der zuständige Branchenverband mitgeteilt. Normalerweise hat Champagner etwa 12% Alkohol. In diesem Jahr waren die Trauben aber durch die Hitzewellen besonders früh reif und hatten schon bei der Ernte einen hohen Alkoholgehalt. Laut Branchenverband war die Saison schwierig mit Frost im Frühjahr, sehr früher Blüte und mehreren teils extremen Hitzewellen. Wellen im Sommer. Deshalb startete die Weinlese so früh wie nie und fällt gleichzeitig deutlich kleiner.

0: aus als im vergangenen Jahr. Und das waren die Nachrichten mit Lena Bauer.
1: Und das ist der aktuelle Radio Siegen Verkehrsservice. Ihr verliert ein bisschen Zeit gerade auf der B517 zwischen Kirchhundem und Welschen-Ennes. Dichter Verkehr, 10 Minuten kommen da oben drauf. Und ihr werdet kontrolliert. Weidenau, Einheitsstraße in beide Richtungen. Freudenberger Straße zwischen Seelbach und Lindenberg. Ortsdurchfahrt Weidenhausen in beide Richtungen. Grissenbach, Siegtalstraße in beide Richtungen. Siegen, Lindenberg, Frankfurter Straße stadteinwärts und Eiserfeld, Freiengründer Straße Richtung Schrenke. Gute Fahrt. Wir schauen aufs Wetter. Heute Nachmittag wechseln sich Sonne und Wolken ab. Es kann im Laufe des Tages auch mal noch regnen. Das Ganze bei höchstens 19 Grad, also insgesamt schon kühler geworden. Morgen scheint dann auch recht viel die Sonne. Wechselt sich auch so ein bisschen mit den Wolken ab. Dann gehen wir auch wieder über die 20 Grad.
2: Das war das Wetter.
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1: Wir sind gleich gespannt, wer zuerst auf die Wiese kackt. Und das ist kein Spaß, so läuft das beim Kuh-Bingo. Wir waren vor gut 4 Jahren da und heute, passend zum Thema Kuh, weil wir den ganzen Tag drüber sprechen, kramen wir diesen sensationellen Reportertermin nochmal aus. Ihr findet alle Beiträge zum Thema Radio Siegen ist auf die Kuh gekommen auf radiosiegen.de und in der App.
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1: Noel Schäfer ist hier. Das ist Musik von Mark Ember. Belong Together.

0: Jawohl! Meine Kuh hat zuerst gekackt, hab ich dir doch gesagt. So oder so ähnlich läuft das beim Kuhbingo.
1: Auf der Weide schwarz und weiß.
0: Oder braun.
1: Und macht Mu.
0: Nee, wat cool.
1: Wir sind auf die Kuh gekommen.
0: Vor rund 4 Jahren war unser Radio-Siegen-Reporter Dominik Pfeiffer in Gernsdorf. Da wurde Kuhbingo gespielt. Wir haben heute Morgen und auch am Nachmittag über die Kuh gesprochen. Findet ihr alles auf radiosiegen.de und in der App. Und natürlich mussten wir diesen sensationellen Kuh-Bingo-Beitrag auskramen.
2: Noch nie vom Kuh-Bingo gehört? Hier kommen die Regeln. Ein Feld wird in 500 gleich große Quadrate eingeteilt. Jedes Feld erhält eine Losnummer. In den folgenden 3 Stunden wird die Darmtätigkeit der Kuh beobachtet. Das Feld, auf dem sich die markierte Kuh entleert, ist das Gewinnerfeld. Die Nummer des Gewinnfeldes wird durch einen unabhängigen Schiedsrichter ermittelt. Wie man auf so eine Idee kommt? Keine Ahnung. Fragen wir doch einfach mal Kuno Grützmann, den ersten Vorsitzenden des MGV Westfalia.
3: Was hat uns dazu gebracht? Einfach die Lustigkeit halt, ne? Der Kühe. Ein Sänger von uns hat mal vor 10 Jahren am Kindergarten so ein Kuhbingo gesehen. Und das wurde dann gleich aufgegriffen und es wurde umgesetzt. Und seit 2011 haben wir ein Kuhbingo hier.
2: Und bei den Preisen, die locken, lohnt sich das Abwarten der Darmentleerung.
4: Platz 3
2: bekommt 100 Euro.
4: Platz 2
2: 200 Euro. Und
4: Platz 1.
2: Sogar 300 Euro. Kein Wunder, dass sich nicht nur Gernsdorfer dem Event angeschlossen haben.
5: Ja, ich finde die Idee ganz gut. Ist eigentlich nur ein Grund, um hier runterzugehen. Ich denke, das ist eigentlich der Hauptgrund.
6: Finde ich geil. Ja, wir finden es super klasse hier.
7: Wir fanden es total klasse, deswegen sind wir hier.
5: Ja, aber ist schon auf jeden Fall originell. Ne? Ich meine, man muss einfach auf Ideen kommen, sich hinzusetzen und der Kuh beim Kacken zuzuschauen.
8: Ich hatte mir eigentlich schon einen Spruch überlegt, um so ein bisschen die Darmaktivität anzuregen.
9: Die Darmaktivität?
8: Der Kuh natürlich, nicht meine.
9: Okay. Ja, ihre hätte ich auch gern gesehen.
8: Hier auf dem Feld?
9: Ja, hier auf dem Feld.
8: Das, glaube ich, wollen aber die anderen nicht sehen. Wie denken Sie, wird so Ihre Darmaktivität die nächsten 2 Stunden sein?
5: Meine Darmaktivität war schon ganz rege heute Morgen.
8: Lisa? Scheint Sie immer noch nicht zu interessieren. Hat wer noch eine andere Idee? 1, 2, 3.
10: Lisa, wir wollen
11: Scheiße geil.
0: Also, ich stelle mir gerade unseren Reporter hockend auf dem Feld vor. Ach du Scheiße.
1: Auf der Weide schwarz und weiß.
0: Oder braun.
1: Und macht Mu.
0: Nee, wat cool.
1: Wir sind auf die Kuh.

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2: Original von Gloria Gaynor, 1978, eine soulige Disco-Nummer. Die niederländische Popgruppe Hermes House Band hat den Song aufgegriffen und ihre ganz eigene Version daraus gemacht. Eine mitreißende Partynummer, die in den 90ern ihr großes Comeback gefeiert hat. Ob auf Hauspartys, in Discos oder in Fußballstadien. I Will Survive hat überlebt.
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0: Bernd Müller steht bereit.
2: Guten Tag. Nach einer Serie von Sabotageangriffen auf das Stromnetz in mehreren Bundesländern soll der tatverdächtige 48-Jährige dem Haftrichter am Amtsgericht Aachen vorgeführt werden. Die Ermittler glauben, dass er an mehreren Orten in NRW, Brandenburg und Sachsen versucht hat, Stromleitungen in der Nähe von Kohlekraftwerken zu sabotieren. In einigen Fällen ist ihm das gelungen. Fertige Hähnchenschenkel aus dem Supermarkt, Hotdogs im Möbelhaus oder Currywurst-Pommes auf dem Baumarktparkplatz. Die Handelsgastronomie eilt von Rekord zu Rekord. Das zeigt eine Studie des Handelsforschungsinstituts EHI. Händler in Deutschland setzten im vergangenen Jahr rund 13,3 Milliarden Euro damit um. Das waren 7% mehr als im Jahr davor und so viel wie nie zuvor.
1: Und jetzt die Nachrichten von hier.
2: Die Gemeinden Wilnsdorf, Neunkirchen und Burbach wollen künftig gemeinsam gegen Raser vorgehen. Sie planen eine gemeinsame Geschwindigkeitsüberwachung. Ziel ist mehr Verkehrssicherheit, vor allem an Schulen, Kitas und in Ortsdurchfahrten. Möglich wird das durch eine neue Regelung des Landes NRW. Seit Juli dürfen auch kleinere Kommunen bei der Geschwindigkeitskontrolle zusammenarbeiten. Bisher war das Blitzen nur größeren Städten und Kreisen erlaubt. Nach den Plänen soll die Gemeinde Wilnsdorf die Kontrollen organisatorisch übernehmen. Dafür müssten mehrere neue Stellen geschaffen werden. Geplant sind ein mobiler Blitzer und ein Radaranhänger. Die Einsatzorte wollen die drei Kommunen gemeinsam festlegen. Die Bürgermeister von Burbach, Neunkirchen und Wilnsdorf betonen, es gehe nicht um zusätzliche Einnahmen. Stattdessen sollen Unfälle verhindert und besonders Kinder sowie andere schwächere Verkehrsteilnehmer besser geschützt werden. Das letzte Wort haben die Gemeinderäte noch in diesem Monat. In Burbach steht das Thema am 22. September auf der Tagesordnung, in Neunkirchen und Wilnsdorf 2 Tage später. Mehr Platz, mehr Licht und mehr Tiere. All das plant der Biohof Meyer-Böhl in Erntebrück gerade. Trotz der angespannten Lage auf dem Milchmarkt entsteht hier aktuell ein neuer, mehr als 2000 Quadratmeter großer Kuhstall mit Platz für 150 Kühe, 50 mehr als bisher. Dabei darf natürlich auch die neueste Technik nicht fehlen, sagt uns Landwirt Kevin Böhl im Radio Siegen-Interview.
3: Momentan melken wir ja auch schon mit 2 Melkrobotern, die wird es auch in dem neuen Stall wieder geben. Zusätzlich bekommen wir einen Futteranschieberroboter. Das machen wir momentan noch mit unserem Hoftrecker. Das geht dann auch alles automatisiert. Sowie einen Spaltenroboter, der dann später über die Spalten fährt und die sauber halten soll. Das ist so die signifikante Technik, die wir halt erweitert kriegen.
2: Der Betonbau soll im Herbst fertig werden. Danach werden noch die Holzwände gebaut. Umziehen könnten die Kühe dann nächstes Jahr im Frühling. Auch der alte Stall wird weiter genutzt. Hier zieht ein Teil der Rinder ein. Die Stadt Hilchenbach wird einen weiteren Abschnitt des Langenfelder Bachs vorerst nicht renaturieren. Geplant war, den Bach naturnäher zu gestalten und eine alte gesperrte Brücke am Kirschnerweg abzureißen. Bei den Vorarbeiten stellte sich jedoch heraus, dass deutlich mehr Auflagen erfüllt werden müssen als ursprünglich erwartet. Deshalb wären die Kosten von zunächst 60.000 Euro auf etwa 195.000 Euro gestiegen. Außerdem hätte sich das Projekt verzögert. Auch ein privates Grundstück wäre von den Maßnahmen stark betroffen gewesen. Nach einer weiteren Prüfung kam die Stadt zu dem Ergebnis, dass die Renaturierung für den Hochwasserschutz nicht zwingend notwendig ist. Deshalb wird das Vorhaben nicht weiterverfolgt. Abgerissen werden soll die alte Brücke aber trotzdem. Eine neue Zufahrt zu dem betroffenen Privatgrundstück wurde schon vor einigen Jahren gebaut. Das waren die Radio Siegen Nachrichten von hier mit Bernd Müller.
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0: Das sieht gut aus. Ihr kommt nach unseren Infos gut durch, habt uns aber ein paar Blitzer durchgegeben. Danke dafür. Weidenau, Einheitsstraße, in beide Richtungen. Freudenberger Straße zwischen Seelbach und Lindenberg. Ortsdurchfahrt Weidenhausen in beide Richtungen, Grissenbach, Siegtalstraße in beide Richtungen, Siegen-Lindenberg, Frankfurter Straße statt einwärts und Eiserfeld, Freiengründer Straße Richtung Schrenke. Ich wünsche euch eine gute und sichere Fahrt. Wir schauen aufs Wetter heute Nachmittag. Sonne und Wolken so ein bisschen im Wechsel gewesen. Gerade wird der Himmel bei uns ziemlich dunkel. Es kann auch mal regnen. Das Ganze heute bei höchstens 19 Grad. Die Nacht wird dann schon fast kalt, bei Werten zwischen 6 und 10 Grad. Morgen scheint die Sonne dann vielleicht auch nochmal. Dann gehen wir über die 20 Grad wieder. Ab die Post jetzt in euren Feierabend an diesem Mittwoch. Gleich mit neuer Musik von Nico Santos, Why Don't You Stay? Davor die Ärzte mit Westerland.
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0: Noel Schäfer ist hier. Hallo zusammen.

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Feierabend. Gleich 10 vor 5. Wir schauen schnell mal auf die Straßen. Der aktuelle Radio Siegen Verkehrsservice. Ihr verliert gerade ein bisschen Zeit in Kreuztal auf der B517 zwischen Kreuztal und Krombach. 10 Minuten kommen da oben drauf. Ansonsten kommt ihr nach unseren Infos soweit gut durch. Werdet aber kontrolliert. Weidenau, Einheitsstraße in beide Richtungen. Freudenberger Straße zwischen Seelbach und Lindenberg. Ortsdurchfahrt Weidenhausen in beide Richtungen. Grissenbach, Siegtalstraße in beide Richtungen. Siegen-Lindenberg, Frankfurter Straße statt einwärts. Und Eiserfeld, Freiengründerstraße Richtung Schrenke. Gute Fahrt.

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1: Mit Lena Bauer, guten Tag. Kurzzeitvermietungen über Plattformen wie Airbnb sorgen immer wieder für Ärger, vor allem in Städten, in denen Wohnraum sowieso schon knapp ist. Die EU hat heute einheitliche Regeln vorgestellt, wie Kommunen dagegen in Zukunft vielleicht vorgehen können. Thorsten Adolfs aus dem News-Team, was genau ist da in Brüssel geplant?
2: Also im Moment ist es so, dass beliebte Städte solche Vermietungen teilweise verbieten und das ärgert viele Vermieter, die dann gegen die Verbote schon mal vor Gericht ziehen. Die Städte argumentieren, dass die Wohnungen von Touristen belegt werden, anstatt sie langfristig an Anwohner zu vermieten. Und durch den fehlenden Wohnraum würden die Preise in beliebten Stadtvierteln dadurch in die Höhe getrieben, heißt es. Mit den geplanten Regeln aus Brüssel sollen solche Rechtsstreitigkeiten in Zukunft seltener werden. Künftig sollen die Kommunen demnach nachweisen, dass der Wohnungsmarkt dort wirklich so angespannt ist, wie behauptet. Und sie sollen dann auch belegen, dass Mieten- und Immobilienpreise im Verhältnis zu den Einkommen zu stark steigen und Vermietungen über Plattformen wie Airbnb die Lage verschärft haben. Das allein könne die Problematik der fehlenden Wohnungen aber nicht lösen, sagt die EU. Es müssten zusätzlich auch neue gebaut werden.
1: Und was sagen die verschiedenen Interessensgruppen zu den geplanten Regeln?
2: Da gehen die Meinungen stark auseinander. Der Digitalverband CCIA, zu dem auch Airbnb gehört, hält das Vorhaben für einen Papiertiger, weil echte Überwachung durch die Städte fehle. Auch der Mieterbund hat sich geäußert. Er kritisiert in den Zeitungen der Funke Mediengruppe, dass der Markt sowieso zu undurchsichtig sei und fordert ein generelles Verbot, Wohnraum durch solche Vermietungen zweckzuentfremden. Der Eigentümerverband Haus und Grund schlägt in eine andere Kerbe. Er hält die EU-Regeln für unnötig. Verbandschef Warnecke sagt, Ferienwohnungen seien nicht die Ursache für die Wohnungskrise. Das liege eher an fehlenden Neubauten und den Baukosten, die zurzeit sehr hoch sind.
1: Die Vorschläge aus Brüssel liegen jetzt bei den EU-Ländern und danach wird im Parlament darüber beraten. Und damit jetzt zu weiteren Meldungen im Überblick. 1,5 Wochen vor der Wahl in Berlin laufen gegen SPD-Spitzenkandidat Krach Ermittlungen. Das hat die Staatsanwaltschaft Hannover bestätigt. Zu den konkreten Vorwürfen äußert sich die Behörde aus ermittlungstaktischen Gründen nicht. Krach weist Unterstellungen zurück. Es gilt die Unschuldsvermutung. Wirtschaftsverbände in Deutschland sehen im Zollstreit zwischen den USA und Kanada neue Chancen für Europa. Laut DIHK könnten kanadische Firmen in Zukunft stärker nach verlässlichen Handelspartnern suchen und davon könnten auch deutsche Unternehmen profitieren, etwa beim Verkauf von Maschinen und Technik. Junge Menschen in NRW geraten offenbar seltener mit dem Gesetz in Konflikt. Das geht aus dem aktuellen Lagebild zur Kinder- und Jugendkriminalität hervor. NRW-Innenminister Reul hat die Zahlen heute vorgestellt. Die Polizei habe im vergangenen Jahr rund 6% weniger Tatverdächtige unter 21 Jahren.

0: gezählt. Typische Delikte wie Diebstahl, Körperverletzung, Beleidigung und Sachbeschädigung gingen zurück, so das Ministerium. Besonders deutlich sei der Rückgang an Schulen. Gegen diesen Trend haben demnach Straftaten im Internet leicht zugenommen. Reul warnte, das Netz sei kein rechtsfreier Raum. Und das waren die Nachrichten mit Lena Bauer.
1: Dankeschön, Lena. Wir schauen auf die Straßen. Der aktuelle Radio Siegen Verkehrsservice. Ihr kommt nach unseren Infos gut durch, werdet aber an einigen Stellen kontrolliert. Ich fange mal an. Kreuztal zum Erbstollen in beide Richtungen. Bielenbach, Hofbachstraße Richtung Langenholdinghausen. Freudenberger Straße zwischen Seelbach und Lindenberg, Ortsdurchfahrt Weidenhausen in beide Richtungen, Grissenbach, Siegtalstraße in beide Richtungen, Siegen-Lindenberg, Frankfurter Straße stadteinwärts und Eiserfeld, Freiengründer Straße Richtung Schrenke. Gute und sichere Fahrt. Rüber zum Wetter. Vorhin hatten wir recht viel Sonne, inzwischen ist es dunkler geworden. Regen ist nicht ausgeschlossen für heute Nacht. Die Nacht wird's frisch bei Werten zwischen 6 und 10 Grad. Morgen dann wieder Sonne und Wolken im Wechsel bei knapp über 20 Grad.
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1: 09.09, das heutige Datum, dass es da um Schwarz-Gelb geht, war ja auch irgendwie wieder klar. Wir sprechen jetzt gleich aber über was Wichtigeres als Borussia Dortmund. Es geht um die schwarz-gelbe Biene Maja. Die wird heute 50. In dem Sinne, alles Gute zum Geburtstag.
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1: Und bevor Biene Maja summt, darf Bibi Rexha singen. Das ist New Religion hier bei Radio Siegen. Noel Schäfer ist mein Name. Hallo zusammen.

0: Bierspäte. Mittwochnachmittag hier bei Radio Siegen. Die kleine, freche, schlaue Biene Maya wird heute 50. Ein halbes Jahrhundert gibt's die mittlerweile. Und die Biene ist ja für uns alle Kindheit. Wer hat's nicht geschaut? Aber es gibt auch ein paar Sachen, die meisten von uns über die Biene Maya gar nicht wissen, Kollege Stefan Rejek.
1: Ja, fangen wir direkt mal beim Thema 50-jähriges Jubiläum an. Die Biene Maya feiert genau genommen nur bei uns in Deutschland heute ihren runden Geburtstag. Die Serie ist nämlich eine deutsch-österreichisch-japanische Produktion und die erste Staffel lief in Japan schon ein Jahr vorher, also 1975. Da war auch das Titellied noch nicht das legendäre, das wir heute alle kennen, also das von Karel Gott, sondern eben ein japanisches.
0: Wie geil, habe ich noch nie gehört. Und ich bin ehrlich, ich hätte Biene Maya jetzt nicht mit Japan in Verbindung gebracht, aber jetzt, wo du es sagst, das ist ja zum Beispiel bei der Serie Heidi auch so. Die wurde ja auch in Japan produziert.
1: Ja, so ist es. Und genau genommen sind das ja somit die ersten Animes, die es hier in Deutschland gab. Ja, und nachdem dann die erste Staffel Biene Maya hier in Deutschland zu Ende war, gingen rund 40.000 Briefe beim ZDF ein, die alle eine Wiederholung der Serie gefordert haben. Ja, mit Erfolg. Die Serie wurde dann nämlich nochmal ausgestrahlt.
0: Und auch fortgesetzt. Es gibt ja mehrere Staffeln.
1: Ja, genau. Eine Staffel kam dann noch. Und seit 2013 gibt es eine Neuauflage. Die ist aber jetzt nicht mehr gezeichnet, sondern animiert. Sieht also echt komplett anders aus. Und ich finde, die hat auch so ein bisschen vom Charme und der Nostalgie der ursprünglichen Biene Maya verloren. Ja, und das Titellied, das wurde auch nochmal neu eingesungen von, rate mal.
0: Keine Ahnung. Ich sag einfach mal Andrea Berg.
1: Ja, fast. Es ist tatsächlich niemand Geringeres als Helene Fischer.

0: Chico, neu hier bei Radio Siegen. Ausdrücke sollte man sich ja normalerweise sparen, ne? Vor allem im Radio. Wäre heute aber mal die Beleidigung "du dumme Kuh" gefallen, hätte unser Chef vielleicht ein Auge zugedrückt? Es ging heute fast den ganzen Tag um die Kuh hier bei Radio Siegen. Wir sind auf die Kuh gekommen, war unser Thema. Apropos.
1: Hier ist Günther, Steinservers Günther aus Niederdresseldorf. Ich hätte mal eine Frage. Haben die Kühe im Sommer unter den schwarzen Flecken mehr geschwitzt als unter den weißen? Ja, kann mir das einer mal beantworten.

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0: Waves. Hier bei Radio Siegen und die Uhr zeigt 5:30.
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2: Guten Tag. Die Europäische Kommission will Kommunen und Behörden einen rechtssicheren Rahmen an die Hand geben, um Kurzzeitvermietungen über Plattformen wie Airbnb und Booking stärker zu begrenzen. Das Gesetz solle für mehr Sicherheit sorgen, wie unter anderem Kommunen handeln können, ohne gegen die Regeln des EU-Binnenmarkts zu verstoßen. Damit der Vorschlag in Kraft tritt, ist aber die Zustimmung des Europäischen Parlaments und der EU-Mitgliedstaaten nötig. Nach einer Serie von Sabotageangriffen auf das Stromnetz in mehreren Bundesländern kommt der 48-jährige Tatverdächtige in Haft. Das sagte ein Sprecher der Staatsanwaltschaft in Cottbus. Sie wirft ihm unter anderem das Herbeiführen einer Sprengstoffexplosion, die Störung öffentlicher Betriebe und die Zerstörung wichtiger Arbeitsmittel vor.
1: Und jetzt die Nachrichten von hier.
3: Kühe haben freien Kuhverkehr, sie können raus und rein, wie sie es gerade wollen und wo sie sich wohler fühlen.
2: Das sagt Landwirt Kevin Böhl im Radio Siegen Interview. Der 33-Jährige betreibt mit seiner Frau und den Schwiegereltern den Biohof Meier Böhl in Erntebrück. Weil der alte Kuhstall mit Platz für 100 Kühe zu klein geworden und in die Jahre gekommen ist, baut die Familie gerade einen neuen Kuhstall. Mehr als 2000 Quadratmeter groß und mit Platz für bis zu 150 Kühe. Die Kühe bekommen mehr Platz und mehr Licht. Außerdem helfen Roboter mit moderner Technik beim Melken und bei anderen Aufgaben. Ganz wichtig für die Zertifizierung als Biohof. Die Kühe haben auch die Möglichkeit, den Stall zu verlassen, wie und wann sie wollen.
3: Die Kühe haben freien Kuhverkehr. Sie können raus und rein, wie sie es gerade wollen und wo sie sich wohler fühlen. Wir werden, das nennt sich Sektionaltor kriegen, hinten die Kühe werden halt dadurch auf die Weide, sage ich mal, geschleust, wenn man es so will. Und sie haben dann irgendwo, 10 Hektar sowas ums Haus, wo sie dann später fressen können.
2: Der Betonbau soll im Herbst fertig sein. Danach werden noch die Holzwände gebaut. Umziehen können die Kühe nächstes Jahr im Frühling. In den alten Stall zieht dann ein Teil der Rinder ein. Die Gemeinden Wilnsdorf, Neunkirchen und Burbach wollen künftig gemeinsam gegen Raser vorgehen. Sie planen eine gemeinsame Geschwindigkeitsüberwachung. Ziel ist mehr Verkehrssicherheit, vor allem an Schulen, Kitas und in Ortsdurchfahrten. Möglich wird das durch eine neue Regelung des Landes NRW. Seit Juli dürfen auch kleinere Kommunen bei der Geschwindigkeitskontrolle zusammenarbeiten. Bisher war das Blitzen nur größeren Städten und Kreisen erlaubt. Nach den Plänen soll die Gemeinde Wilnsdorf die Kontrollen organisatorisch übernehmen. Dafür müssten mehrere neue Stellen geschaffen werden. Geplant sind ein mobiler Blitzer und ein Radaranhänger. Die Einsatzorte wollen die drei Kommunen gemeinsam festlegen. Die Bürgermeister von Burbach, Neunkirchen und Wilnsdorf betonen, es gehe nicht um zusätzliche Einnahmen. Stattdessen sollen Unfälle verhindert und besonders Kinder sowie andere schwächere Verkehrsteilnehmer besser geschützt werden. Das letzte Wort haben die Gemeinderäte noch in diesem Monat. In Burbach steht das Thema am 22. September auf der Tagesordnung, in Neunkirchen und Wilnsdorf 2 Tage später. Die Stadt Hilchenbach wird einen weiteren Abschnitt des Langenfelder Bachs vorerst nicht renaturieren. Geplant war, den Bach naturnäher zu gestalten und eine alte gesperrte Brücke am Kirschner Weg abzureißen. Bei den Vorbereitungen stellte sich jedoch heraus, dass deutlich mehr Auflagen erfüllt werden müssen als ursprünglich erwartet. Deshalb wären die Kosten von zunächst 60.000 Euro auf etwa 195.000 Euro gestiegen. Außerdem hätte sich das Projekt verzögert. Nach einer weiteren Prüfung kam die Stadt zum Ergebnis, dass die Renaturierung für den Hochwasserschutz nicht zwingend notwendig ist und deshalb wird das Vorhaben nicht weiter verfolgt. Das waren die Radio Siegen Nachrichten von hier mit Bernd Müller.
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0: Ihr werdet kontrolliert. Kreuztal zum Erbstollen in beide Richtungen. B Spielenbach, Hofbachstraße Richtung Langenholdinghausen, Freudenberger Straße zwischen Seelbach und Lindenberg, Ortsdurchfahrt Weidenhausen in beide Richtungen, Grissenbach, Siegtalstraße in beide Richtungen, Siegen-Lindenberg, Frankfurter Straße stadteinwärts und Eiserfeld, Freiengründer Straße Richtung Schrenke. Gute Fahrt rüber zum Wetter. Vorhin hatten wir recht viel Sonne, inzwischen ist es ein bisschen dunkler geworden. Regen ist nicht ausgeschlossen. Die Nacht wird frisch bei Werten zwischen 6 und 10 Grad. Morgen dann wieder Sonne und Wolken im Wechsel bei knapp über 20 Grad. Wir feiern heute nicht nur den Geburtstag der TV-Legende Biene Maja, die wird 50, sondern wir feiern auch jemanden, der ist für mich die Person, wenn ich an Hollywood denke. Adam Sandler wird heute 60 und wir wollen gleich gratulieren.
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0: Noel Schäfer ist hier. Hallo zusammen. Das ist Musik von Ray. Where is my husband?

0: J-Lo und David Guetta mit Save Me Tonight hier bei Radio Siegen. Ja, worüber sich der eine totlacht, findet der andere so witzig wie eine Wurzelbehandlung. Humor geht teilweise sehr weit auseinander, womit wir beim heutigen Geburtstagskind wären. Adam Sandler wird 60 und Kinomann Jörg Albrecht gratuliert.
1: Taylor, I love you, you know.
2: Und Taylor, also natürlich Taylor Swift, liebt anscheinend auch ihn. Sonst hätten sie und ihr Travis sich bestimmt nicht von Adam Sandler trauen lassen. Swiftie Sandler hat nämlich durch die Hochzeitszeremonie am 3. Juli geführt. Spötter sagen, als Trauredner sei er besser gewesen als in den meisten seiner Filme. Für viele sind Adam Sandler-Komödien die absoluten Tiefpunkte. Ich meine, vielleicht schreiben manche Leute, wenn sie über mich berichten, über meine Tiefpunkte, aber ich habe gar keine. Ich liebe jeden meiner Filme. Ich habe während meiner ganzen Karriere noch nie etwas halbherzig gemacht. Trotzdem bereiten einem Filmgurken wie Little Nicky oder Jack und Jill körperliche Schmerzen. Aber Adam Sandler hat sein Publikum. Viele lieben seinen infantilen Humor. Mit Anfang 20, da wollte er so sein wie Eddie Murphy. Doch es hat gedauert mit dem Durchbruch. Sandler ist Ende 20 und gerade nach 5 Jahren bei der Comedy-Show Saturday Night Live vor die Tür gesetzt worden, als er als Billy Madison nochmal die Schulbank drückt.
3: Billy ist Nummer 1! Juhu!
4: Ein Hoch auf die Schule, ein Hoch auf mich!
2: When I first started, als ich angefangen habe, war Jim Carrey der absolute Hammer. Ben Stiller, Mike Myers, es wurden jede Menge alberne Filme gedreht. Und ich habe es verdammt nochmal geliebt, dabei mitzumachen. Ich habe mir vorgestellt, wie die Kids darüber lachen. Das hatten wir im Hinterkopf, als wir es gemacht haben. Zuletzt hat Adam Sandler auch ein paar Ausflüge ins ernste Fach gewagt. Aber natürlich bleibt er der Comedy treu. Sandler bereitet gerade einen 3. Teil von Kindsköpfe vor. Und wenn ihn im Kino wirklich keiner mehr sehen will, dann kann er ja immer noch Trauredner werden.

Sugar Babes mit About You Now hier bei Radio 7. Und bevor ich jetzt gehe, gebe ich euch noch einen Blitzer mit. Der ist gerade neu reingekommen. Ortsausgang Neunkirchen Salchendorf Richtung Schränke. Ich wünsche euch eine gute Fahrt. 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So, jetzt wird es Zeit für eine Substitution. Hier macht nämlich gleich der Kollege Sebastian Pulli weiter. Noel Schäfer ist mein Name. Wir hören uns morgen wieder, 14 bis 18 Uhr. Macht es gut und tschüss.

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1: Mit Lena Bauer. Guten Abend. Bei der Generaldebatte im Bundestag ging es heute sehr hitzig zu. Die Stimmung zwischen der Regierung und der AfD war nach dem Wahlergebnis in Sachsen-Anhalt mehr als angespannt. Thorsten Adolfs aus dem News-Team, es war einiges los im Parlament.
2: Ja, dabei sollte es eigentlich heute nur um den Haushaltsplan gehen. Am Ende wurde es dann aber ein giftiger Schlagabtausch zwischen der Regierung und vor allem der AfD. Die hat nach ihrem starken Ergebnis in Sachsen-Anhalt extrem viel Rückenwind. Parteichefin Weidel bescheinigte der Bundesregierung in der Debatte ein Totalversagen und sie sagte, für Schwarz-Rot sei es vorbei. Kanzler Merz konterte scharf, er warf der AfD vor, die Demokratie zu verachten und mit ihrer Politik nur zerstören zu wollen. Und Merz sagte, dass Deutschland ohne ausländische Arbeitskräfte, zum Beispiel in Krankenhäusern oder in der Pflege, komplett zum Stillstand kommen würde.
1: Und wie haben sich die anderen Fraktionen bei dem harten Ton heute im Parlament verhalten?
2: Auch sie sind durch den Erfolg der AfD alarmiert und suchen nach einer gemeinsamen Linie. SPD-Fraktionschef Mirsch rief seine Kollegen eindringlich dazu auf, als Demokraten zusammenzustehen, damit die AfD nicht noch mehr Macht bekommt. Die Grünen nutzten die Debatte aber auch für Kritik an der Regierung. Fraktionschefin Dröge findet, dass Kanzler Merz durch seine Art und populistischen Töne den Rechten mit in die Hände spielt. Und die Linke hat unter anderem die Sparpläne beim Haushalt kritisiert. Sie würden das Land unsozial machen. Ein Abweichen von den Reformplänen kommt für Union und SPD aber nicht in Frage, auch wenn der Weg dahin unbequem und langwierig bleibe, sagten Abgeordnete der Regierungsparteien.
1: Danke, Thorsten, und damit jetzt zu weiteren Meldungen im Überblick. Bei einer Explosion in einem Schweizer Wasserkraftwerk sind zwei Mitarbeiter ums Leben gekommen. Laut Polizei war am Morgen zunächst ein Brand im Kraftwerk im Kanton Tessin gemeldet worden. Danach kam es zu einer Explosion. Die Ursache wird jetzt von der Staatsanwaltschaft untersucht. Der Gaspreis in Europa ist auf den höchsten Stand seit Januar 2023. Er ist heute über die Marke von 80 Euro gekommen. Grund sind die neuen gegenseitigen Angriffe der USA und des Irans in der Golfregion. Städte in der EU sollen leichter gegen Kurzzeitvermietungen über Plattformen wie Airbnb vorgehen können. Die EU-Kommission schlägt dafür jetzt neue Regeln vor. Kommunen müssten demnach vorher nachweisen, dass der Wohnungsmarkt vor Ort angespannt ist und Ferienwohnungen die Lage verschärfen. Nach dem Ausbruch aus der JVA Duisburg fehlt von ihm weiter jede Spur. Im Rechtsausschuss des Landtags wurden jetzt aber neue Details zu dem JVA-Ausbruch bekannt. Nach Angaben von Justizminister Limbach hatte der Häftling in U-Haft einen Gitterstab vor seinem Fenster in der dritten Etage entfernt. Danach soll er sich an der vierten Etage entlang gehangelt haben und aufs Dach geklettert sein. Von dort sprang er wohl in einen Baum an der Straße vor der JVA und verschwand. Limbach sagte, dieser Fluchtweg sei lebensgefährlich gewesen. Der Mann habe sich selbst Spider-Man genannt. Unklar sei weiter, wie er den Gitterstab lösen konnte. Die Behörden prüfen jetzt, wie die JVA Duisburg und andere Anstalten besser gesichert werden können. Und das waren die Nachrichten mit Lena Bauer.
3: Das Wetter.
4: Es war das kleine Anherbsten heute. Ein bisschen Regen und Wind kann es auch noch über den Abend und die Nacht geben, aber nach und nach lockert es dann auf und morgen ist es ganz schön nach einem nebligen Start. Dann mal Sonne, mal Wolken bei bis 22 Grad.
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4: Ja, nee, das ist sehr unerfreulich. Einmal die Staus ab 25 Minuten. A1 Euskirchen-Blankenheim zwischen Mechernich und Blankenheim 3 Kilometer, eine Stunde plus aktuell, haltet durch. A3 Köln-Oberhausen zwischen Kreuz-Breitscheid und Oberhausen-Lierich 4 Kilometer, 33 Minuten. A4 Aachen Richtung Köln zwischen Kreuz-Köln-West und Köln-Poll sind 9 Kilometer, auch da 33 Minuten. Und die A4 Olpe Richtung Aachen zwischen Kreuz-Köln-Ost und Kreuz-Köln-Süd 6

0: Kilometer, knappe halbe Stunde. Gute Fahrt, kommt gut an. Oh, das ist sehr geschmackvoll. Sebastian Pulli hier am Tag des Wiener Schnitzels heute. Also wenn ihr von der Arbeit ganz platt geklopft seid, vielleicht einfach zum Feierabend gleich flach auf den Teppich legen und Schnitzel spielen. Und wenn ihr lange genug nicht gesaugt habt, dreimal drehen, dann seid ihr auch paniert. Machen wir es uns gemütlich. Einen schönen Mittwochabend.
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0: Heute ja ein bisschen angeherbstet. Es ist schon auch schön, oder?
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0: Also nicht der Regen, wenn man in seiner 22 Grad Spätsommerkleidung mittendrin steht, aber die Stimmung, ne? Das Licht ist anders. Drinnen sein wird langsam wieder schöner als draußen sein. Und vor allem wirkt die Musik wieder anders, nochmal intensiver. So, wir legen eine entsprechende Platte auf. Richtiges Herbstlied. Das wunderschöne Somewhere Only We Know, wo es darum geht, dass die Welt sich plötzlich ein bisschen zu schnell dreht, ungemütlich wird und wir uns mit dem der Liebsten an einen geheimen Ort zurückziehen wollen. Das ist doch im Kern Herbst. Oder vielleicht das Gefühl nach der Landtagswahl. Keen sind das. Schönen Mittwochabend euch.

0: Es ist kurz vor 7:30.
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0: Mit Bernd Müller. Guten Abend. Die Staatsanwaltschaft Frankfurt ermittelt gegen 5 Beschuldigte wegen des Verdachts auf illegales Online-Glücksspiel. Es gab eine Festnahme. Die Gruppe soll seit 2021 ohne Genehmigung Glücksspiele angeboten haben. Bis Ende 2023 sollen Einsätze von fast 6 Milliarden Euro zusammengekommen sein. Zudem sollen die Verdächtigen Steuern hinterzogen haben. Nach einer Serie von Sabotageangriffen auf das Stromnetz in mehreren Bundesländern kommt der tatverdächtige 48-Jährige in Haft. Die Staatsanwaltschaft Cottbus wirft ihm unter anderem das Herbeiführen einer Sprengstoffexplosion, die Störung öffentlicher Betriebe und die Zerstörung wichtiger Arbeitsmittel vor. Teile von Weidenau sind aktuell ohne Wasser. Laut den Siegener Versorgungsbetrieben gab es im Bereich der Weidenauer Straße einen größeren Rohrbruch. Ohne Wasser sind beispielsweise Anlieger der Weidenauer Straße und Umgebung, zum Beispiel Samuel-Frank-Straße, Bismarckstraße, Charlottenthalstraße, Waldhausstraße oder auf dem Mühlengraben. Die Reparaturarbeiten laufen. Im Laufe des Abends sollte jeder wieder Wasser haben. Die Gemeinden Burbach, Neunkirchen und Wilnsdorf planen eine gemeinsame Geschwindigkeitsüberwachung, und zwar an den Stellen, an denen es aus Sicht der Kommunen wirklich nötig ist. Die Gemeinde Wilnsdorf soll die Federführung übernehmen, angeschafft werden sollen, wenn die drei Räte in Kürze zustimmen, ein mobiler Blitzer und ein Blitzeranhänger. Das waren die Radio Siegen Nachrichten von hier mit Bernd Müller. Die Wetteraussichten für Siegen-Wittgenstein: nach einer klaren Nacht mit Tiefstwerten zwischen 10 und 6 Grad wird auch der Donnerstag freundlich sein. Morgens kann es hier und da ein bisschen Nebel geben, später gibt es längere sonnige Phasen, aber auch der eine oder andere Schauer ist durchaus möglich. Mit 16 bis 22 Grad soll es ein kleines bisschen wärmer werden als heute. Der Radio Siegen Verkehrsservice, Störungsmeldungen liegen nicht vor, aber diese Radarkontrollen habt ihr uns durchgegeben. Danke dafür. Kontrolliert wird am Ortsausgang Neunkirchen-Seichendorf in Richtung Schrenke, ebenso in Birlenbach, Hofbachstraße Richtung Langenholdinghausen, an der Freudenberger Straße zwischen Seelbach und Lindenberg in der Ortsdurchfahrt Weidenhausen, dort in beide Richtungen, ebenso in Grissenbach an der Siegtalstraße in beide Richtungen, am Siegener Lindenberg auf der Frankfurter Straße stadteinwärts und in Eiserfeld an der Freiengründerstraße wird Richtung Schrenke kontrolliert.

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0: Tipp fürs Wochenende: ins Kino gehen. Etliche Filme, tatsächlich nur 5 Euro Eintritt.
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0: Jetzt Samstag, Sonntag, große Aktion, das Kinofest. Deutschlandweit, etliche Kinos machen mit, richtig stark. Die Frage ist Filmexperte Jörg Albrecht, lohnt es sich denn bei folgendem Neustart? Ab morgen ja, im Kino, ganz frisch, Zauberhafte Schwestern 2, eine Fortsetzung.
2: Ja, eine späte Fortsetzung, sogar eine sehr späte. Zauberhafte Schwestern kam 1998 in die Kinos.
3: Darauf habe ich so lange gewartet.
4: Allerdings.
2: Vielleicht haben Sandra Bullock und Nicole Kidman darauf gewartet, noch einmal in ihre Rollen als Hexen Sally und Gillian zu schlüpfen. Ansonsten aber habe ich noch niemanden gehört, der gesagt hätte, Mensch, wäre das super, wenn es von Zauberhafte Schwestern einen zweiten Teil geben würde.
5: Ihr seid die Owens-Schwestern.
6: Ja, jeder, den wir lieben, stirbt.
5: Ach wirklich?
6: Und zwar eines grauenvollen Todes.
2: Kurz nochmal zur Auffrischung. Über den Frauen der Owens-Familie liegt ein Fluch. Nämlich, dass jedermann, in den sich Sally und Gillian verlieben, sterben muss.
0: Ja, und wahrscheinlich existiert dieser tragische Liebesfluch immer noch, ne?
2: Na klar, er droht jetzt auch auf die nächste Generation überzuspringen. Und zwar auf Sallys zwei längst erwachsene Töchter.
7: Ist das real? Stimmt das jetzt?
6: Es ist wahr. Wir sind Hexen und der Fluch ist real.
7: Ich werde dir nie wieder vertrauen.
2: Herzschmerz, Familiendrama und Comedy. Die Zutaten in der Fortsetzung sind exakt dieselben wie im ersten Film. Und auch genau wie damals fehlt immer noch die Magie. Das heißt, einen Zauber gibt's. Bullock und Kidman sehen, oh Wunder, noch genauso aus wie vor 30 Jahren. Also fast.
0: Gut, damit hat Jörg Albrecht ganz magisch eine Filmoption fürs Kinofest verschwinden lassen. Zauberhafte Schwestern 2, er sagt, naja, lieber nicht.
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1: Mit Lena Bauer, guten Abend. Wer das neueste Smartphone mit allem möglichen Schnickschnack haben will, der muss oft 1000 Euro oder mehr auf den Tisch legen. Das kann oder will aber nicht jeder. Und da hat das Ratgeberportal Finanztipp jetzt mal geschaut, wie und wo man sparen kann. Danny Hopper aus dem News-Team, es kann sich lohnen, auf eine günstigere Modellklasse umzusteigen.
2: Ja, Preisstichproben wurden bei Smartphones von Apple, Samsung und Google genommen. Und viele, die ein günstigeres Smartphone suchen, greifen dann ja gerne auf das jeweilige Vorjahresmodell zurück. Und da sagt Finanztipp, das lohnt sich nicht so richtig. Im Schnitt spare man da höchstens 131 Euro. Wer richtig sparen will, sollte stattdessen auf eine günstigere Modellklasse zurückgreifen. Da kann man laut Finanztipp nämlich deutlich mehr sparen, bis zu 574 Euro. Die Geräte sind dann natürlich oft nicht gleichwertig, deshalb rät Finanztipp vorher zu schauen, was man auch wirklich braucht, was Kamera, Display, Speicher oder zusätzliche Funktionen angeht. Und man sollte nicht direkt zum Marktstart kaufen, schon wenn man nur ein paar Monate warte, könne man hunderte Euro sparen, heißt es.
1: Passend zum Thema stellt Apple am Abend seine neuen iPhones vor. Für jetzt um 19 Uhr deutscher Zeit ist die Keynote angesetzt.
2: Genau, und erwartet wird, dass Apple dann sein erstes auffaltbares Smartphone vorstellen wird. Der Finanzdienst Bloomberg weiß da offenbar schon etwas mehr. Demnach soll es in etwa die Größe eines Reisepasses haben mit einem Display auf der Außenseite und einem größeren im Inneren. Der Preis soll laut Bloomberg zwischen 2000 und 2200 Dollar liegen. Bisher sind solche faltbaren Smartphones eher Nischenprodukte. Experten gehen aber davon aus, dass Apple schon in 12 Monaten Marktführer in diesem Bereich sein wird. Zum ersten Mal wird heute Abend der neue Apple-Chef John Ternus die Neuheiten vorstellen. Er soll den Konzern außerdem ins KI-Zeitalter führen.
1: Danke, Danny, und damit zu weiteren Meldungen im Überblick. Bei der Generaldebatte im Bundestag ist es heute zu einem harten Schlagabtausch gekommen. AfD-Chefin Weidel warf der Bundesregierung Totalversagen vor. Kanzler Merz konterte und warf der AfD vor, die Demokratie zu verachten. Auch SPD, Grüne und Linke reagierten auf den Erfolg der AfD in Sachsen-Anhalt. Nach einer Serie von Sabotageangriffen auf das Stromnetz in mehreren Bundesländern sitzt der Tatverdächtige in U-Haft. Das hat die Staatsanwaltschaft Cottbus mitgeteilt. Dem Mann wird unter anderem vorgeworfen, mit selbstgebauten Raketen Drähte über Hochspannungsleitungen geschossen zu haben. Seit gestern können sich Fans auch unter der Woche wieder auf viel Fußball freuen. Die Champions League läuft wieder. Der BVB hat gestern den Anfang mit einem 3:2 gemacht. Seit einer Viertelstunde muss mit dem VfB Stuttgart das zweite deutsche Team ran. Danny Hoppe hat mehr Infos.
2: Die Königsklasse ist zurück im Ländle und die Voraussetzungen sind diesmal besser als noch vor 2 Jahren. Zum einen ist der VfB inzwischen um manche internationale Erfahrung reicher. Zum anderen gibt es Stimmen, die sagen, dass die Stuttgarter von allen 36 Teams das wohl leichteste Programm haben. An großen Namen warten in den 8 Spielen nur Inter Mailand und Atletico Madrid. Die anderen Gegner sind alle durchaus machbar. Gilt auch für Stavanger. Der norwegische Meister ist nach 30 Jahren zurück in der Königsklasse. Trotzdem warnt VfB-Sportvorstand Fabian Wohlgemuth, in der Champions League gäbe es keine Selbstverständlichkeiten. Allerdings stehen die Chancen diesmal gut, dass der VfB die Ligaphase übersteht.
1: Und das waren die Nachrichten mit Lena Bauer.
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3: Ja, Herbst ist angelaufen heute, wenn auch nur auf halber Kraft. Und morgen schaltet er sogar nochmal einen Gang zurück. Dann ganz entspannt, mal Sonne, mal Wolken, bei bis 22 Grad, durchgehend trocken. Jetzt über den Abend hier und da noch Regen möglich, klart dann aber im Laufe der Nacht langsam auf, kann nur hier und da mal nebelig werden.
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3: Die ganz, ganz großen Klötze sind jetzt weg, aber immer noch einiges los. Einmal die Staus ab 10 Minuten Wartezeit. A4 Aachen Richtung Köln zwischen Köln-Eiffeltor und Köln-Poll. 3 Kilometer, knappe 20 Minuten. A4 Köln-Aachen zwischen Dreieck Köln-Heumer und Kreuz Köln-Süd. 5 Kilometer, 12 Minuten. A57 Nimwegen Krefeld zwischen Kamp-Lindfort und Moers-Hülsdonk. 2 Kilometer, eine Viertelstunde. Und A555 Bonn Richtung Köln zwischen Köln-Godorf und Kreuz Köln-Süd. 2 Kilometer, 11 Minuten obendrein. Auf eine gute Fahrt. Ja, Sebastian Pulli hier, vielleicht noch mal was Tröstliches im Nachgang zur PISA-Studie. Auch Timbaland ist sprachlich mehr so mittelbegabt und der hat seinen Weg gemacht, sogar mit Grammatikfehler im Titel seines Songs. The Way I Are, die Art, wie ich bist.

0: Ist ganz frisch bei uns, Jack Dean mit Mercy.
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0: Hat sich ein bisschen angefühlt wie das Sommerhaus der Stars, war aber am Ende doch Politik. Die Generaldebatte im Bundestag war ja jetzt, wird ja traditionell genutzt, um der Regierung gut einen auf den Nüschel zu geben, um abzurechnen. Und Kollege Kevin Zimmer, der rechnet jetzt auch mal ab mit der Abrechnung. Auch wenn er die subtilen Zwischentöne verpasst hat.
2: Ja, die konnte man ja auch nicht hören bei dem ganzen Rumgekreische, Gepfeife und Dazwischengebrülle der AfD-Politiker.
3: Auf dem Fußballplatz, heben Sie sich das fürs Wochenende aus. Wenn das jetzt hier nochmal passiert, so ein Verhalten, schmeiße ich Sie hier raus.
2: Ja, da hatte Bundestagspräsidentin Klöckner schwer zu tun. Eine Lautstärke, als ob man gerade einen Stapel Putin-Autogrammkarten in die AfD-Fraktion geworfen hat oder so rote Donald-Trump-Käppchen mit den Worten, hey, kloppt euch drum.
3: Mir reicht es jetzt hier.
2: Ruhig war es dann bei Alice Weidel von der AfD, wahrscheinlich weil sie sich auch gedacht haben, ruhig jetzt ist eine von uns, die ist doch von uns, oder? Vor lauter Zwischenbrüllen und irgendwas in Telegram-Gruppen posten kann man sowas ja mal verpassen. In einem blütenweißen Hemd mit einem krass weißen Sakko, so weiß, dass ich mir wünschte, sie würde als erstes am Rednerpult sagen, sehr geehrte Präsidentin, sehr geehrte Damen und Herren, ist mit Perwoll gewaschen. Strahlend weiß, wie eine Sektenführerin, die gleich wunderheilende Steine für 600 Euro verkauft. Oder wie die Eiskönigin, ja genauso kalt, nur dass sie halt auch eben Olaf in den Abschiebeflug nach Sibirien setzt. Und dann las sie. So langsam vor, die Pausen super lang. Ich hätte sie am liebsten mal angestupst.
4: Das finden Sie lustig?
2: Nee, lustig war eigentlich nur, dass sie nicht nur auf diesen Zwischenruf einging, sondern wohl auch auf Zwischenrufe, die es gar nicht gab. Aber vielleicht konnte auch sie es nur hören, ich weiß es nicht. Außerdem stand es so in ihrem Drehbuch. Und da muss man ja drauf eingehen. Und das hatte so viel Good Vibes wie der Auftritt von Alphaville beim Glücksgefühle-Festival.
4: Wir wollen unser Geld zurückhaben.
2: Ja, ich kann's verstehen. Bisschen mehr Action kam dann wieder in die Bude, als Merz direkt danach redete, weil es ja wieder lauter wurde, da von rechts außen.
5: Ja, Frau Weidel, heute können Sie vor Kraft kaum laufen.
2: Gut gesehen, das lag nämlich am blütenweißen Sakko. Ich würde vermuten, sie hat den Kleiderbügel drin gelassen.

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1: Meine steile These, ganz klar, ein schlecht gemachtes KI-Plakat, wo alle Infos drauf sind, ist immer noch besser als ein Word-Dokument in DIN A4, wo keine Infos drauf sind, die Hälfte fehlt und 7 Rechtschreibfehler drin sind.
2: Ich muss ganz ehrlich sagen, wenn ich so KI-Plakate sehe, dann sträubt sich alles in mir. Ich finde lieber sowas schlecht gemachtes, das hat einfach mehr Herz, wenn sich der Uli da hingesetzt hat mit seinen 50 und dann quasi in einem Word-Dokument einen Flyer gemacht hat, finde ich einfach besser.
1: Ja, der Uli kann sich aber auch an die KI setzen und dann sieht halt auch Ganze noch ein bisschen bunter und ein bisschen hübscher aus. Wir gucken mal, was ihr dazu sagt. Also schickt uns gerne mal eure Meinung dazu an die 0271 23 und 5 mal die 2. Und morgen wollen wir das Thema vertiefen.
2: Ja, KI ist ein Ding, wo wirklich viele Meinungen im Raum sind und ich bin ja nicht grundsätzlich gegen KI. KI kann ganz viel helfen, in der Medizin beispielsweise, in der Schule kann sie hilfreich sein, aber ich bin halt auch für Augenmaß und ich bin auch gerade bei der Kreativität, hört für mich die KI auf. Ich möchte in Zukunft bitte keine KI-Songs hören. Sorry.
1: Ja, ist in Ordnung. Wir würden das also morgen dann nochmal vertiefen zwischen 6 und 10. Mein Name ist Paul Wald.
2: Und ich bin Florian Rubens. Tschüss und bis morgen.
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Sebastian Pulli hier, jetzt Musik von einem der größten Künstler aller Zeiten. Ein absolutes Originalgenie, größer als das Leben. Um ihn zu beschreiben, braucht man nur drei Worte. Au, Shimon und Hihi. Michael Jackson jetzt.

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0: Wer hat hier die Hosen an? Wir gleich, mit Bonnie und Clyde nämlich.
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0: Und ganz frisch mit dabei im erlauchten Kreis, weil sie das Codewort bei uns gehört hat. Und dann ab damit ist auf die Homepage die liebe Alexandra.
2: Also ich war mit 16, glaube ich, das erste Mal auf einem Konzert von denen. Ja, es hat mich einfach fasziniert, wie die Menschen mitgenommen haben. Die Lieder finde ich immer großartig. Die gehen wirklich direkt ins Ohr und man möchte sie immer wieder hören. Also ich bin einfach ja total glücklich, dass ich das jetzt auch mal live erleben darf.
0: Und zwar ja im für Hosenverhältnisse sehr kleinen Kreis. 1300 Leute nur, es wird absolut einmalig. Und wenn ihr sagt, ich möchte mit dabei sein, alle Infos auf der Homepage, Daumen gedrückt.
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0: In der Generaldebatte warf der CDU-Chef der Partei vor, demokratische Institutionen zu verachten und Deutschland destabilisieren zu wollen.
1: Das Ergebnis der Wahl in Sachsen-Anhalt verschafft der AfD neues Selbstbewusstsein. Die Zeiten von Schwarz-Rot seien vorbei, sagte AfD-Chefin Weidel. Kanzler Merz hielt dagegen.
2: Ja, Frau Weidel, heute können Sie vor Kraft kaum laufen.
1: Die AfD sei besonders dort erfolgreich, wo sich Menschen wirtschaftlich und gesellschaftlich abgehängt fühlten. So Grünchefin Dröge. Hier müssten die demokratischen Parteien handeln. Rechtsextremismus sei kein ostdeutsches Problem. Tine Klimach, Berlin.
0: CDU, SPD, Grüne und Linke in Sachsen-Anhalt lehnen auch nach der Wahl Gespräche über eine Zusammenarbeit mit der AfD ab. Damit bleibt offen, wie eine Regierung zustande kommen soll. Die AfD verfügt über 39 der 83 Sitze im Landtag und verfehlt die absolute Mehrheit um 3 Mandate. Das BSW hat sich zu einer möglichen Zusammenarbeit bislang nicht festgelegt und will zunächst über das Gesprächsangebot der AfD beraten. Das US-Rüstungsunternehmen Covenant will im Raum Leipzig eine große Produktion weitreichender Marschflugkörper aufbauen. Die Fertigung des Systems Anthem soll im kommenden Jahr für europäische Kunden beginnen.
3: Angeblich ist Covenant schon im Gespräch mit der Bundeswehr. Eine offizielle Bestätigung dafür gibt es aber nicht. Auch ist die genaue Reichweite von Anthem bisher nicht bekannt. Die des vergleichbaren Taurus der Luftwaffe liegt bei 500 Kilometern. Deutschland und die europäischen NATO-Verbündeten bemühen sich derzeit, weitreichende Waffensysteme als Antwort auf die russische Bedrohung zu beschaffen. Für Sachsen würde die Produktion ein Plus an spezialisierten Arbeitsplätzen sowie Aufträge für regionale Zulieferer bedeuten. Tanja Wagner, Nachrichtenredaktion.
0: Die Autofahrer in Deutschland haben im vergangenen Jahr etwas mehr Strecke zurückgelegt als 2024. Nach Angaben des Kraftfahrtbundesamtes kamen sie insgesamt auf 562 Milliarden Kilometer. Rechnet man noch Lastwagen, Motorräder und andere zugelassene Kraftfahrzeuge hinzu, lag die gesamte Fahrleistung bei fast 675 Milliarden Kilometern. Grundlage der Statistik sind die Kilometerstände bei den Hauptuntersuchungen.
4: Und das waren die Nachrichten mit Thomas Brockt.
5: Das Wetter.
6: Morgen früh ganz herbsttypisch eine schöne Suppe. Im Sinne von Nebel, den gibt's stellenweise über den Morgen, in der Nacht auch hier und da schon. Später aber dann morgen im Tagesverlauf ganz entspannt, mal Sonne, mal Wolken bei bis 22 Grad. Das wird schön. Jetzt über den Abend stellenweise noch nass, aber es klart langsam auf im Laufe der Nacht.
5: NRW Verkehr.
6: A45 Hagen-Gießen zwischen Siegen und Siegen Süd 1 Kilometer 4 Minuten und A46 Düsseldorf-Heinsberg zwischen Kapellen und Grevenbruch 2 Kilometer, auch da 4 Minuten. Kommt gut an. Ja, Sebastian Pulli hier, herzlich willkommen im entspannten Feierabend im besten Fall. Ich stelle mal ganz wertfrei die Frage, ob ein Ei erotisch sein kann. Ich hatte eine Kollegin, die ist richtig, richtig abgegangen. Die fand es maximal hot, das Ei. Wir packen das mal auf den Tisch jetzt.
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6: So, Achtung, bereiten wir uns innerlich vor. Hier kommt jetzt gleich, das mutmaßlich erotische Ei. Gucken, ob ihr es fühlt. Achtung.
7: Ei.
8: Vorsicht!

0: einen schönen Abend und Miley Cyrus hat ihren Nachnamen abgelegt.
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0: Ja, in der Ehe ist das möglicherweise Identitätsverlust. In der Musikindustrie ist es ein Aufstieg. Auf ihrem ganz neuen Album heißt sie nur noch Miley. Also ein Star, ne? So groß, dass der Vorname reicht, damit alle wissen, wer es ist. Und wer macht das noch so? Wer hat noch nur einen Vornamen? Madonna. So, und die scheint da ordentlich durch im Sound, im Stil der neuen Single. Lady Gaga auch, durch die ja selbst auch Madonna schon durchscheint. So, und damit haben wir praktisch eine Dreifaltigkeit der Superstars, die da indirekt zu hören sind auf der neuen Single. The Bass Persuades. Der Bass überzeugt. Miley, ehemals

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Sebastian Pony hier und nach dem Jahr zumindest mal in Teilen herbstlichen Tag jetzt drei Herbstsongs am Stück. Einmal das melancholische mit der Decke zu Hause auf dem Sofa, ich habe Liebeskummerlied Torn von Natalie Imbruglia. Dann haben wir das große Celestial von Ed Sheeran. Das klingt, wie die goldene Herbstsonne durch die Bäume aussieht. Und wie ein Blatt vom Baum das schön abgerissene, leicht kaputte Mr. Know-It-All von Teddy Swims. Damit geht's los, einen schönen Abend.

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0: vergeht die Zeit. Eine unserer Kindheitsfreundinnen ist heute 50 geworden.
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0: Es ist eine Biene. So einsam war die Kindheit in den 70ern. Nein, es ist natürlich die Biene Maya, die uns mit ihrem wahrscheinlich unter schweren Betäubungsmitteln stehenden halbdepressiven Freund Willi durch etliche Episoden begleitet hat. Die Frage ist, wie sieht denn das Leben einer Biene mit 50 aus? Kollege Markus Steinacker, der hat sich reingegraben und weiß Bescheid.
2: Bienen ab 50 sind wie Menschen ab 50. Ihre Lieblingsbeschäftigung? Vom Küchenfenster aus die Nachbarschaft kontrollieren.
3: Was ist denn das? Draußen am Blütenblatt krabbelt irgendwas rum?
2: Fliegt man raus, um der Jugend Werte wie Höflichkeit und Respekt beizubringen?
3: Guten Morgen! Hallo, ich hab guten Morgen gesagt!
2: Frechheit, kein Respekt vor dem Alter. Und man muss der Jugend auch ständig die Welt erklären, das mit dem Bestäuben.
3: Wenn wir das nicht machen würden, könnte aus einer Blüte nie eine Frucht werden. Habt ihr das verstanden? Ja?
2: So, und Nächte durchfeiern ist ab 50 auch nicht mehr. Noch bevor auf der Party der Honigschnaps ausgepackt wird, will der Best-Bienen-Buddy schon nach Hause.
4: Ich kann nicht mehr.
2: Ja, und auf einen Filmriss mit 50 hat auch keine Biene Bock. Der Filmriss kommt ja altersbedingt auch von alleine.
4: Ich bin nicht ganz richtig im Kopf. Was heißt das im Kopf?
2: Und während du so drüber nachdenkst, bist du als Biene, wie auch als Mensch, zack, schon wieder auf der Couch eingepennt.
3: Oh nein, was machen wir nur, Flip, was machen wir nur?
2: Ja, aufwecken und ganz gemütlich im kleinen Kreis mit all den anderen halbtoten Insekten feiern.
5: Moment mal, das ist ein Irrtum, die kleine Biene ist nicht tot.
6: Macht nichts, die stirbt schon noch.
2: Also feiern mit denen, die noch am Leben sind.
3: Du frecher Kerl!
2: War nur ein Scherz. Alles Gute zum 50.

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1: Ich bin Thomas Bleskin. Bundeskanzler Merz hat die AfD 3 Tage nach ihrem Wahlsieg in Sachsen-Anhalt im Bundestag scharf angegriffen. Er warf der Partei vor, demokratische Institutionen verächtlich zu machen und Deutschland destabilisieren zu wollen. AfD-Chefin Weidel erklärte dagegen. Er warf der Partei vor, demokratische

0: Die soll an mehreren Orten in Nordrhein-Westfalen, Brandenburg und Sachsen versucht haben, Stromleitungen in der Nähe von Kohlekraftwerken zu sabotieren. In einigen Fällen ist ihm das gelungen. Mit selbstgebauten Raketen soll er einen Draht über Hochspannungsleitungen geschossen haben. Mindestens zweimal kam es dadurch zu Kurzschlüssen und einzelne Blöcke von Kraftwerken wurden lahmgelegt. Der 48-Jährige soll Bekennerschreiben in seinem Namen verfasst haben. Sein Motiv: Umweltschutz, der Kampf gegen fossile Energieträger wie eben Kohlekraftwerke. Tine Klimach, Nachrichtenredaktion.
1: Mit dem kommenden Jahr gibt es den Personalausweis für alle, die wollen, auch digital. Am 2. Januar soll die DU-App für Smartphones scharf geschaltet werden. Bundesdigitalminister Wildberger stellte sie heute in Berlin vor.
2: Grün-blau ist die App gehalten, mit einem schwarz-rot-goldenen Streifen an der Seite. Damit können sich deutsche Bürger quasi ihren Personalausweis-Zwilling aufs Handy laden. Perspektivisch dann auch andere Papiere, wie etwa den Führerschein. Der große Vorteil: es wird einfacher, sich online auszuweisen, ohne komplizierte Identverfahren. Direkt am 2. Januar geht es los mit 40 Anbietern, wie der Post, verschiedenen Banken und einigen Strom- und Telefonanbietern oder auch Hochschulen, Kommunen und Bundesländern. Tanja Wagner, Nachrichtenredaktion.
1: Anderthalb Wochen vor der Abgeordnetenhauswahl in Berlin ermittelt die Staatsanwaltschaft Hannover gegen den SPD-Spitzenkandidaten Krach. In Hannover und Berlin wurden insgesamt 3 Objekte durchsucht, darunter nach Medienberichten auch die Berliner SPD-Zentrale. Zu den konkreten Vorwürfen äußerte sich die Staatsanwaltschaft nicht. Krach lässt die Anschuldigungen zurückweisen. Und das waren die Nachrichten mit Thomas Bleskin.
3: Das Wetter.
4: Es war das kleine Anherbsten heute. Bisschen Regen und Wind kann es auch noch über den Abend und die Nacht geben, aber nach und nach lockert es dann auf und morgen ist es ganz schön nach einem nebligen Start. Dann mal Sonne, mal Wolken bei bis 22 Grad.
5: NRW Verkehr.
4: Da waren es noch 2. Stau Nummer 1 auf der A4 Aachen Richtung Köln zwischen Eschweiler West und Eschweiler Ost. 2 Kilometer, 6 Minuten mehr. A59 Köln Richtung Bonn zwischen Flughafen Köln-Bonn und Köln-Wahn. 1 Kilometer, knappe 10 Minuten obendrauf. Und das war's. Eine gute Fahrt. Sebastian Pulli hier. Ich gebe zu, ich verstehe, dass meine Aussage zum Herbstthema Suppe vielleicht verkürzt, populistisch und auch ein bisschen provokativ war. Aber ich hätte nicht damit gerechnet, einen derartigen Hass der Suppen-Community auf mich zu ziehen. Ich habe gesagt, Achtung, Suppe ist für mich keine Mahlzeit, Suppe ist ein Getränk. Und ich wurde derart beschimpft in der Redaktion, dass ich heiße Tränen weinen musste. Die habe ich in der Schüssel gesammelt und damit 3 Suppenfreunde komplett satt gemacht. Wir hören diese halbe Stunde mal, wie ihr zum Thema steht. Suppe, Mahlzeit oder Getränk. Schönen Abend, guten.
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0: sprechen wir über ein Thema, das ist überraschenderweise genauso aufgeheizt wie das Subjekt, um das es geht. Suppe.
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0: Ich habe folgende Aussage getätigt. Suppe ist für mich keine Mahlzeit, sondern ein Getränk. So, und ich war wirklich überrascht, wie viel ernsthafte Wut und Hass und Verletzung ich damit unter den Suppenfreunden im Kollegium erzeugt habe. Die sind sehr reizbar, weil sie nicht satt sind. Aber ein paar von euch stimmen mir zu. Kollegin Maya Döpper hat mal rumgefragt, Suppe, ja oder nein?
2: Flüssige Nahrung, mag ich nicht. Ich brauche was Bissfestes, was zwischen den Kiemen.
3: Das ist schon ganz cool, ne? Wenn du im Winter reinkommst und dann so eine leckere Suppe isst, die dich aufwärmt.
4: Was sagst du zu Leuten, die sagen, Suppe ist kein richtiges Essen?
3: Kenne ich von meinem Mann. Jeden Winter eine Diskussion.
5: Ja, also ab und zu mal eine Suppe ist okay, aber man braucht auch mal was Richtiges.
6: Kommt drauf an, welche Suppe.
4: Und bei welcher Suppe freust du dich nicht so?
6: Buchstabensuppe, weil die schmeckt sehr nach Salz.
7: Ich finde auch, man kann ja dazu noch was essen. Und vor allem, wenn man so zwei Schalen ist, dann passt das schon eigentlich.
8: Suppe geht ganz Jahr, vor allem Eintöpfe.
4: Und was sagst du zu Leuten, die sagen, Suppe macht nicht satt?
8: Dann kochen die falsch. Ein guter Eintopf hat richtig Material drin, davon wird man noch satt.
0: Na gut, also bevor die Suppenfreunde vor Wut die Löffel wetzen, ich gebe zu, diese Suppendiskussion, die ist eigentlich genau wie Suppe selbst. Aufgeheizt, voller Würze und vielleicht ein bisschen substanzlos. Schönen Abend.

Sebastian Plie hier und Vertigo. Das ist für die Älteren unter euch natürlich der Titel des fantastischen Alfred Hitchcock-Films von 1958 über eine verstorbene Frau, deren absolutes Ebenbild plötzlich wieder auf Erden wandelt. Für die Jüngeren ist es der Titel des neuen Songs von Tiffany Harris, der 28-jährigen Hamburger Musikerin, und bedeutet schlicht und einfach Schwindel. Gibt's jetzt hier. Schönen Abend euch.

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0: Maya hat runden Geburtstag und es gibt noch jemanden heute, der unser inneres Kind bedient.
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0: Und zwar Adam Sandler, der ist 60 geworden heute. Ein Mann, der gefühlt nie wirklich erwachsen geworden ist. Und das ist gut so. Kinoexperte Jörg Albrecht über das Kind im Manne.
2: Taylor, I love you, you know.
3: Und Taylor, also natürlich Taylor Swift, liebt anscheinend auch ihn. Sonst hätten sie und ihr Travis sich bestimmt nicht von Adam Sandler trauen lassen. Swiftie Sandler hat nämlich durch die Hochzeitszeremonie am 3. Juli geführt. Spötter sagen, als Trauredner sei er besser gewesen als in den meisten seiner Filme. Für viele sind Adam Sandler-Komödien die absoluten Tiefpunkte. Ich meine, vielleicht schreiben manche Leute, wenn sie über mich berichten, über meine Tiefpunkte, aber ich habe gar keine. Ich liebe jeden meiner Filme. Ich habe während meiner ganzen Karriere noch nie etwas halbherzig gemacht. Trotzdem bereiten einem Filmgurken wie Little Nicky oder Jack und Jill körperliche Schmerzen. Aber Adam Sandler hat sein Publikum. Viele lieben sein infantil Humor. Mit Anfang 20, da wollte er so sein wie Eddie Murphy. Doch es hat gedauert mit dem Durchbruch. Sandler ist Ende 20 und gerade nach 5 Jahren bei der Comedy-Show Saturday Night Live vor die Tür gesetzt worden, als er als Billy Madison nochmal die Schulbank drückt.
4: Billy ist Nummer 1! Juhu!
5: Ein Hoch auf die Schule, ein Hoch auf mich!
3: When I first started, als ich angefangen habe, war Jim Carrey der absolute Hammer. Ben Stiller, Mike Myers, es wurden jede Menge alberne Filme gedreht. Und ich habe es verdammt nochmal geliebt, dabei mitzumachen. Ich habe mir vorgestellt, wie die Kids darüber lachen. Das hatten wir im Hinterkopf, als wir es gemacht haben. Zuletzt hat Adam Sandler auch ein paar Ausflüge ins ernste Fach gewagt. Aber natürlich bleibt er der Comedy treu. Sandler bereitet gerade einen dritten Teil von Kindsköpfe vor. Und wenn ihn im Kino wirklich keiner mehr sehen will, dann kann er ja immer noch Trauredner werden.
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1: Ich bin Katrin Müller. Bundeskanzler Friedrich Merz hat sich skeptisch zu einem möglichen Verbotsverfahren gegen die AfD geäußert. Die rechtlichen Hürden seien sehr hoch, sagte der Chef der CDU. Zudem lasse sich das Problem seiner Ansicht nach nicht durch ein Verbot der Partei lösen. Merz hatte die AfD nach ihrem Wahlsieg in Sachsen-Anhalt im Bundestag scharf angegriffen. In der Generaldebatte warf der CDU-Chef der Partei vor, demokratische Institutionen zu verachten und Deutschland destabilisieren zu wollen. Was vor der Wahl galt, gilt in diesem Punkt auch nach der Wahl. CDU, SPD, Grüne und Linke lehnen eine Zusammenarbeit mit der AfD in Sachsen-Anhalt weiterhin ab. Vertreter der vier Parteien haben Gesprächsangebote über eine Regierungsbildung ausgeschlagen.
2: Nach wie vor ist also offen, wie es politisch in Sachsen-Anhalt weitergeht. Wenn es keine Überläufer von anderen Fraktionen gibt, könnte die AfD wohl nur auf das BSW als möglich in Sachsen-Anhalt weitergeht. Wenn es keine Überläufer

0: werden. Bundesdigitalminister Carsten Wildberger hat sie in Berlin vorgestellt.
1: Grün-Blau ist die App gehalten, mit einem schwarz-rot-goldenen Streifen an der Seite. Damit können sich deutsche Bürger quasi ihren Personalausweis-Zwilling aufs Handy laden. Perspektivisch dann auch andere Papiere wie etwa den Führerschein. Der große Vorteil, es wird einfacher, sich online auszuweisen, ohne komplizierte Identverfahren. Direkt am 2. Januar geht es los mit 40 Anbietern, wie der Post, verschiedenen Banken und einigen Strom- und Telefonanbietern oder auch Hochschulen, Kommunen und Bundesländern. Tanja Wagner, Nachrichtenredaktion.
0: Stundenlanger Stillstand dort, wo normalerweise Zehntausende von Autos langfahren. Nach einem Sprengstoffverdacht an der deutsch-schweizerischen Grenze ist der Übergang Rheinfelden-Autobahn erst am Abend wieder geöffnet worden. Gefährliche Stoffe wurden aber nicht gefunden, hieß es von der Polizei. Deshalb konnte die Autobahn wieder freigegeben werden. Und das waren die Nachrichten mit Katrin Müller.
2: Das Wetter.
3: Ja, Herbst ist angelaufen heute, wenn auch nur auf halber Kraft. Und morgen schaltet er sogar nochmal einen Gang zurück. Dann ganz entspannt, mal Sonne, mal Wolken, bei bis 22 Grad, durchgehend trocken. Jetzt über den Abend hier und da noch Regen möglich, klart dann aber im Laufe der Nacht langsam auf, kann nur hier und da mal nebelig werden.
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3: Nur Reste noch, die A42 Dortmund-Kamp-Lindfort haben wir zwischen Herne-Wanne und Gelsenkirchen-Schalke. Dichter Verkehr, 4 Minuten. Und A59 Köln Richtung Bonn zwischen Flughafen Köln-Bonn und Köln-Wahn. 1 Kilometer sind 8 Minuten. Gute Fahrt. Hallo, Sebastian Poli hier, selbst aufgewachsen auf dem Dorf. Und ihr? Wo sind sie, die Dorfkinder? Im Wald, in den Mäulern verschiedener Wölfe. Nein, wir wissen, Dorf ist Lifestyle. Wie war der Spruch? Du kriegst das Dorf nicht aus dem Dorfkind und das Dorfkind nicht aus dem Dorf, weil der Bus nicht kommt. Atze Schröder, der hatte jetzt ein paar Auftritte in den Außenbezirken. Hört ihr gleich, was er darüber sagt.
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0: Rivers, Flüsse. Das ist was, was wir hatten auf dem Dorf.
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0: Na gut, es waren eher Bächlein. Ansonsten Schützenfest, viel tröstlichen Alkohol und ein Tinder-Zyklus, wo man nach dreimal Vision wieder am Anfang angekommen ist. Atze Schröder hatte vor einer Weile Auftritte im tiefsten Dorf. Da erzählt er jetzt von, während er da noch auf den Bus wartet.
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3: Ja, nee, ist klar. Ich habe ja letzte Woche zwei Open Airs gespielt. Einmal in Oldenburg auf dem Schlossplatz und dann im Rahmen des NRW-Festes auf dem Domplatz in Münster. Beides ein Riesenspaß. Die beste Veranstaltung war aber letzten Samstag und das war privat. Die Familie meiner Perle hat Wiedersehen gefeiert. Auch Nachbarn, Freunde, Bekannte meiner Perle waren dabei und haben so eine große Reunion-Party gemacht. Und zwar im Kreis Dithmarschen, nördlich von Wacken. Noch weit hinterm Nordostseekanal. Wenn ich jetzt sage, das war auf dem Dorf, dann ist das stark untertrieben. Das war nämlich so richtig auf dem Dorf. Um ehrlich zu sein, ich wusste gar nicht, dass man so in den Kalamuckis leben kann. Also dagegen ist das Sauerland Los Angeles, mindestens Manhattan. Also heißt ja in der Schleswig-Holstein-Werbung immer der echte Norden. Aber das war wirklich so. Im Prinzip Neues aus Büttenwader, aber das Original. Fuchs und Hase, das Musical. Ich glaube, die haben nicht mal einen Friedhof, die haben einen Geier. So ein richtiges Dorf war das. Echt, mit Dorfdeich, daneben eine Saufhütte und Achtung, sogar ein kleines Freibad. Am Tor zum Freibad hängt original ein Schild, wenn geschlossen, könnt ihr den Schlüssel bei Maggie abholen. Ich poste da gleich mal, sonst glaubt ihr mir nicht. Wie lautet die Bauernregel dazu? Ist die Viehzucht aufgegeben, heißt es vom Tourismus leben.
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Sebastian Pulli hier und gleich gibt's lang nicht mehr gehört Stand By Me, allerdings nicht das Original, nicht der Klassiker von 61 von Ben E. King, sondern die 90er-Variante von For The Cause, die den Song nochmal aufgelegt haben mit der ganzen lebensbejahenden Konfetti-Energie einer überzuckerten Highschool-A-Cappella-Gruppe. Gibt's gleich hier, aber erstmal Kato und John, einen schönen Abend.

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0: Kennt ihr so Leute, wo man nicht sagen kann, ob die 24 oder 42 sind? So eine haben wir jetzt hier.
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0: Und zwar die Künstlerin LP, steht für Laura Pergolisi. Und es ist sehr interessant. Es gibt Quellen online, die sagen, sie ist geboren 1981. Und es gibt Quellen, die sagen, sie ist geboren 1968. Das heißt, Linda Pergolisi ist offenbar gleichzeitig 45 und 58 Jahre alt. Und wenn man sich dann Fotos von ihr anguckt, muss man sagen, ja, stimmt. Fakt ist, sie ist eine sehr gute Künstlerin, eine von denen, wo man merkt, die schreiben Songs, weil sie nicht anders können. Das hier ist eins dieser Lieder, hat eine Magie. Don't stop.

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1: Ich bin Katrin Müller. Nach einer Serie von Sabotageangriffen auf das Stromnetz in mehreren Bundesländern kommt der tatverdächtige 48-Jährige in Haft. Es wurde Haftbefehl gegen den Mann erlassen. Die Staatsanwaltschaft wirft ihm unter anderem das Herbeiführen einer Sprengstoffexplosion, die Störung öffentlicher Betriebe und die Zerstörung wichtiger Arbeitsmittel vor.
2: Der Verdächtige soll an mehreren Orten in Nordrhein-Westfalen, Brandenburg und Sachsen versucht haben, Stromleitungen in der Nähe von Kohlekraftwerken zu sabotieren. In einigen Fällen ist ihm das gelungen. Mit selbstgebauten Raketen soll er einen Draht über Hochspannungsleitungen geschossen haben. Mindestens zweimal kam es dadurch zu Kurzschlüssen und einzelne Blöcke von Kraftwerken wurden lahmgelegt. Der 48-Jährige soll Bekennerschreiben in seinem Namen verfasst haben. Sein Motiv: Umweltschutz, der Kampf gegen fossile Energieträger wie eben Kohlekraftwerke.

0: gezogen wurde. Hinter ihm gingen neben der Königsfamilie ein großer Teil des europäischen Hochadels. Sowohl Königin Mette Marit als auch Kronprinzessin Ingrid Alexandra verdrückten Tränen. Aus Oslo, Julia Weschenbach.
1: Zum Fußball. Der VfB Stuttgart hat zum Auftakt der Champions League einen Heimsieg gefeiert. Dank eines Dreierpacks von Ermedin Demirovic gewann Stuttgart gegen Norwegens Meister Viking Stavanger mit 3:1. Der Stürmer erzielte seine Treffer schon vor der Pause in der 20., 26. und 32. Minute. Und das waren die Nachrichten mit Katrin Müller.
2: Das Wetter. Morgen früh ganz herbsttypisch eine schöne Suppe. Im Sinne von Nebel, den gibt's stellenweise über den Morgen, in der Nacht auch hier und da schon. Später aber dann morgen im Tagesverlauf ganz entspannt, mal Sonne, mal Wolken bei bis 22 Grad. Das wird schön. Jetzt über den Abend stellenweise noch nass, aber es klart langsam auf im Laufe der Nacht.
3: NRW Verkehr.
2: Die A42 bleibt weiter gesperrt nach dem Unfall. Dortmund Richtung Kamp-Lindfort zwischen Gelsenkirchen-Bismarck und Schalke. Entsprechend Stau. Aktuell zwischen Herne-Wanne und Gelsenkirchen-Bismarck sind 10 Minuten obendrauf, Stand jetzt. A57 Nimwegen-Krefeld haben wir noch zwischen Kreuz-Mörs und Mörs-Kapellen. Da 5 Minuten plus. Und A59 Köln Richtung Bonn zwischen Flughafen Köln-Bonn und Köln-Wahn. Dichter Verkehr 2 Minuten. Gute Fahrt, kommt gut an. Sebastian Pulli hier, ganz liebe Grüße an die Älteren bis Mittelalten, die in der Jugend mit Leidenschaft Musik gesucht und gehört haben und das dann irgendwann unter Alltag und Job und Kindern verloren haben. Wenn ihr früher Radiohead gehört habt, Bon Iver, die Smashing Pumpkins, die Strokes, die richtig gute 90er, 2000er Indie-Ecke, wenn ihr einen neuen Indie-Musiker kennen solltet aktuell, dann ist das Somber. Der hat die nämlich auch alle gehört und deren Geist scheint dann auch in seiner Musik durch. Gibt's jetzt mit Homewrecker Somber. Schönen Abend euch.
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0: Musik klingt auch nach Technologie. Und da sind wir beim neuen iPhone. Hat Apple vorgestellt, ist diesmal faltbar. Ich bin auch eingeklappt beim Preis.
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0: Je nach Speicher 2300 Euro. Da kann ich bestimmt viermal von tanken gehen. Also Entschuldigung. Untere Mittelschicht kann nur Samsung Galaxy aus der A-Reihe. Ist auch super. Kann man nur im Starbucks nicht so gut mit beeindrucken.
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3: So ein neues iPhone ist auch so spannend wie der Speiseplan in der Kantine, oder? Ich meine, da gibt's ja auch immer das Gleiche. Obwohl in der Kantine bleiben wenigstens die Preise gleich. Ganz ehrlich, da muss doch mal was Neues kommen, statt immer nur noch eine Kamera mehr auf der Rückseite. Keine Ahnung, mach das Ding doch mal rund statt eckig. Als Logo mal statt Apfel eine Birne oder eine Papaya. Und mach richtig geile neue Funktionen, was Praktisches so. Na, wenn du deine Kaffeetasse da drauf stellst, dann wärmt das Handy die von unten. Ey, nie wieder kalter Kaffee, Wahnsinn. Oder Siri mit einem holländischen Akzent. Oder bau so einen kleinen Minisauger ein. Wenn du dir abends auf der Couch so Chips reinpfeifst, dann kannst du einfach die Krümel vom Shirt wegsaugen. Guck mal, ich überlege hier 30 Sekunden und mir fällt mehr ein als ganz Silicon Valley. Naja gut, den Spaß muss jetzt noch einer bauen, aber die Idee ist ja wohl schon mal die halbe Miete. So ein paar Platinen zusammenlöten, das werden die ja wohl noch hinkriegen. Ich kann ja nicht alles machen. Also immer dran denken, das H in iPhone, das steht für Höfer.
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Sebastian Pulli hier kurz nach 23:30, ne? Müde Uhrzeit, wo die Augen schon halb zu sind. Deshalb hier auch ein Musiker, der so singt, als hätte der die Augen vor dem Mikrofon auch durchgehend halb geschlossen. Immer voll drin, immer halb traurig und voll leidenschaftlich. James Arthur gibt's jetzt für euch, Impossible.

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0: nach wie vor wunderschön. Phil Collins, also das Lied ist wunderschön, er auch ganz gut. Die beste aller Bienen hat Geburtstag heute. Maja ist 50 geworden.
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0: Die Biene Maja, die Serie aus den 70ern mit den leicht ausgewaschenen Farben, die dafür gesorgt hat, dass ich bis heute panische Angst vor Frauen mit dem Namen Thekla habe. Ja, gratulieren wir doch mal.
2: Guckt haben wir das früher als Kinder? Klar, der Willi, den fand ich immer geil. Dass der immer blöde Sprücheauflage hatte.
3: Vor mir müssen Sie keine Angst haben. Ich bin doch nur der Willi, der Freund von Maja.
4: Ich höre nur die Tonis mit meinen Kindern. Die spielen dann Lieder und die Geschichten von Biene Maja.
5: Biene Maja, die war der Hauptcharakter. Ich fand die toll.
6: Wer ist Maja? Bin ich die Maja? Und warum habt ihr mich die Maja genannt?
7: Ja, liebe Biene Maja, alles Liebe zu deinem 50. Geburtstag. So jung kommen wir nicht mehr zusammen.
8: Alles Gute zum Geburtstag, Maja.
9: Herzlichen Glückwunsch, Biene Maja.
10: Herzlichen Glückwunsch, Biene Maja. Woo.
11: Ich wünsche dir einen schönen Geburtstag.
0: Ist ausgerichtet, vielen Dank. Sie macht sich sicher so einen richtig schönen Wellness-Tag in einem ganz, ganz edlen Insektenhotel. Kommt gut durch die Nacht.
12: Die

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1: Ich bin Katrin Müller. Nach einer Serie von Sabotageangriffen auf das Stromnetz in mehreren Bundesländern kommt der tatverdächtige 48-Jährige in Haft. Es wurde Haftbefehl gegen den Mann erlassen. Die Staatsanwaltschaft wirft ihm unter anderem das Herbeiführen einer Sprengstoffexplosion, die Störung öffentlicher Betriebe und die Zerstörung wichtiger Arbeitsmittel vor. Was vor der Wahl galt, gilt in diesem Punkt auch nach der Wahl. CDU, SPD, Grüne und Linke lehnen eine Zusammenarbeit mit der AfD in Sachsen-Anhalt weiterhin ab. Vertreter der vier Parteien haben Gesprächsangebote über eine Regierungsbildung ausgeschlagen.
2: Nach wie vor ist also offen, wie es politisch in Sachsen-Anhalt weitergeht. Wenn es keine Überläufer von anderen Fraktionen gibt, könnte die AfD wohl nur auf das BSW als möglichen Partner hoffen. Man sei grundsätzlich bereit, mit allen Parteien zu sprechen, sagte BSW-Spitzenkandidat Thomas Schulze zuletzt. Und er kritisierte die anderen Parteien, dass sie nicht dazu bereit sind. Die AfD gewann 39 der insgesamt 83 Mandate. Damit fehlen ihr für eine absolute Mehrheit 3 Stimmen. Tine Klimach, Nachrichtenredaktion.
1: Mit dem kommenden Jahr gibt's den Perso für alle, die wollen, auch digital. Am 2. Januar soll die DU-App für Smartphones scharf geschaltet werden. Bundesdigitalminister Carsten Wildberger hat sie in Berlin vorgestellt.
3: Grün-Blau ist die App gehalten, mit einem schwarz-rot-goldenen Streifen an der Seite. Damit können sich deutsche Bürger quasi ihren Personalausweis-Zwilling aufs Handy laden. Perspektivisch dann auch andere Papiere, wie etwa den Führerschein. Der große Vorteil, es wird einfacher, sich online auszuweisen, aufs Handy laden. Perspektivisch dann auch andere Papiere, wie etwa den Führerschein. Der große Vorteil, es wird einfacher,

0: 3:1. Der Stürmer erzielte seine Treffer schon vor der Pause in der 20., 26. und 32. Minute.
1: Das Wetter.
2: Es lockert sich so langsam auf. Es regnet nur noch ab und an jetzt in der Nacht und in den frühen Morgenstunden 11 bis 7 Grad. Der Tag heute startet dann erstmal neblig, dann lockert es aber auch hier auf und es bleibt trocken tagsüber heute bis 22 Grad. Morgen ähnlich warm, hier kann es dann aber ab und an regnen.
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3: A33 Bielefeld-Brilon zwischen Paderborn-Schloss Neuhaus und Paderborn-Elsen, 1 Kilometer Stau, 5 Minuten Zeitverlust. Und A42 Dortmund-Kamp-Lindfort zwischen Herne-Wanne und Gelsenkirchen-Bismarck, 1 Kilometer stockender Verkehr, 16 Minuten Verzögerung. Wir wünschen allen unterwegs gute Fahrt.
2: Einen wunderschönen Donnerstag wünsche ich euch, denn der ist jetzt angebrochen, auch wenn es noch richtig früh ist. Kommt gut durch die Nacht mit uns und passt auf euch auf.
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2: Und das hier ist jetzt Musik von Temper City, das ist Self-Aware.

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Hallo zusammen, hier spricht eure akustische Begleitung durch diese Nacht. Egal, ob ihr gerade auf der Arbeit hängt in der Nachtschicht oder nicht pennen könnt, wir sind bei euch und versorgen euch mit ganz viel Musik. Los geht's. Und den Anfang macht die großartige Adele, das ist Set Fire to the Rain.

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0: Okay, Momente, in denen du dich so richtig alt fühlst, wenn du hörst, dass die Biene Maya gestern 50 geworden ist. Vor 50 Jahren lief die erste Folge im deutschen Fernsehen. Wir haben uns gefragt, wie sieht das Leben einer Biene aus mit stolzen 50 Jahren? Der Kollege Markus Steinacker gratuliert jetzt nachträglich zum Geburtstag.
1: Bienen ab 50 sind wie Menschen ab 50. Ihre Lieblingsbeschäftigung? Vom Küchenfenster aus die Nachbarschaft kontrollieren.
2: Was ist denn das? Draußen am Blütenblatt krabbelt irgendwas rum?
1: Dann fliegt man raus, um der Jugend Werte wie Höflichkeit und Respekt beizubringen?
2: Guten Morgen! Ich hab guten Morgen gesagt.
1: Eine Frechheit, kein Respekt vor dem Alter. Und man muss der Jugend auch ständig die Welt erklären, das mit dem Bestäuben.
2: Wenn wir das nicht machen würden, könnte aus einer Blüte nie eine Frucht werden. Habt ihr das verstanden, ja?
1: So, und Nächte durchfeiern ist ab 50 auch nicht mehr. Noch bevor auf der Party der Honigschnaps ausgepackt wird, will der Best Bienen Buddy schon nach Hause.
3: Ich kann nicht mehr.
1: Ja, und auf einen Filmriss mit 50 hat auch keine Biene Bock. Der Filmriss kommt ja altersbedingt auch von alleine.
4: Ich bin nicht ganz richtig im Kopf. Was heißt das im Kopf?
1: Und während du so drüber nachdenkst, bist du als Biene wie auch als Mensch, zack, schon wieder auf der Couch eingepennt.
2: Oh nein, was machen wir nur, Flip, was machen wir nur?
1: Ja, aufwecken und ganz gemütlich im kleinen Kreis mit all den anderen halbtoten Insekten feiern.
5: Momentchen mal, das ist ein Irrtum, die kleine Biene ist nicht tot.
6: Macht nichts, die stirbt schon noch.
1: Also feiern mit denen, die noch am Leben sind.
2: Du fragst ja keinen.
1: War nur ein Scherz. Alles Gute zum 50.

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1: Ich bin Katrin Müller. Nach einer Serie von Sabotageangriffen auf das Stromnetz in mehreren Bundesländern kommt der tatverdächtige 48-Jährige in Haft. Es wurde Haftbefehl gegen den Mann erlassen. Die Staatsanwaltschaft wirft ihm unter anderem das Herbeiführen einer Sprengstoffexplosion, die Störung öffentlicher Betriebe und die Zerstörung wichtiger Arbeitsmittel vor.
2: Der Verdächtige soll an mehreren Orten in Nordrhein-Westfalen, Brandenburg und Sachsen versucht haben, Stromleitungen in der Nähe von Kohlekraftwerken zu sabotieren. In einigen Fällen ist ihm das gelungen. Mit selbstgebauten Raketen soll er einen Draht über Hochspannungsleitungen geschossen haben. Mindestens zweimal kam es dadurch zu Kurzschlüssen und einzelne Blöcke von Kraftwerken wurden lahmgelegt. Der 48-Jährige soll Bekennerschreiben in seinem Namen verfasst haben. Sein Motiv: Umweltschutz, der Kampf gegen fossile Energieträger wie eben Kohlekraftwerke. Tine Klimach, Nachrichtenredaktion.
1: Bundeskanzler Friedrich Merz hat sich skeptisch zu einem möglichen Verbotsverfahren gegen die AfD geäußert. Die rechtlichen Hürden seien sehr hoch, sagte der CDU-Chef. Zudem lasse sich das Problem seiner Ansicht nach nicht durch ein Verbot der Partei lösen. Merz hatte die AfD nach ihrem Wahlsieg in Sachsen-Anhalt im Bundestag scharf angegriffen. In der Generaldebatte warf der CDU-Chef der Partei vor, demokratische Institutionen zu verachten und Deutschland destabilisieren zu wollen. Fahnen auf Halbmast nicht nur in Norwegen. Mit einem Trauerzug durch Oslo ist Norwegens verstorbener König Harald V. an seine letzte Ruhestätte geleitet worden. Der Abschied des vom Volk geliebten Monarchen verlief tränenreich.
3: Zehntausende Zuschauer verfolgten den Trauerzug vom Schloss zur Domkirche in Oslo. Andächtige Stille herrschte, als der Sarg von König Harald von einem Auto im Schritttempo durch die Stadt gezogen wurde. Hinter ihm gingen neben der Königsfamilie ein großer Teil des europäischen Hochadels. Sowohl Königin Mette-Marit als auch Kronprinzessin Ingrid Alexandra verdrückten Tränen. Aus Oslo, Julia Weschenbach.
1: Zum Fußball. Der VfB Stuttgart hat zum Auftakt der Champions League einen Heimsieg gefeiert. Dank eines Dreierpacks von Ermedin Demirovic gewann Stuttgart zum Fußball. Der VfB Stuttgart

0: mehr Wolken und mehr Regen.
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2: Zurzeit liegen uns keine Meldungen vor. Wir wünschen allen unterwegs gute Fahrt.
0: Es ist noch richtig früh an diesem Donnerstag, aber ganz ehrlich, komm jetzt. Der Tag noch und dann noch der Freitag und dann ist eigentlich auch schon wieder Wochenende. Wir haben es also bald geschafft. In diesem Sinne, haltet durch und kommt gut durch die Nacht mit uns.
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0: Und das hier ist Musik von der großartigen Holly Humberstone. Der Song heißt To Love Someone.

0: Und da denkt man sich so, toll, ich bin auch schon oft Aufzug gefahren, aber ich bin nicht weltberühmt geworden. Woran liegt das? Ich weiß es nicht. Vermutlich fehlt mir einfach das Charisma der Elevator Boys. Die haben ja mit so lustigen Videos in Aufzügen angefangen auf Social Media und gehen inzwischen einfach komplett steil, auch international, auch in Sachen Musik und Film alles. Die fünfköpfige Truppe hat vor kurzem ja den Film Back to the 90s rausgebracht. Da spielen sie eine fiktive Boyband und landen aus Versehen wieder in den 90ern und müssen da irgendwie so einen Weg rausfinden. Und passend zum Film gibt's auch den Soundtrack von den Elevator Boys. 1995 heißt der Song. Der wurde jetzt nicht nur von irgendwem geschrieben, sondern tatsächlich von Gary Barlow himself, Leadsänger der Boyband Take That. Und wir haben uns die Elevator Boys natürlich ins Studio geholt und haben mit ihnen über diese neue Zusammenarbeit gequatscht.
1: Das war schon sehr krass. Also er ist eine absolute Ikone. Wir hatten dann die Ehre, auch mal einen Call mit ihm machen zu können und irgendwie über den Song zu quatschen. Und er kam eben ja, mit dem Song hervor und wir durften ihn auch einsingen. Wir haben den Titelsong gesungen, den er geschrieben hat. So irgendwie sehr Full Circle Moment.
0: Das glaube ich. Ist natürlich auch eine mega krasse Erfahrung, mit so einem Star einen Song zu machen. Und deswegen ein bisschen nervös waren sie schon.
2: Zumindest so nervös, dass ich mich in der Endszene leider komplett vertanzt habe. Und das hat es auch leider mit reingeschafft in den Film, wenn man ein bisschen drauf achtet.
3: Aber Gary hat uns auch von vornherein im Hinblick auf den Song ein gutes Gefühl gegeben. Also die Calls, die wir mit dem hatten, die Anrufe, die Telefonate waren, da gesagt, ey, das macht ihr schon, Jungs. Und dementsprechend, glaube ich, hat er uns auch schon den Rücken gestärkt, den Song bestmöglich zu performen. Und ich glaube, er war auch happy damit. Dementsprechend kann man jetzt gut und stolz drauf zurückschauen.
0: Hervorragend. So, wir hören jetzt mal rein in diesen Song zu ihrem Film Back to the 90s. Hier sind die Elevator Boys mit 1995.
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alle zusammen. Es ist mitten in der Nacht. Wir sind trotzdem wach und begleiten euch in diesen frühen Donnerstag rein. Ich hoffe, euch geht's gut. Egal, wo ihr gerade seid, schön, dass ihr zuhört. Und hallo zusammen. Und ich finde, man kann jetzt auch schon guten Morgen sagen, oder? Ja, ich wünsche einen guten Morgen. Das hier ist Musik von Owl City, Fireflies. Fireflies, das sind ja Glühwürmchen. Und ich mag den Song deswegen so sehr, weil das, was ihr gerade schon im Hintergrund hört, ne, das klingt wirklich so, als würden Glühwürmchen Geräusche machen, oder? Also wenn die Musik machen könnten, dann würden die auf jeden Fall so klingen.

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1: Ich bin Katrin Müller. Heute Vormittag gibt es wieder einen deutschlandweiten Probealarm. Dabei soll getestet werden, ob Handys, Apps und Sirenen wie vorgesehen funktionieren. Und es geht um die richtige Vorbereitung für mögliche Katastrophen.
2: Selbst ohne eine Warn-App und auch wenn das Smartphone auf stumm geschaltet ist, ertönt ein schriller Ton, sobald der Alarm ausgelöst wird und alles funktioniert. Neu ist beim Warntag diesmal, dass über Cell Broadcasting auch eine Endwarnung gesendet werden soll. Über dieses System können alle eingeschalteten und halbwegs modernen Handys erreicht werden, wenn nötig auch nur in bestimmten Funkzellen. In den vergangenen Jahren hat nicht alles reibungslos funktioniert. Beim Probealarm heute soll es besser laufen. Jan-Henner Reitz zur Nachrichtenredaktion.
1: RWE-Chef Markus Kreber fordert nach einer Serie von Sabotageangriffen auf das Stromnetz in mehreren Bundesländern einen besseren Schutz kritischer Infrastruktur. Wir müssen aus den Erfahrungen auch die Lehren ziehen, und zwar schnell, so Kreber. Die Bedrohungslage der Gesellschaft und der lebensnotwendigen kritischen Infrastruktur durch hybride Angriffe könne nicht mehr mit Regeln und bürokratischen Prozessen aus Friedenszeiten bewältigt werden. Nach der Serie von Sabotageangriffen auf das Stromnetz hatte die Polizei einen verdächtigen 48-Jährigen festgenommen. Apple hat am Abend unserer Zeit wieder neue Produkte vorgestellt. Der Konzern steigt ins Geschäft mit aufklappbaren Smartphones ein. Es gibt ein neues aufklappbares iPhone Duo und noch so einige andere Neuheiten.
3: Das neue iPhone Duo ist ungefähr so groß wie ein Reisepass, auf und zugeklappt, und es hat Displays innen und außen. Mit knapp 2.300 Euro ist es das bisher teuerste iPhone-Modell. Auch das neue iPhone 18 Pro ist jetzt auf dem Markt. Es macht bessere Bilder, die nicht manipuliert werden können. In Zeiten von KI-Fakes besonders wichtig. Auch das iPhone 18 Pro ist deutlich teurer als das Vorgängermodell. Die iPhone 18 Standard-Version kommt erst im Frühjahr auf den Markt. Aus den USA, Tina Eck.
1: Zum Fußball. Der VfB Stuttgart ist erfolgreich in die Champions-League-Saison gestartet. Die Schwaben setzen sich gegen den norwegischen Verein Viking Stavanger mit 3:1 durch. Alle drei Treffer für Stuttgart erzielte Ermedin Demirovic.
4: Das Wetter.
5: Einige Wolken sind noch unterwegs jetzt in der Nacht, aber regnen soll es jetzt nicht mehr so viel. Zum Morgen hin bildet sich dann Nebel, 11 bis 7 Grad nachts und in den frühen Morgenstunden. Tagsüber heute dann freundlich und warm, bis 22 Grad und trocken. Der Freitag wird dann wieder bewölkter, es kann auch mal regnen, bis 22 Grad auch hier.
6: NRW Verkehr.